0: Griechenland. Waldbrände toben auch in verschiedenen Urlaubsregionen in der Türkei. Im Rhein werden für das Wochenende so niedrige Wasserstände erwartet wie noch nie. Grund sind die hohen Temperaturen und die Trockenheit der letzten Wochen. Die Ebola-Epidemie im Kongo breitet sich so schnell aus wie keine vor ihr, sagt die UNO. Alle 20 Tage verdopple sich die Zahl der Infizierten. Beim Verlegen von Seekabeln haben Bauarbeiter am Strand der Nordseeinsel Norderney ein etwa 300 Jahre altes Schiffswrack entdeckt. Laut dem Netzbetreiber Amprion handelt es sich um ein niederländisches Holzschiff. Die zuständige Archäologin sagte, dass in der Region bisher nur sehr wenige so alte Wracks gefunden wurden. Und das Wetter in Nordrhein-Westfalen. Bis zum Morgen ist es trocken und überwiegend sternenklar. Es kühlt auf 23 bis 13 Grad ab. Es bleibt aber drücken. Der neue Tag startet freundlich und trocken. Es wird später aber wolkiger und windiger mit teils kräftigen Schauern und Gewittern, die lokal auch unwetterartig ausfallen können. Dazu in Dorsten 33 Grad, in Rheine 34, in Erftstadt 35 und in Minden 36 Grad. Am Freitag ist es dann teils sonnig, teils wolkig mit nur noch einzelnen Schauern oder Gewittern. Und das war WDR aktuell.
1: Und hier der aktuelle Verkehrsservice in der ARD-Hitnacht. Zunächst eine Gefahreninformation für Baden-Württemberg. In Höhe der A6 Weinsberg kommt es durch einen ausgedehnten Brand zu starker Rauchentwicklung. Dadurch kann es auf der A6 Nürnberg-Heilbronn zwischen Kreuz Weinsberg und Heilbronn-Neckarsulm zu Sichtbehinderungen kommen. Eine Sperrung ist bereits aufgehoben. Also Vorsicht bitte und fahren Sie vorsichtig am Zwischenkreuz Weinsberg und Heilbronn-Neckarsulm. Die A7 Ulm Richtung Würzburg ist zwischen Wörnitz und Rothenburg ob der Tauber wegen einer Baustelle noch bis etwa 6 Uhr gesperrt. Nutzen Sie hier bitte die Umleitung über die U37. Die A40 Duisburg-Essen ist zwischen Mülheim an der Ruhr, Winkhausen und Dreieck Essen-Ost in beiden Richtungen wegen Bauarbeiten auch noch bis etwa 6 Uhr gesperrt. Die A71 Richtung Schweinfurt ist zwischen Arnstadt Süd und Stadthilm wegen Wartungsarbeiten im Tunnel Behringen bis ca. 6 Uhr gesperrt. Und die A293 Oldenburg West, Oldenburg Nord ist zwischen Kreuz Oldenburg Nord und der B211 wegen einer Nachtbaustelle in beiden Richtungen bis ca. 5 Uhr gesperrt. Allen unterwegs eine gute und hoffentlich auch entspannte Fahrt. Kommen Sie gut an Ihr Ziel.
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1: Oh, da lese ich auch wieder gute bekannte Namen für diese Stunde. Hot Chocolate habe ich dabei, gefolgt von Katrina and the Waves. Oder auch Starship, R.E.M. oder auch diesen Klassiker von Smokey habe ich dabei. Na, das lohnt sich doch dabei zu bleiben und damit Sie auch weiter gut durch die Nacht kommen, live aus Sachsen, aus dem MDR-Studio in Dresden. Ich bin Heiko Rasch, ich grüße Sie.

Hot Chocolate. Schöne Erinnerung auch an Errol Brown hier in der ARD-Hitnacht, damals der Sänger. Und mit ihm sind ja auch die größten bleibenden Songs der Band entstanden. Als der Titel auf Platte kam, gründete sich die nächste Band erst gerade, Katrina and the Waves. Irgendwie stehen ihre Songs ja auch immer für Lust auf Sommer und Urlaub. Und so würde es mich nicht wundern, wenn jetzt auch der ein oder andere das Radio etwas lauter dreht. Achtung, Ovum-Gefahr. 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

Es wird 2.30 Uhr, hier der aktuelle Verkehrsservice in der ARD-Hitnacht. Zunächst eine Gefahreninformation für Baden-Württemberg. In Höhe der A6 Weinsberg kommt es durch einen ausgedehnten Brand zu starker Rauchentwicklung. Dadurch kann es auf der A6 Nürnberg-Heilbronn zwischen Kreuz Weinsberg und Heilbronn-Neckarsulm zu Sichtbehinderungen kommen. Fahren Sie hier bitte besonders vorsichtig. Die A7 Ulm Richtung Würzburg ist zwischen Wörnitz und Rothenburg ob der Tauber wegen einer Baustelle noch bis etwa 6 Uhr gesperrt. Die Umleitung führt sie über die U37. Die A40 Duisburg-Essen ist zwischen Mülheim an der Ruhr, Winkhausen und Dreieck Essen-Ost in beiden Richtungen wegen Bauarbeiten noch bis etwa 6 Uhr gesperrt. Die A71 Richtung Schweinfurt ist zwischen Arnstadt-Süd und Stadtilm wegen Wartungsarbeiten im Tunnel Behringen noch bis etwa 6 Uhr gesperrt. Und die A293 Oldenburg-West, Oldenburg-Nord ist zwischen Kreuz Oldenburg-Nord und der B211 wegen einer Nachtbaustelle in beiden Richtungen noch bis etwa 5 Uhr gesperrt. Allen unterwegs eine gute und hoffentlich auch entspannte Fahrt.

Cool, ich bin Smokey hier in der ARD-Hitnacht. Damals noch mit Chris Norman als Sänger. Das war schon ihr dritter Nummer 1-Hit in Deutschland, 1978 auf Platte gebracht. Und als dann Chris Norman vor 40 Jahren aus der Band ausschied, um seine Solo-Karriere voranzutreiben, haben die anderen Bandmitglieder nicht aufgegeben, haben weitergemacht und bringen diese Kultsongs heute noch auf die Bühne. Gleich bei uns Cutting Crew und zuvor noch Gary Moore. In die Showbranche hat er schon im Kindesalter reinschnuppern können, denn sein Vater war Veranstalter. Und Gary, sicher auch von vielen Musikern inspiriert, entwickelte selbst eine Leidenschaft für die Musik und damit verdiente er dann auch schon in früher Jugendzeit die ersten Groschen und schließlich feierte er seine Erfolge auch international, beidseits des Atlantiks. Still Got the Blues. Einer seiner Charterfolge vom Anfang der 90er Jahre. Gary Moore, auch schon 15 Jahre nicht mehr.

vor 40 Jahren auf Platte gebracht. Von Cutting Crew. Vielleicht waren Sie ja auch mit dabei im Volksparkstadion in Hamburg. Knapp 2 Wochen ist das her, als dort die 80er Jahre wieder auflebten. Und Cutting Crew war mit ihren Hits auch mit dabei. Wobei sie auch nur 2 nennenswerte Hits damals in den deutschen Charts platzieren konnten. Aber eben auch nachhaltig bis heute. Bis zu den Nachrichten gleich noch Double und zuvor Otis Redding. Der King of Soul, wie er auch genannt wird, ihm stand eine so große Karriere.

Karriere bevor. Leider kam er mit nur 26 Jahren bei einem Flugzeugabsturz ums Leben. Und so bringen uns seine Erinnerungen jetzt in die 60er Jahre. Otis Redding.

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1: Die Nachrichten mit Marion Köhlis. Guten Morgen. Der kriselnde Bahnkonzern hat im ersten Halbjahr 2026 Gewinn gemacht. Das erste Mal seit 7 Jahren. Das meldet die Bild-Zeitung. Joachim Dangel, WDR aktuell.
2: Dem Bericht zufolge hat die Bahn von Januar bis Juni einen Überschuss im dreistelligen Millionenbereich eingefahren. In diesem Zeitraum nutzten 960 Millionen Menschen die Züge des Unternehmens. Das sei der höchste Wert seit der Corona-Zeit. Verglichen mit dem Vorjahreszeitraum sind es 17 Millionen Fahrgäste mehr. Den Hauptgrund für den Anstieg sieht die Bahn in den hohen Kraftstoffpreisen. Bahnchefin Palla will die Halbjahreszahlen am Vormittag offiziell vorstellen.
1: Der neu gewählte Unionsfraktionschef Frei nimmt Bundeskanzler Merz vor Kritik an dessen Personalpolitik in Schutz. Vor allem die Umstände des Austauschs von Verkehrsminister Schnieder hatte Unmut in der CDU ausgelöst. Frei erklärte in der ARD, in der Kürze der Zeit sei es nicht anders gegangen.
3: Auch rückblickend betrachtet würde ich sagen, hätte es da keine groß anderen Möglichkeiten gegeben. Mit manchen Situationen muss man eben zurechtkommen, wie sie sind.
1: Am Mittag hatte Bundespräsident Steinmeier auf Bitten von Merz auch noch 3 neue Minister ernannt für Verkehr und Gesundheit sowie im Kanzleramt. Und das sind weitere Themen. Der Europäische Fußballverband UEFA will heute in einer Dringlichkeitssitzung über die WM-Pläne von FIFA-Präsident Infantino sprechen. Der will Anteile der Weltmeisterschaft an private Investoren verkaufen. Der Kölner Dom deckt mit den neuen Eintrittspreisen nach eigenen Angaben rund die Hälfte seiner täglichen Betriebskosten. Die liegen bei 44.000 Euro. Seit Juli kostet der Eintritt 12 Euro. Der Bundesgerichtshof beschäftigt sich ab heute mit der Frage, ob und wann private Chatnachrichten an Dritte weitergeleitet werden dürfen. Hintergrund ist ein Streit übers Nachrichtenweiterleiten zwischen 2 früheren Freundinnen. In Südeuropa toben in mehreren Ländern Waldbrände, unter anderem in Spanien. Hilfe kommt jetzt aus NRW. Einsatzkräfte der Feuerwehren Bonn, Düsseldorf, Leverkusen, Königswinter und Ratingen machen sich heute früh auf nach Spanien, um die Löscharbeiten dort zu unterstützen. Die Teams werden am Samstag im Nordwestspanien in der Provinz Zamora erwartet. Und das Wetter in Nordrhein-Westfalen. Es ist trocken. In der Nacht kühlt es noch auf 23 bis 13 Grad ab. Der neue Tag startet dann freundlich und trocken. Später sind zum Teil kräftige Schauer und Gewitter drin, die lokal auch unwetterartig ausfallen können. Dazu in Duisburg 33 Grad, in Lüdenscheid 34 Grad, in Menden 35 und in Hamm 36 Grad. Am Freitag ist es dann teils sonnig, teils wolkig mit nur noch einzelnen Schauern oder Gewittern. Dazu maximal 24 bis 31 Grad. Und das war WDR aktuell.
4: Und hier der Verkehrsservice in der ARD-Hitnacht. Zunächst eine Gefahreninformation für Baden-Württemberg. In Höhe der A6 Weinsberg kommt es durch einen ausgedehnten Brand zu starker Rauchentwicklung. Dadurch kann es auf der A6 Nürnberg-Heilbronn zwischen Kreuz Weinsberg und Heilbronn-Neckarsulm zu Sichtbehinderung kommen, fahren Sie hier bitte besonders vorsichtig. Die A7 Ulm Richtung Würzburg ist zwischen Wörnitz und Rothenburg ob der Tauber wegen einer Baustelle noch bis etwa 6 Uhr gesperrt. Nutzen Sie bitte die eingerichtete Umleitung über die U37. Die A40 Duisburg-Essen ist zwischen Mülheim an der Ruhr, Winkhausen und Dreieck Essen-Ost in beiden Richtungen wegen Bauarbeiten ebenfalls bis etwa 6 Uhr gesperrt. Die A71 Richtung Schweinfurt ist zwischen Arnstadt Süd und Stadttilm wegen Wartungsarbeiten im Tunnel Behringen bis ca. 6 Uhr gesperrt. Und die A293 Oldenburg West, Oldenburg Nord ist zwischen Kreuz Oldenburg Nord und der B211 wegen einer Nachtbaustelle in beiden Richtungen noch bis etwa 5 Uhr gesperrt. Allen unterwegs eine gute und hoffentlich auch entspannte Fahrt.
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4: Eine weitere Stunde, die wir mit den 80er Jahren beginnen. Und wenn Sie vielleicht jetzt auch gerade aufgestanden sind, dann soll doch spätestens mit Emmy McDonald Ihr Akku für den Tag geladen sein. Also allen früh aufstehen, einen guten Start in diesen Donnerstag. Ich bin Heiko Asch aus dem Dresdner MDR-Funkhaus. Schönen guten Morgen.

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1: Der Titelsong ihres Debütalbums, Amy MacDonald, gerade gehört. Ja, da kommen auch schon fast 20 Jahre zusammen und gerade bei diesem Song geht ja auf ihren Konzerten auch so richtig die Post ab. Ihre Songs bringen ja auch so ein bisschen Leichtigkeit und handgemacht soll es sein. Darauf hat sie auch schon immer großen Wert gelegt. Und sie hat ja auch schon mit 12 Jahren begonnen, Gitarre zu spielen. Wie zu lesen war, hat sie sich das auch selbst beigebracht. Im August geht sie wieder auf Tour und gibt auch eine Menge Konzerte in Deutschland. Und sie gaben vor 2 Jahren ihre Abschiedstournee Genesis mit so bekannten Musikern wie Peter Gabriel, Phil Collins oder auch Mike Rutherford. Alles Musiker, die neben der Bandzeit mit Genesis auch noch andere Musikprojekte erfolgreich umsetzen konnten und immer noch können. Peter Gabriel zum Beispiel und Phil Collins mit ihrer Solokarriere und Mike Rutherford mit der bekannten Band Mike and the Mechanics. Da feiern sie auch schon 40-jähriges Jubiläum. Und hier bei uns jetzt Genesis.

0: Ein paar ruhige Momente für den frühen Donnerstagmorgen. In 5 Minuten ist es 3:30 und bis zu den aktuellen Verkehrsinfos habe ich hier noch Shania Twain und zuvor Herbert Grönemeyer. Seine Konzerterlebnisse ziehen ja heute noch mehrere Generationen in die größten Hallen und Stadien. Bestes Beispiel seine kommende Tournee, die dann am 27. Mai im kommenden Jahr in Kiel startet. Da waren ja im Handumdrehen die ersten Konzerte ausverkauft. Immer wieder wurden neue Termine organisiert und jetzt sind da schon 20 Konzerte zusammengekommen. Unglaublich, oder? Also die Tournee wird sicher auch wieder in die Geschichte eingehen. Und da ist dann dieser Song von seinem Debütalbum aus dem Jahr 84 vielleicht auch mit dabei. Mambo. Herbert Grönemeyer.
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Kurz nach 3:30, schönen guten Morgen, hier der aktuelle Verkehrsservice in der ARD-Hitnacht. Zunächst eine Gefahreninformation für Baden-Württemberg. In Höhe der A6 Weinsberg kommt es durch einen ausgedehnten Brand zu starker Rauchentwicklung. Dadurch kann es auf der A6 Nürnberg-Heilbronn zwischen Kreuzung Weinsberg und Heilbronn-Neckarsulm zu Sichtbehinderungen kommen. Bitte fahren Sie hier auch besonders vorsichtig. Die A40 Duisburg-Essen ist zwischen Mülheim an der Ruhr Winkhausen und Dreieck Essen-Ost in beiden Richtungen wegen Bauarbeiten noch bis etwa 6 Uhr gesperrt. Die A71 Richtung Schweinfurt ist zwischen Arnstadt-Süd und Stadthilm wegen Wartungsarbeiten im Tunnel Behringen ebenfalls bis ca. 6 Uhr noch gesperrt. Und die A293 Oldenburg-West, Oldenburg-Nord ist zwischen Kreuz Oldenburg-Nord und der B211 wegen einer Nachtbaustelle in beiden Richtungen noch bis etwa 5 Uhr gesperrt. Allen unterwegs eine gute und hoffentlich auch entspannte Fahrt. Jetzt mit Black.

0: So einen Song auf Platte zu bringen, ein Riesengeschenk. Paul Young gelang das damals schon in der Mitte der 80er Jahre, dieser große Hit. Und der ist ja auch bis heute zeitlos geblieben. Und es geht jetzt noch ein weiteres Stück zurück in die Musikgeschichte mit den Byrds. Damals zu ihrer Gründungszeit 1964, da schrie ja alles nach den Beatles. Und so waren vor allem auch britische Bands angesagt und genau mit diesen Vorbildern gründeten sie in Kalifornien damals ihre Band The Byrds. Sie wussten, die Nachfrage ist groß und so feierten sie auch in den 60er Jahren ihre größten Single-Erfolge. Und das hier ist auch gleich der erste, 1964, Mr. Tambourine Man. Hier sind The Byrds.
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0: 3:43 Uhr. Schönen guten Morgen.

3:43 Uhr, muss ich schon wieder unterbrechen. Fangen wir gleich nochmal von vorne an, diesen Titel. Hier der Verkehrsservice mit einer Gefahrenmeldung. Achtung, ein Falschfahrer auf der A1 Fehmarn-Lübeck. Zwischen Oldenburg-Süd und Lensahn kommt Ihnen ein Falschfahrer entgegen. Fahren Sie bitte äußerst rechts und überholen Sie nicht. Auf der A1 Fehmarn-Lübeck zwischen Oldenburg-Süd und Lensahn ist ein Falschfahrer unterwegs. Vorsicht bitte in beiden Richtungen.

0: Duran Duran hier im ARD-Abend, hätte ich bald gesagt, nein, in der ARD-Hitnacht, na klar. Viele sitzen ja auf gepackten Koffern, in Baden-Württemberg haben ja auch die Ferien begonnen, andere sind schon wieder zurück, so wie auch Helge aus Bobbart, Bäckermeister und heute die erste Schicht wieder am Backofen. Wir sind ja schon wieder ein paar Stunden ins Land gegangen, in der Bäckerei. Und er hat sich eine Woche Urlaub gegönnt und schreibt uns hier, wir waren eine Woche im Urlaub an der Ahr. Sagenhaft, was dort alles geschafft wurde nach der Katastrophe, was alles wieder aufgebaut wurde. Einfach toll, wir hatten schöne Tage und es war nicht so heiß. Fahren gern wieder hin. Grüße aus der Backstube. Ja, viele Grüße zurück und weiter gutes Gelingen. Und da grüße ich doch an dieser Stelle gleich mal alle, die das Bäckerhandwerk weiter hochhalten, auch wenn es nicht immer einfach ist. Und viele zufriedene Kunden wünschen wir heute an diesem Donnerstag.
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3.54 Uhr, hier nochmal der Verkehrsservice, immer noch aktuell, der Falschfahrer auf der A1 Fehmarn-Lübeck zwischen Oldenburg-Süd und Lensan. Kommt Ihnen ein Falschfahrer entgegen, fahren Sie bitte äußerst rechts und überholen Sie nicht zwischen Oldenburg-Süd und Lensan. Ein Falschfahrer, Vorsicht bitte, in beiden Richtungen.

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1: Die Nachrichten mit Marion Köhlis. Guten Morgen. Der kriselnde Bahnkonzern hat laut Medienberichten im ersten Halbjahr Gewinn gemacht. Das erste Mal seit 7 Jahren. Die Bahn steht demnach mit einem Plus im dreistelligen Millionenbereich und einem neuen Passagierrekord da. Der Konzern begründet das Plus unter anderem mit Rabattaktionen und mit den hohen Spritpreisen. Vor allem viele Pendler im Nahverkehr seien auf die Bahn umgestiegen. Im Rheinland zwischen Bornheim und Bonn ist am Abend ein Waldbrand ausgebrochen. Die Feuerwehr war mit rund 90 Kräften im Einsatz. Inzwischen ist das Feuer unter Kontrolle. Vor Ort in Bornheim war Josef Kaiser.
2: Die Feuerwehr suchte am Abend mit Wärmebilddrohnen noch nach Glutnestern. Beim Eintreffen der Löschteams hatte das Waldstück auf einer Breite von etwa 150 Metern gebrannt. Der Einsatz war laut Feuerwehr nicht einfach, das Gelände schwer zugänglich. Keine Probleme hatten die Einsatzkräfte hingegen mit der Wasserversorgung. Rund um das Waldgebiet gibt es viele landwirtschaftliche Flächen mit mehreren Brunnen. Die konnte die Feuerwehr anzapfen. Die Ursache des Brandes ist noch unklar.
1: Feuerwehren kämpfen auch in Südeuropa gegen Waldbrände, unter anderem in Frankreich, Spanien oder Griechenland. Auf der Ferieninsel Kreta wurden laut Medienberichten rund 6000 Urlauber in Sicherheit gebracht. Auch in der Türkei toben in verschiedenen Urlaubsgebieten Brände. Und das sind weitere Themen. Einsatzkräfte der Feuerwehren Bonn, Düsseldorf, Leverkusen, Königswinter und Ratingen machen sich heute früh auf nach Spanien, um beim Löschen der Waldbrände dort zu helfen. Die NRW-Teams werden am Samstag in Nordwestspanien erwartet. Das erste Mal seit fast einer Woche hat die US-Armee nach eigenen Angaben wieder Ziele im Iran angegriffen. Das zuständige Kommando spricht von einer Reaktion auf iranische Angriffe im Nahen Osten. Die Union lehnt eine Absenkung der 5%-Hürde bei Wahlen ab. Vorgeschlagen hatte sie der SPD-Spitzenkandidat für die anstehende Landtagswahl in Sachsen-Anhalt und ein Ex-Verfassungsrichter. Für den Kölner Dom rechnet sich die neue Eintrittsgebühr. Seit Anfang des Monats müssen Besucher 12 Euro zahlen, um einen Teil der Betriebskosten für den Dom zu decken. Martin Heuchel berichtet aus Köln.
3: Wie viele Besucher bisher Eintritt gezahlt haben, will das Domkapitel noch nicht verraten. Eine ausführliche Bilanz soll es erst Anfang kommenden Jahres geben. Die Einführung des Konzepts sei aber planmäßig und ruhig verlaufen, heißt es vom Domkapitel. Viele Besucher hätten Verständnis, denn das Geld soll vor allem der Pflege des Doms zugutekommen. Ziel ist es, die Hälfte der täglichen Betriebskosten zu decken. Das sei zumindest in den ersten Tagen gelungen.
1: Und das Wetter in Nordrhein-Westfalen? Es ist trocken bei 23 bis 13 Grad. Der neue Tag startet freundlich. Später sind zum Teil kräftige Schauer und Gewitter drin, die lokal auch unwetterartig ausfallen können. Dazu in Steinfurt 33 Grad, in Düren 34, in Halle 35 und in Minden 36. Und das war WDR aktuell.
4: Und hier der Verkehrsservice in der ARD-Hitnacht. Immer noch aktuell der Falschfahrer auf der A1, Fehmarn-Lübeck. Zwischen Oldenburg-Süd und Lensahn kommt Ihnen ein Falschfahrer entgegen. Fahren Sie bitte äußerst rechts und überholen Sie nicht. Auf der A1, Fehmarn-Lübeck, zwischen Oldenburg-Süd und Lensahn ist ein Falschfahrer unterwegs. Vorsicht dort in beiden Richtungen. Eine weitere Gefahreninformation jetzt für Baden-Württemberg. In Höhe der A6 Weinsberg kommt es durch einen ausgedehnten Brand zu starker Rauchentwicklung. Dadurch kann es auf der A6 Nürnberg-Heilbronn zwischen Kreuz Weinberg-Weinsberg und Heilbronn-Neckarsulm zu Sichtbehinderungen kommen. Bitte fahren Sie dort besonders vorsichtig. Die A60 Mainz Richtung Rüsselsheim ist zwischen Rüsselsheim-Mitte und Rüsselsheim-Königstetten nach einem Unfall gesperrt. Die A71 Richtung Schweinfurt ist zwischen Arnstadt-Süd und Stadtilm wegen Wartungsarbeiten im Tunnel Behringen noch bis etwa 6 Uhr gesperrt. Und die A293 Oldenburg-West, Oldenburg-Nord ist zwischen Kreuz Oldenburg-Nord und der B211 wegen einer Nachtbaustelle in beiden Richtungen noch bis etwa 5 Uhr gesperrt. Allen unterwegs eine gute und sichere Fahrt.
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4: Ich glaube, jetzt können wir so die schönsten Temperaturen genießen, bevor uns dann spätestens in den Mittagsstunden schon wieder die Zunge raushängt. Ein heißer Tag steht wieder bevor und da ist uns doch heiße Musik einiges lieber, oder? Hier aus dem Dresdner Studio mit Heiko Rasch. Ich grüße Sie. Schönen guten Morgen.

4:09 Uhr. Hier nochmal der Verkehrsservice. Gute Nachrichten, eine Entwarnung auf der A1 Fehmarn-Lübeck. Zwischen Oldenburg Süd und Lensahn ist kein Falschfahrer mehr unterwegs. Und wir wünschen allen unterwegs gute Fahrt.

0: Erinnerung an den Sommer 1967, lange her. Ein Sommerhit von Scott McKenzie bringt ja heute noch Sommerlaune und passt auch so gut zu diesem Morgen heute, bevor wir dann wieder den nächsten Schub Sommerhitze bekommen. Scott McKenzie ist ja damit auch viel mehr gelungen als nur ein Song. Der Titel steht für eine ganze Epoche, ein Lebensgefühl, die Sehnsucht nach Freiheit und Abenteuer, so wie damals in der Hippie-Kultur aufgekommen. Und der Song hat Eindruck hinterlassen. Mehr als 40 Coverversionen sind danach erschienen und es wurde auch in verschiedenen Filmen wurde die Melodie verwendet und auch der Song, wie zum Beispiel in Forrest Gump. Und wir bleiben beim Sommerfeeling jetzt hier in der ARD-Hitnacht mit Chris Rehr, On the Beach.
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0: 4:25 Uhr, schönen guten Morgen.

Kurz nach 17:30, schönen guten Morgen. Hier der aktuelle Verkehrsservice in der ARD-Hitnacht. Die A60 Mainz Richtung Rüsselsheim ist zwischen Rüsselsheim Mitte und Rüsselsheim Königstetten nach einem Unfall gesperrt. Die A71 Richtung Schweinfurt ist zwischen Arnstadt Süd und Stadtilm wegen Wartungsarbeiten im Tunnel Behringen bis ca. 6 Uhr noch gesperrt. Die A72 Chemnitz Richtung Leipzig ist zwischen Rochlitz und Geithain nach einem Wildunfall gesperrt. Und die A293 Oldenburg West, Oldenburg Nord ist zwischen Kreuz Oldenburg Nord und der B211 wegen einer Nachtbaustelle in beiden Richtungen noch bis etwa 5 Uhr gesperrt. Allen unterwegs eine gute und hoffentlich auch entspannte Fahrt. Jetzt mit Sting.

Eric Clapton hier in der ARD-Hitnacht, ein Meister auf der Gitarre. Schon Anfang der 70er Jahre hat er sein erstes Album in den Charts platzieren können und das auch schon beidseits des Atlantiks. Und er gibt ja heute noch seine Konzerte. 4.40 Uhr, schönen guten Morgen. Und Sie haben ja schon in den 60er Jahren Ihre Urlaubs-, Surf- und Strandmusik auf Platte gebracht. Hier sind die Beach Boys.

The Suite hier in der ARD Hitnacht, 10:04, 4:50 Uhr. Schönen guten Morgen. Und so geht die ARD Hitnacht für einige Radioprogramme auch gleich zu Ende. Denn gleich starten Ihre Frühprogramme, aber einigen bleiben wir noch bis um 6 erhalten. Kommen Sie weiter gut durch diesen Donnerstag.

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1: Die Nachrichten mit Marion Kürlis. Guten Morgen. Die Deutsche Bahn hat das erste Mal seit 7 Jahren wieder Gewinn gemacht. Laut Medienberichten wurde im ersten Halbjahr ein Überschuss im dreistelligen Millionenbereich erzielt. Janine Artist berichtet.
2: Die Bahn soll auch einen Fahrgastrekord verzeichnet haben. Im ersten Halbjahr haben demnach 960 Millionen Fahrgäste DB-Züge genutzt. Das sei der höchste Wert seit der Corona-Pandemie. Im vergangenen Jahr waren es im selben Zeitraum 17 Millionen Reisende weniger. Hauptgrund für den Anstieg sind nach Einschätzung des Unternehmens die hohen Kraftstoffpreise. Zahlreiche Pendler seien vom Auto auf die Bahn umgestiegen. Das gleiche gelte auch für den Fernverkehr. Bahnchefin Paller will die Halbjahreszahlen heute offiziell vorstellen.
1: Der Europäische Fußballverband UEFA will heute in einer Dringlichkeitssitzung über die WM-Pläne von FIFA-Präsident Infantino sprechen. Er will Anteile der Weltmeisterschaft an private Investoren verkaufen. Mats Nicholson berichtet.
3: Infantino betonte, dass es sich beim Anteilsverkauf um einen Vorschlag handele. Es sei eine Gelegenheit, aber keine Verpflichtung. Er verwies auf den demokratischen Beratungsprozess. Laut internationalen Medienberichten sollen die Mitgliedsverbände bis zum 19. September zustimmen. Ihnen seien dabei hohe Zahlungen aus den Anteilsverkäufen in Aussicht gestellt worden. Der Europäische Fußballverband UEFA hatte die FIFA-Pläne hart kritisiert. Heute soll eine Sitzung mit Vertretern aller 55 europäischen Verbände folgen, um das gemeinsame Vorgehen abzustimmen. Das bestätigte der norwegische Fußballverband.
1: Und das sind weitere Themen. Feuerwehren kämpfen in Südeuropa gegen Waldbrände, unter anderem in Frankreich, Spanien oder Griechenland. Auch in der Türkei toben in verschiedenen Urlaubsgebieten Brände. In Anrechte im Kreis Soest können Kinder und Jugendliche in den Sommerferien kostenlos ins Freibad. Nach Angaben der Stadt hat eine Frau, die anonym bleiben will, das Geld dafür gespendet. Der Bundesgerichtshof beschäftigt sich ab heute mit der Frage, ob und wann private Chatnachrichten an Dritte weitergeleitet werden dürfen. Hintergrund ist ein Streit über das Nachrichtenweiterleiten zwischen zwei früheren Freundinnen. Beim Verlegen von Seekabeln haben Bauarbeiter am Strand der Nordseeinsel Norderney ein etwa 300 Jahre altes Schiffswrack entdeckt. Laut dem Netzbetreiber handelt es sich um ein niederländisches Holzschiff aus dem 17. oder 18. Jahrhundert. Die zuständige Archäologin sagte, dass in der Region bisher nur wenige so alte Wracks gefunden wurden. Und das Wetter in Nordrhein-Westfalen. Es ist trocken bei 23 bis 13 Grad. Der Tag startet freundlich. Später sind dann zum Teil kräftige Schauer und Gewitter drin, die lokal auch unwetterartig ausfallen können. Dazu in Aachen 33 Grad, in Münster 34 und in Dormagen 35 Grad. In Minden sind bis zu 36 Grad drin. Und das war WDR aktuell.
4: Und hier der Verkehrsservice in der ARD-Hitnacht. Die A71 Richtung Schweinfurt ist zwischen Arnstadt Süd und Stadtilm wegen Wartungsarbeiten im Tunnel Behringen noch bis ca. 6 Uhr gesperrt. Und die A72 Chemnitz Richtung Leipzig ist zwischen Rochlitz und Geithain nach einem Wildunfall nach wie vor gesperrt. Allen unterwegs eine gute und hoffentlich auch entspannte Fahrt.
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4: Und so geben wir Ihnen gleich noch den Schwung für die letzte Stunde dieser ARD-Hitnacht. Das heißt auch für die vielen Nachtschichtler. Gleich ist Feierabend und alle anderen kommen hoffentlich auch aus einer erholsamen Nacht. Willkommen hier aus dem Dresdner Funkhaus. Ich bin Heiko Rasch. Schönen guten Morgen.

0: Vom Anfang der 70er Jahre. Santana gerade gehört hier in der ARD-Hitnacht. 5.11 Uhr, schönen guten Morgen. Und wir gehen jetzt von den 70ern in die 80er Jahre. Neue Deutsche Welle, Hubert K. Damit ist er ja ganz groß rausgekommen mit der Deutschen Welle und das war auch seine erfolgreichste Zeit. Aber es gab auch Schlagzeilen, die ihm richtig zusetzten. Schließlich sorgte er auch für Aufschreien bei so manchen Fernsehauftritten in Nachthemd oder Zwangsjacke.
1: Damals zur Neuen Deutschen Welle, als es dann ein bisschen abgeebbt ist wieder der Erfolg, da fanden die Leute das ja nicht mehr so gut, nicht mehr witzig oder nicht mehr skurril, dass da jemand mit einem Nachthemd aufgetreten ist. Die fanden das einfach dann nur noch blöd. Du läufst also über eine Straße und dann zeigen irgendwelche Kinder auf, das ist doch der im Nachthemd. Ja? Mhm. Aber dann nicht mehr voller Bewunderung, es ist ja gekippt. Das ist ja nur peinlich, jetzt ist es ja eine Art Travestie plötzlich. Zum Abschluss freigegeben, das hat mich verletzt, das gebe ich zu.
0: Aber seine Hits werden ja heute noch gespielt. Wie zum Beispiel dieser hier, Sternenhimmel.
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Apropos Sternenhimmel, die Chancen stehen ja ganz gut, ein seltenes Sternschnuppenspektakel in der kommenden Nacht zu erleben. Ende Juli sind ja mehrere Meteorschauer gleichzeitig aktiv, also legen Sie sich tagsüber schon mal den ein oder anderen Wunsch parat. Sie wissen, mit so einer Sternschnuppe soll der Wunsch in Erfüllung gehen. 5:15 Uhr, 5:15, schönen guten Morgen.

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1: So ein Comeback gelingt selten. Seit vorigem Jahr ist ja der Graf wieder zurück und mit unheilig groß auf Tour. Die Konzertkarten wurden ihm ja förmlich aus den Händen gerissen und auch ihre Platten verkaufen sich wie geschnitten Brot. Bevor im November in diesem Jahr ihre nächste Tour startet, da geben sie noch 4 Sommer-Open-Air-Konzerte, 2 in Dresden, 2 in Hamburg und alle 4 schon längst ausverkauft.
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1: 5:23 Uhr, schönen guten Morgen.

0: Kurz nach 6:30, schönen guten Morgen. Hier der aktuelle Verkehrsservice in der ARD-Hitnacht mit einer verträumten Meldung von der A71 Richtung Schweinfurt. Die Autobahn ist hier zwischen Arnstadt Süd und Stadtilm wegen Wartungsarbeiten im Tunnel Behringen noch bis ca. 6 Uhr gesperrt. Allen unterwegs eine gute und hoffentlich auch entspannte Fahrt. Kommen Sie gut an Ihr Ziel.
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0: unverkennbar Elton John hier in der ARD-Hitnacht. Seine Abschiedstour hat er ja längst hinter sich. Der Musik bleibt er weiter treu. Ich denke, seine Songideen werden ihm auch so schnell nicht ausgehen. Und er lebt seine Leidenschaft auch weiter. Ringo Starr. Genauso wie die anderen drei Beatles hat auch er seine Erfolge solistisch fortsetzen können nach der Bandzeit. 5.41 Uhr. Schönen guten Morgen.
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Ja, next to me. Die Frühprogramme stehen schon in den Startlöchern. 5.48 Uhr, 12.06 Uhr. Schönen guten Morgen. Heiß wird es heute wieder in den meisten Gebieten in Deutschland. Jenseits der 35 Grad. Und wenn Ihnen da schon die Zunge raushängt, denken Sie an die Brathähnchenverkäufer, alle im Straßenbau, auf den Baustellen oder auch gerade noch in den Backstuben. Hey, was haben wir da gerade für angenehme Temperaturen, stimmt's? Das war sie, die ARD-Hitnacht aus dem Funkhaus in Sachsen. Danke fürs Dabeisein und kommen Sie entspannt und erfrischt durch diesen Donnerstag.

0: Sie stehen auf mit 80ern und Klassikern hier bei uns. Der schöne Morgen an einem schönen, heißen Tag ist freundlich und trocken zum Start in den Tag. Ab dem Mittag werden Sie merken, da ziehen von Belgien her schon die ersten Schauer und Gewitter rein. Und da müssen wir echt ein bisschen aufpassen. Das kann Unwetterpotenzial sein, die im Gepäck haben. Starkregen, Hagel, Orkanböen sind möglich. Ansonsten auch mal ein Schauer und ohne Gewitter oder ein Gewitter ohne Schauer. Und schwere Sturmböen können dabei sein. Heiß wird es in Dienstlaken bis 33 Grad, Waldbrühl 34, Münster bis 35. Morgen entspannt sich das.
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2: Die Nachrichten mit Anna Jonitschek. Guten Morgen. Trotz unpünktlicher Züge und maroder Strecken, die Deutsche Bahn hat zum ersten Mal seit 7 Jahren Gewinn gemacht. Mehrere Medien berichten, dass der Konzern im ersten Halbjahr mit einem Plus im dreistelligen Millionenbereich dasteht. Mehr von Marion Köhlis.
3: Und nicht nur das. Dazu kommt auch noch ein neuer Passagierrekord. Rund 960 Millionen Fahrgäste hatte die Deutsche Bahn in den ersten 6 Monaten des Jahres. 17 Millionen mehr als noch im Jahr davor. Der bundeseigene Konzern begründet den Gewinn auch mit den aktuell hohen Spritpreisen. Vor allem Pendler im Nahverkehr seien auf die Bahn umgestiegen, heißt es. Dazu kommen Rabattaktionen wie Last-Minute- oder Familientickets. Die offiziellen Zahlen will die neue Bahnchefin Palla im Laufe des Tages vorstellen. Das vergangene Jahr hatte die Bahn mit einem Milliardenverlust beendet.
2: Im Rheinland zwischen Bornheim und Bonn ist am Abend ein Waldbrand ausgebrochen. Die Feuerwehr war mit rund 90 Einsatzkräften vor Ort. Der Einsatz war nicht ganz einfach, weil das Gelände schwer zugänglich ist. Dafür haben die vielen landwirtschaftlichen Betriebe der Feuerwehr die Arbeit erleichtert, wie dieser Sprecher während des Einsatzes sagte.
4: Wir haben hier das Glück, wir haben hier mit den Bauern, mit den Brunnenverbänden eine wirklich gute Versorgung, oder für die Verhältnisse gute Versorgung. Und da werden wir jetzt auch anzapfen, dass wir da an einen dieser Brunnen kommen und da die Wasserversorgung aufbauen können.
2: Inzwischen ist der Waldbrand zwischen Bornheim und Bonn unter Kontrolle. Der Bundesgerichtshof beschäftigt sich ab heute mit der Frage, ob und wann private Chatnachrichten an Dritte weitergeleitet werden dürfen und ob das gegen den Datenschutz verstößt. Im konkreten Fall geht es um 2 ehemalige Freundinnen. Nach einem Streit hatte eine private Nachrichten an den Arbeitgeber der anderen geschickt. Der Klägerin wurde daraufhin gekündigt. Sie verlangt jetzt 7.500 Euro Schadenersatz von ihrer ehemaligen Freundin. Gerichte vorher hatten unterschiedlich geurteilt. Daher muss sich jetzt das höchste deutsche Gericht mit dem Fall beschäftigen. Ein Urteil wird heute nicht erwartet. Und auch das ist heute Thema. Einsatzkräfte der Feuerwehren Bonn, Düsseldorf, Leverkusen, Königswinter und Ratingen machen sich heute früh auf den Weg nach Spanien. Sie werden dort helfen, die Waldbrände zu löschen. Auf der A4 bei Düren geht heute die erste vollautomatische Lkw-Waage Deutschlands in Betrieb. Vor einem Rastplatz fahren die Lkw über Sensoren, schlagen die an, müssen die Lkw abfahren. In Anreuchte im Kreis Soest können Kinder und Jugendliche in den Sommerferien kostenlos ins Freibad. Nach Angaben der Stadt hat eine Frau, die anonym bleiben will, das Geld dafür gespendet. Die Polizei warnt vor unseriösen Anbietern von sogenannten Fly-and-Park-Parkplätzen am Flughafen in Düsseldorf. In mehreren Fällen sollen Mitarbeiter die Autos von Kunden für private Fahrten genutzt haben, wie bei diesem Betroffenen.
5: Ich hatte einen GPS-Tracker in meinem Auto deponiert. Da konnte ich dann während meines Urlaubs den Standort nachverfolgen. Da ist mir auch schon aufgefallen, dass das Auto innerhalb der 4 Tage mindestens 2-mal bewegt worden ist.
2: Hellhörig sollte man laut Polizei als Kunde werden, wenn nur Barzahlung möglich ist und nicht gesagt wird, wo genau die Autos abgestellt werden. Das war WDR aktuell.
0: Im WDR 4 Verkehr zurzeit keine Staus. 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
6: Können wir gerne jeden Tag machen.
7: Das ist eine super Idee von euch, wirklich danke.
0: Wer da gerade geknackt hat, das ist die Elisabeth in Düsseldorf. Wir bringen ja kiloweise Eis in ihre Mittagspause, also so lecker wie im Freibad am Stiel. Und Elisabeth und ihre Kollegen in der Grundschulverwaltung, die haben schon welches bekommen. So, und jetzt sind Sie dran. Schicken Sie auch eine Sprachnachricht mit der WDR4-App, weil wir machen das heute und morgen Mittag wieder. Hier ist der Dienstagmorgen. Hier sind die 80er. Hier ist Kim Wild.
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0: was für ein Brett. Curtis Stigers und eine große Band und ein großer Chor. Einen schönen Morgen bei WDR 4 mit dem 80er und die größten Klassiker für Sie. Es ist 6:11 und der Michael, der ist gerade nicht zu Hause in Lechten-Asbeck, sondern 6:11 in den Niederlanden in Scheveningen im Urlaub. Ich sag nochmal die Uhrzeit. Michael, 6:11, warum sind Sie wach?
1: Gewohnheit vom Aufstehen. Innere Wecker ist eh drin.
0: Wann passiert es bei Ihnen? Also wann werden Sie wach?
1: Also kurz vor 5, 4:30.
0: Respekt, na gut, aber dann sind Sie jetzt ja wirklich fit für die Schätzfrage, die wir gleich stellen.
1: Hör ich jeden Morgen, wenn ich auf Weg zur Arbeit bin.
0: Ah, super. Scheveningen ist wunderschön, oder?
1: Ja, ist wunderschön. Die Promenade.
0: Und jeden Tag Fischbrötchen.
1: Nicht unbedingt.
0: Okay. Was es jetzt gibt, ist eine Schätzfrage. Ich stelle die, Sie sagen, was Sie wollen und egal, was Sie antworten, Sie kriegen was geschenkt, nämlich das schönste Frühstücksbrett im ganzen Land. Und es geht zur NRW-Radtour. Die startet ja heute. Ist der schönste Muskelkater des Jahres. Wir sind dieses Mal auf 4 Etappen unterwegs im Münsterland, hatten gestern schon eine ganz tolle Pre-Party in Dülmen im Sand, wirklich wunderschön. Und jetzt ist die Frage, von heute bis Sonntagnachmittag, wie viele Kilometer reißen denn unsere 1500 Radler ab?
1: Puh, das ganze Münsterland? Boah, würde man sagen, zwischen 700, 800 Kilometer werden es bestimmt werden.
0: Es ist eine Hobbyausfahrt für jeden, also egal ob 3 Jahre oder 300 Jahre.
1: Achso. Na okay, dann machen wir mal wieder so um die 500 Kilometer.
0: Ja, 215 Kilometer ist heiß, da wollen wir es nicht übertreiben. Michael, Sie gewinnen gerade unser WDR4 Schätzchen.
1: Brettchen.
0: Und was kommt drauf?
1: Na, eine Schruppe mit Maurermarmelade.
0: Was Herzhaftes. Für alle, die keine Maurermarmelade kennen, was ist denn das?
1: Mit Brötchen.
0: Mit oder ohne Zwiebel?
1: Mit Zwiebel.
0: So, ja. Genießen Sie das und genießen Sie die frische Seeluft im Sommer, ja?
1: Mach ich.
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0: Das sind die 80er zum Aufstehen bei WDR 4 um 16 nach 6. Fear the Dora und Jermaine Jackson aus dem Jahr 84. Und gleich Killer Queen von Queen. Lisa Feller kommt um 8 zum Frühstück vorbei. Die kennen sie aus der Ladies Night im WDR Fernsehen. Ich habe sie eben noch gefragt, was für ein Croissant willst du eigentlich haben?
1: Bastian, hast du mich gefragt, ob mit oder ohne Schokolade? Also sorry, das ist doch keine Frage. Natürlich mit. Ich halte sie ja so. Ja? Wenn ich Schokolade sehe, habe ich zwei Stimmen im Kopf. Die eine sagt, iss sie. Die andere Stimme sagt, hast du nicht gehört, du sollst sie essen. So, das ist mein Verhältnis zur Schokolade. In diesem Sinne, danke der Nachfrage. Aber ich freue mich wahnsinnig auf das Croissant mit Schokolade.
0: Und ich freue mich auf Lisa Feller. Kurz nach 8 ist sie hier im schönen Morgen.
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0: Billy Joel zum Aufstehen bei WDR 4. 6.23 Uhr. Der schöne Morgen. Immer abwechselnd, mal mit Katharina Theule und mal mit mir, Bastian Bender. Und da sitzen sie gleich mit ihrer Kaffeetasse und frühstücken in Ruhe. Und da müssen sie sich nicht wundern, weil wir haben ja was Schönes Neues. Auge, guten Morgen.
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0: Es ziehen ja heute so zur Mittagszeit dunkle Wolken von Belgien her rein. Das können Unwetter sein. Was heißt denn das für Ihre Region? Das hören Sie dann auch im Wetter vor Ihrer Haustür. WDR4, jetzt mit Namika. Sag mal, wie fühlst du dich?
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0: Bei WDR 4 bekommen Sie ja beides. So ein 80er zum Durchatmen am heißen Donnerstagmorgen. Aber auch was zum Gas geben. Rick Astley, der gleich Together Forever. Aber vorher alles, was wichtig ist.
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2: Um 6.30 Uhr mit Anna Jonitschek. Guten Morgen. Fast 60 Feuerwehrleute aus NRW machen sich heute auf den Weg nach Spanien, um da gegen Waldbrände zu helfen. Am Samstag sollen sie ankommen. Gestern Abend hatten die spanischen Kollegen einen Notmechanismus der EU in Gang gesetzt. Die Feuerwehren hier in NRW haben schon seit mehreren Tagen damit gerechnet, dass das passiert. Der kriselnde Bahnkonzern hat laut Medienberichten im ersten Halbjahr Gewinn gemacht, das erste Mal seit 7 Jahren. Die Bahn steht demnach mit einem Plus im dreistelligen Millionenbereich und einem neuen Passagierrekord da. Der Konzern begründet das Plus vor allem mit Rabattaktionen und mit den hohen Spritpreisen. Vor allem viele Pendler im Nahverkehr seien auf die Bahn umgestiegen. Der Bundesgerichtshof beschäftigt sich ab heute mit der Frage, ob und wann private Chatnachrichten an Dritte weitergeleitet werden dürfen und ob das gegen den Datenschutz verstößt. Im konkreten Fall geht es um zwei ehemalige Freundinnen. Nach einem Streit hatte die eine private Nachrichten an den Arbeitgeber der anderen geschickt. Ihr wurde daraufhin gekündigt. Ein französischer Student ist in Singapur wegen eines zweifelhaften Scherzvideos zu einer Geldstrafe verurteilt worden. Er muss 400 Euro zahlen. Er hatte sich gefilmt, wie er an einem Getränkeautomaten einen Strohhalm nimmt, ihn ableckt und wieder zurücklegt. Das Video sorgte in Singapur für Empörung. Auch eine mögliche Haftstrafe stand im Raum. Das war WDR aktuell.
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0: Das holen wir später nach bei WDR 4. Wir gucken auf die Staus jetzt. Zurzeit nix, keine Staus. Alle auf ihrer Strecke finden Sie immer in der WDR 4 App und auf wdr4.de. Das Wetter in Nordrhein-Westfalen, heute wird's richtig heiß nochmal. Wir haben in Dienstlaken bis 33 Grad, in Waldbrühl 34, in Münster 35 Grad und wir müssen ein bisschen aufpassen. Das Wetter hat Unwetterpotenzial heute. Ab dem Mittag kommen von Belgien her Schauer und Gewitter rein. Am Nachmittag zieht die weiter in Richtung Westfalen und da kann Starkregen dabei sein, Hagel, auch Orkanböen und auch sonst kann's ohne Schauer und Gewitter schwere Sturmböen geben. Und morgen beruhigt sich das dann. Da kann es nochmal ein kleines Gewitter geben, ist aber wirklich die Ausnahme und die Temperaturen sinken bei 24 bis 31 Grad.
3: Direkt aus dem Studio Düsseldorf, ich bin Torben Wiedenhaupt. Guten Morgen zusammen. Es sollte eine Routinekontrolle sein, doch dieser Einsatz endete tragisch. Ein Zollbeamter ist in einem Industriegebiet in Korschenbruch tödlich verunglückt. Er war bei einer Schwarzarbeitskontrolle auf eine Halle gestiegen, durch das Dach gebrochen und mehr als 5 Meter in die Tiefe gestürzt. Kollegen versuchten noch, den 27-Jährigen zu reanimieren, aber konnten ihm nicht mehr helfen. Der Schock sitzt natürlich tief, sagt Frank Buckenhofer von der Polizeigewerkschaft.
4: Das nimmt uns als Gewerkschaft der Polizei und ich glaube viele Kolleginnen und Kollegen mit, weil es nochmal sehr deutlich macht, dass der Beruf des Zollbeamten, genau wie der des Polizeibeamten oder eines Feuerwehrbeamten, eben mit besonderen Gefahren verbunden ist. Und deswegen ist unser Mitgefühl bei den Kollegen und vor allen Dingen auch bei den Angehörigen.
3: Die Kriminalpolizei vom Rheinkreis Neuss hat die Ermittlungen jetzt zu dem Fall übernommen. Sie geht davon aus, dass der Vorfall am Dienstagmorgen ein tragischer Unfall war. Auch heute knacken wir wieder die 30-Grad-Marke mit Folgen für die Hart- und die Hohe Mark im Ruhrgebiet. Wegen der großen Trockenheit gilt hier aktuell die Waldbrandgefahrenstufe 3 bis 4 von insgesamt 5 Stufen. Försterin Carla Paul appelliert deshalb an die Besucher.
5: Hier erkennt man, wie extrem trocken der Waldboden ist. Man hört schon am knisternden Laub und man erkennt hier an den Bodenschichten, wie spröde die sind. Eine Zigarette, die weggeworfen wird, führt dazu, dass hier ein riesiger Waldbrand entstehen kann.
3: Grillen und Rauchen im Wald sind streng verboten. Sogar weggeworfene Glasflaschen können Brände auslösen. Auf 3 Türmen halten deshalb ehrenamtliche Feuerwächter Ausschau. Und wer Interesse hat, kann sich gerne beim Regionalverband Ruhr-Grün melden. Dort werden weitere Freiwillige gesucht. Und das führt uns zum Wetter mit Claudia Barbonus. Guten Morgen.
6: Guten Morgen. Nach sonnigem Start zieht sich's am Nachmittag zu. Im Verlauf mit Schauern und Gewittern, örtlich mit Starkregen, Hagel und vor allem mit Sturmböen. Dazu in Kranenburg 32 Grad, Gelsenkirchen 34. Und morgen noch einzelne Schauer und Gewitter bei höchstens 31 Grad.
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0: Was habe ich Ihnen versprochen? Genau, ein 80er, der garantiert wach macht. Hier ist er mit Rick Astley und hinten dran ein Beatles-Klassiker mit Here Comes the Sun. Der schöne Morgen mit WDR 4. Ich bin Bastian Bender, hallo.

0: 19 vor 7. Was ist die wichtigste Mahlzeit des Tages? Genau, Eis.
1: Gelato, Gelato.
0: WDR 4 schenkt Ihnen Eis für die Mittagspause. Das ist ja unser Sofortprogramm gegen 37 Grad da draußen später wieder. Also schicken Sie auch eine Sprachnachricht über die WDR 4 App. Sagen Sie mir, wo schwitzen Sie denn heute Mittag auf der Arbeit? Beim Klaus und seinen Kollegen vom Grundschulverwaltungsamt in Düsseldorf, da war unser Eismann Frank Krieger aus dem WDR 4 Team schon. Und ich sage mal so, ist gut angekommen, das mit seinem Gelato.
1: Gelato!
2: Guten Tag. Ja, komm dann, hier, Eis fassen.
3: Laub? Nee, so viel sind doch gar nicht.
2: Ja, aber 20 verschiedene Eissorten. Ganz unten ist Magnum, wir haben Cola-Eis.
4: Super, perfekt.
5: Mit Karamell ist das.
6: Sehr lecker.
7: Ich hatte die leckeren Bananen im Schokomantel.
8: Da ist ja wirklich noch Eis kalt, ne?
9: Das ist Melone. Schmeckt auf jeden Fall sehr gut.
10: Ja. Danke.
2: Und was ist mit Danke, Frank? Hallo?
11: Danke, Frank.
2: Also ich finde jetzt, obwohl ihr Durchzug habt, aber mir klebt das T-Shirt schon am Leib.
12: Wir haben ja hier auch noch hier Ventilatoren und ab und zu auch mal Eis.
2: Dann geht es, ja?
12: Auf jeden Fall.
4: Also, mit der 4. Ja, super.
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0: Lisa Stansfield. Um 6:45. Okay, Eis für ihre Mittagspause, geschenkt von WDR 4, das haben wir, aber hier ist noch was. Gehört auch zu unserem Hitzewelle-Sofortprogramm Other Ones aus den 80er mit Holiday. Hören Sie jetzt hier im schönen Morgen.
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0: WDR4 um 10 vor 7. Der nächste WDR4-Star springt wie ein Flummi über die Bühne, dieser Andy McCluskey. Seine Band OMD sehen sie live am 1. September, präsentiert von WDR4 in Bochum. Also haben wir ihn mal gefragt, sag mal, wie hältst du dich eigentlich fit?
1: Going out on my bicycle.
2: Ich fahre sehr viel Fahrrad, fast täglich. Das ist mein Hobby. Ich liebe es, mich in der Natur zu bewegen. Das Fitnessstudio ist mir dagegen viel zu langweilig. Gut, ich bin jetzt kein Rennradfahrer, ich besitze auch kein ultraleichtes, teures Rad. Aber ich bin sehr ausdauernd, bin gern zu Hause in England unterwegs. Am liebsten dort, wo es keine Autos und Motorräder gibt. Die nehmen ja eh keine Rücksicht auf uns Radfahrer.
3: Because motorists don't really have a lot of respect.
0: Können wir eigentlich heute gebrauchen bei der NRW-Radtour, ne? Startschuss heute Mittag in Dülmen. Bis Sonntag strampeln unsere Teilnehmer, 1500 sind es, durchs Münsterland und machen Pausen im Schatten. Es gibt Stationen für frisches Wasser. Also kommt gut an, ihr Lieben. Wir sehen uns heute Abend in Lünen, weil WDR4 schmeißt jeden Abend eine Party in Lünen und Münster.
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0: Johnny Hates Jazz, jetzt um 7:04 bei WDR 4 im schönen Morgen. Die Simone, die arbeitet in Düsseldorf, im Büro ist es heiß und sie hat schon einen To-Do-Zettel für diesen heißen Donnerstag.
1: Jalousien runter, Fenster aufreißen, ja, Ventilator an.
0: Ach, was willst du auch anderes machen?

0: jetzt bei Ihnen im Radio und am Samstag auf der WDR4-Bühne mit anderen 80er-Stars live und kostenlos in Münster. Johnny Hates Jazz. Das Wetter heute, es wird heiß, bis 33 Grad in Ratingen, Rheine 34, Unna bis 36 Grad. Erst ist es freundlich und trocken, aber am Nachmittag kommen Schauer und Gewitter rein und das kann auch wirklich heftig werden mit Unwetterpotenzial und vereinzelt Orkanböen. Da bitte aufpassen.
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2: Die Nachrichten mit Anna Jonitschek. Guten Morgen.
3: Die Fahrzeuge sind vorbereitet. Jede Einsatzkraft, die insbesondere auch gleich ein Fahrzeug fahren muss, bekommt noch mal ein paar Stunden Schlaf, packt die letzten Sachen ein.
2: Der Sprecher der Feuerwehr Bonn sagt, dass sich Feuerwehrleute von da gleich auf den Weg nach Spanien machen. Dort unterstützen sie ihre Kollegen im Kampf gegen die heftigen Waldbrände. Fast 60 Einsatzkräfte aus NRW machen sich heute auf den Weg. Mehr von Christina Wilkes.
4: Die Feuerwehren kommen aus Düsseldorf, Leverkusen, Ratingen, Bonn und Königswinter. Die Einheit gehört zu einem EU-Katastrophenschutzprogramm und hilft seit 2019 immer wieder europaweit. Dieses Jahr war sie schon bei Bränden in den Niederlanden im Einsatz. Jetzt geht es eben nach Spanien. Wo genau die Truppe da hilft, wird klar sein, wenn der Konvoi mit 21 Fahrzeugen angekommen ist. Das soll Samstag sein. Die Waldbrände in Spanien sind weiter nicht unter Kontrolle.
2: Die Deutsche Bahn hat im ersten Halbjahr 2026 offenbar Gewinn gemacht, das erste Mal seit 7 Jahren. Das melden mehrere Medien und verweisen unter anderem auf steigende Passagierzahlen. Die Bahnbilanz wird offiziell am Vormittag vorgestellt. Weitere Hintergründe von Joachim Dangel.
5: Dem Bericht zufolge hat die Bahn von Januar bis Juni einen Überschuss im dreistelligen Millionenbereich eingefahren. In diesem Zeitraum nutzten 960 Millionen Menschen die Züge des Unternehmens. Das sei der höchste Wert seit der Corona-Zeit. Verglichen mit dem Vorjahreszeitraum sind es 17 Millionen Fahrgäste mehr. Den Hauptgrund für den Anstieg sieht die Bahn in den hohen Kraftstoffpreisen. Bahnchefin Paller will die Halbjahreszahlen am Vormittag offiziell vorstellen.
2: Und auch das ist heute Thema. Auf der A4 bei Düren geht heute die erste vollautomatische Lkw-Waage Deutschlands in Betrieb. Vor einem Rastplatz fahren die Lkw über Sensoren, schlagen die an, müssen die Lkw abfahren. Der Bundesgerichtshof beschäftigt sich ab heute mit der Frage, ob und wann private Chatnachrichten an Dritte weitergeleitet werden dürfen. Hintergrund ist ein Streit übers Nachrichtenweiterleiten zwischen zwei früheren Freundinnen. Der Europäische Fußballverband UEFA kommt heute zu einer Dringlichkeitssitzung zusammen. Dort wird es auch um einen möglichen Boykott der WM gehen. Hintergrund sind Pläne der FIFA, Anteile der WM an Investoren zu verkaufen. Beim Verlegen von Seekabeln haben Bauarbeiter am Strand von Norderney ein altes Schiffswrack entdeckt. Archäologen sagen, der Fund sei besonders spannend, weil es an der Küste Niedersachsens nur wenig Wracks aus dieser Zeit gebe. In Anröchte im Kreis Soest haben Kinder und Jugendliche diesen Sommer freien Eintritt im Freibad. Möglich wird das durch eine anonyme Spenderin, die für die Kosten aufkommt. In Anröchte kommt das natürlich richtig gut an.
6: Ja, ich genieße es sehr hier drin. Hier ist schön. Ich mag die Rutsche auch.
7: Mega, also total fantastisch.
8: Das ist mega toll. Also da kann man das wirklich super für jeden halt, ne?
2: In diesem Sommer gab es solche Spendenaktionen auch schon in anderen Städten. In allen Fällen wollten die Spender anonym bleiben. Das war WDR aktuell.
0: Einmal stockend im WDR4-Verkehr, A3 Oberhausen Richtung Köln. Zwischen Oberhausen-Jährich und Kreuz-Kaiserberg sind es 10 Minuten plus 5 Kilometer stockend. 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Gute Fahrt für Sie. Ihr habt so recht, die Kinder vom Ferienprogramm in Düsseldorf-Löhrig. Und deswegen bringen wir Ihnen auch heute Eis am Stiel in die Mittagspause. Es ist ein freundlicher Service vom schönen Morgen. Katharina Theul und ich, Bastian Bender, wir laden Sie ein. Und die Vanessa aus Dortmund-Applerbeck, die möchte das Eis gerne weiterreichen an die Kollegen im Autohaus.
9: Ich würde das gerne meinen Jungs in der Werkstatt ermöglichen. Damit alle vernünftig in den Urlaub können, sind die im Moment in Höchstleistung. Also haben sie sich Eis mehr als verdient.
0: Danke für Ihre Sprachnachricht über die WDR4-App. Hier sind die 80er, das passt ja. Hungry Eyes.

0: Zeit zum Arme einschmieren. Und dann geht's los. 12 nach 7 gleich, WDR 4, der schöne Morgen. Jetzt mit dem Christian, der kommt aus Anrüchte in Kassoos. Und er ist einer von 1500 Leuten, die später bei unserer NRW-Radtour mitstrampeln.
1: Ich freue mich da richtig drauf, weil ich sehr viel arbeite und bin dann immer froh, wenn ich dann an solchen 4-3 Tagen entspannen kann, einfach genießen kann, die Landschaften sehen kann. Also das finde ich immer total klasse.
0: Jetzt müssen wir sagen, beim Christian, das ist ein ziemliches Projekt. Sie haben einen Bulli und ich glaube, Sie müssen jetzt erstmal alle einsammeln, ne?
1: Ja, wir sind eine Truppe. Ich bin das Küken in unserer Truppe mit 52. Die Älteste ist 70, die fährt auch sogar ohne E-Bike. Und dann gibt es noch den Klaus und meine Frau Carina.
0: Moment, die Rita mit 70 plus, die ist das einzige Bio-Bike, weil sie haben ja ein E-Bike, ne?
1: Ja, ist richtig. Heftig, aber die ist auch sehr fit. Ich bin nicht so sportlich.
0: 3 E-Bikes, ein Bio-Bike, 4 Fahrräder auf ihrem kleinen Bulli, der wahrscheinlich so ein bisschen nach hinten gedrückt wird. Wie viel Liter Wasser werden sie weghauen die nächsten Tage?
1: Ich weniger, weil ich trinke lieber mehr Cola. Ich denke, 2-3 Liter ist kein Problem bei diesen Wettern. Gerade heute, wenn es so warm wird.
0: Erste Etappe führt von Dülmen nach Lünen. Ich war gestern Abend selber noch in Dülmen. Alles ist vorbereitet für Sie. Die freuen sich. Christian, passen Sie auf sich auf. Haben Sie eine tolle Tour und ganz viel Spaß.
1: Super. Dann würde ich sagen, bis heute Abend.
0: Bis heute Abend. Dankeschön.
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0: ruhiger WDR-480er zum Durchschnaufen mit Elton John. Und wir können auch so. Nicht sommerlich. Die Four Tops habe ich gleich für Sie. Mit Loco in Acapulco.
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2: Leute, ich hab mir was überlegt.
3: Oh nein!
2: Morgen, Tina, und einen wunderschönen Tag der Freundschaft.
4: Oh, danke.
2: Rolli, antreten bitte sehr. Danke für die treue Freundschaft.
5: Was soll das denn heißen? Bin ich gefeuert? Dann mach ich noch schnell die 32 Garren fertig.
2: Banause. Tina, toll, dass wir hier nicht nur Kollegen, sondern solidarische Freunde sind.
4: Herr Juniorchef, ist Ihnen heute Morgen was in den Tee gefallen?
6: Morgen, ich denke intensiv über die Anschaffung eines Amitié Infinit nach.
4: Ja, hier ein Kaffee auf ewige Freundschaft, Herr Frings.
6: Was ist denn jetzt kaputt?
2: Ich möchte den Tag der Freundschaft begehen und Tina macht sich lustig.
4: Was haben Sie denn vor zur Feier des Tages?
2: Also die Kollegen beweisen sich gegenseitig die Freundschaft, indem sie den anderen einfach mal was Arbeit abnehmen.
6: Das ist genial. Tina, ich halte nur kurz für dich die Kaffeekanne.
4: Und der Herr Juniorchef vergisst das, was er als nächstes vorschlagen wollte und geht selbst an die Bilanzen.
2: Ja, ja.
5: Moment, ich habe auch noch was. Wie nennt man eine Boxarena, in der man den Gegner nicht berühren darf?
4: Ach.
5: Freundschaftsring.
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0: Ein Donner-Summer-Klassiker bei WDR 4. Lisa Feller kommt ja gleich zum Frühstück vorbei. Die kennen sie unter anderem aus der Ladies' Night im WDR Fernsehen. Also schön Käffchen und Schrippe hier im Studio. Es passt ihr ganz gut, ehrlich gesagt.
1: Ich bin ja gerade frisch aus dem Urlaub zurück und ich habe nichts im Kühltrank. Und ist das nicht nett, dass ich um 8 Uhr bei WDR 4 auf der Matte stehen darf und der Bastian und ich, wir frühstücken zusammen. Und zwischendurch wird ein bisschen geplaudert und gefrühstückt und gelacht.
0: Lisa Feller in einer halben Stunde hier.
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0: Udo Lindenberg bei WDR 4. Jetzt alles, was wichtig ist bei uns in den Schlagzeilen und dann kommen Infos aus dem WDR-Studio bei Ihnen ums Eck.
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2: Um 7.30 Uhr mit Anna Jonitschek. Guten Morgen. Fast 60 Feuerwehrleute aus NRW machen sich heute auf den Weg nach Spanien, um da gegen Waldbrände zu helfen. Am Samstag sollen sie ankommen. Gestern Abend hatten die spanischen Kollegen einen Notmechanismus der EU in Gang gesetzt. Die Feuerwehren hier in NRW haben schon seit mehreren Tagen damit gerechnet, dass das passieren wird. Der kriselnde Bahnkonzern hat laut Medienberichten im ersten Halbjahr Gewinn gemacht, das erste Mal seit 7 Jahren. Die Bahn steht demnach mit einem Plus im dreistelligen Millionenbereich und einem neuen Passagierrekord da. Der Konzern begründet das Plus vor allem mit Rabattaktionen und mit den hohen Spritpreisen. Vor allem viele Pendler im Nahverkehr seien auf die Bahn umgestiegen. Der Bundesgerichtshof beschäftigt sich ab heute mit der Frage, ob und wann private Chatnachrichten an Dritte weitergeleitet werden dürfen und ob das gegen Datenschutz verstößt. Im konkreten Fall geht es um 2 ehemalige Freundinnen. Nach einem Streit hatte die Angeklagte private Nachrichten an den Arbeitgeber der ehemaligen Freundin geschickt. Dieser wurde daraufhin gekündigt. Ein französischer Student ist in Singapur wegen eines zweifelhaften Scherzvideos zu einer Geldstrafe verurteilt worden. Er muss 400 Euro zahlen. Er hatte sich gefilmt, wie er an einem Getränkeautomaten einen Strohhalm nimmt, ihn ableckt und wieder zurücklegt. Das Video sorgte in Singapur für Empörung. Auch eine mögliche Haftstrafe stand im Raum. Das war WDR aktuell.
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3: Direkt aus dem Studio Düsseldorf, ich bin Torben Wiedenaub. Guten Morgen zusammen. Es war eine völlige Routinekontrolle, die am Ende tragisch geendet ist. Ein Zollbeamter ist in einem Industriegebiet in Korschenbruch tödlich verunglückt. Er war bei einer Schwarzarbeitskontrolle auf eine Halle gestiegen, dann durch das Dach gebrochen und mehr als 5 Meter in die Tiefe gestürzt. Seine Kollegen versuchten ihn noch zu reanimieren, aber für den 27-Jährigen kam jede Hilfe zu spät. Der Schock sitzt tief, sagt Frank Buckenhofer von der Polizeigewerkschaft.
4: Das nimmt uns als Gewerkschaft der Polizei und ich glaube viele Kolleginnen und Kollegen mit, weil es nochmal sehr deutlich macht, dass der Beruf des Zollbeamten, genau wie der des Polizeibeamten oder eines Feuerwehrbeamten, eben mit besonderen Gefahren verbunden ist. Und deswegen ist unser Mitgefühl bei den Kollegen und vor allen Dingen auch bei den Angehörigen.
3: Die Kriminalpolizei vom Rheinkreis Neuss hat die Ermittlungen zu dem Fall übernommen. Sie geht davon aus, dass der Vorfall am Dienstagmorgen ein tragischer Unfall war. Einen schrecklichen Fund gab es unterdessen gestern Abend in Witten. Die Polizei hatte in einem Mehrfamilienhaus nahe des Stadtzentrums eine Leiche entdeckt. Ein Mann wurde vorläufig festgenommen. Die Hintergründe sind noch völlig unklar. Kriminalpolizei und Staatsanwaltschaft ermitteln jetzt auf Hochtouren in alle Richtungen. Und das ist schon mal eine Meldung, auf die wir uns alle einstellen können. Ab heute Abend um 9 werden im Kreuz Duisburg mehrere Verbindungen gesperrt. Einmal von der A59 Richtung Duisburg auf die A40 nach Essen und dann von der A40 nach Venlo auf die A59 Richtung Düsseldorf. Die Sperrung soll auch nur bis morgen früh um 5 Uhr gehen, denn es wird für den Neubau der Berliner Brücke in Duisburg im Vorfeld nach Kampfmitteln gesucht. Also planen vor allem morgen im Berufsverkehr mehr Zeit ein. Und dann schauen wir auf das Wetter mit Claudia Barbonus aus der WDR-Wetterredaktion.
5: Guten Morgen. Heute wird es stürmisch an Rhein und Ruhr mit Böen bis 85 Kilometer pro Stunde. Dazu ist es erst sonnig, später ziehen Schauer und Gewitter durch, örtlich mit Unwetterpotenzial. In Niederkrüchten erst bis 31 Grad, Kars 33. Mit den Schauern wird es dann kühler.
0: Bei der Hitze bleiben Sie möglichst drin und das ist schlau. Wir haben auch wenig Staus gerade. A3 Oberhausen Richtung Köln zwischen Oberhausen-Lierich und Kreuz-Kaiserberg. 2 Kilometer stockend und das ist es. Sie finden immer alle Staus in der WDR4-App und auf wdr4.de. Kommen Sie gut durch den Tag.
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0: Oh, das bringt Rhythmus in Ihren Morgen. Der schöne Morgen bei WDR4, jetzt mit den 80ern. Das ist doch Tanzmusik aus Flashdance. Genau, Michael Cimbello, Maniac. Ich bin Bastian Bender, guten Donnerstag.

0: es gauscht.
1: Kommen Sie mal näher ans Radio, weil ein mysteriöser Trend geht gerade rum. Wir sind bei WDR 4, 18 Minuten vor 8 und Sherlock Auge dröselt das jetzt für Sie auf.
2: Guten Morgen.
1: Hallo. Anonyme Spender, das ist jetzt kein Witz, nehmen wirklich ziemlich viel Geld in die Hand, damit andere einen guten Sommer haben. Und jetzt ist es wieder passiert. Und zwar in Anrüchte im Kreis Soest.
2: Ja, da gibt es Freibaden im Freibad. Das gibt es schon an anderen Stellen auch in Nordrhein-Westfalen. Jetzt auch in Anröchte im Waldfreibad. Da gibt es für die Sommerferien für Kinder und Jugendliche bis 18 Jahren freien Eintritt. Der Eintritt wird spendiert von einer Frau, die anonym bleiben möchte. Die Spenderin, die ist einfach ins Gemeindebüro gekommen und hat gesagt, sie wolle eine Anlaufstelle für Kinder und Jugendliche auch in den Ferien schaffen. Und auch der Schwimmmeister in Anröchte, Lars Kempe, der findet das klasse.
3: Weil ich das gesehen habe bis jetzt, dass auch viele Familien oder halt Kinder aus sozial schwächeren so Einrichtungen kommen auch. Und ich sehe das immer so, dass die Jugendlichen von der Straße wegkommen und quasi hier dann so ein bisschen unter Obhut sind. Und das finde ich eine super Sache.
1: Ich verneige mich, aber was kostet das denn?
2: Also den Kindern und Jugendlichen natürlich eben nichts, ja. Aber der Spenderin, das kommt immer darauf an, wie das Wetter wird und wie viele Jugendliche dann wirklich ins Freibad kommen. Solche Spendenaktionen gibt es auch in anderen Städten, bei uns in Nordrhein-Westfalen zum Beispiel, auch in Detmold. Mhm. Und hier zahlt auch eine anonyme Spenderin den Freibadbesuch. Die Stadt rechnet das so, 2 Euro kostet normal die Eintrittskarte für Jugendliche. Bis Ende August dauern die Schulferien und ja, es wird wahrscheinlich ein fünfstelliger Betrag werden, den die Spenderin dann nachher bezahlen muss.
1: Respekt. Ich habe noch 2 Fragen, Auge. Erstens, glaubst du, Pommes mit viel Mayo und ein bisschen Ketchup sind inklusive?
2: Nein.
1: Und wenn ich mich rasiere, glaubst du, ich gehe als unter 18-Jähriger durch?
2: Nein.
1: Es läuft nicht gut für mich heute früh.
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0: 13 Minuten vor 8. Sie hören den schönen Morgen bei WDR 4. Lisa Feller ist gleich um 8 Uhr zum Frühstück hier. Kennen Sie unter anderem aus Ladies Night im WDR Fernsehen. Allerdings, wir müssen sagen, es fehlt noch eine Antwort zum Thema Schokolade. Weil ich habe Lisa eben gefragt, was für ein Croissant willst du denn haben?
1: Bastian, hast du mich gefragt, ob mit oder ohne Schokolade? Also sorry, das ist doch keine Frage. Natürlich mit. Ich halte sie ja so. Ja? Wenn ich Schokolade sehe, habe ich zwei Stimmen im Kopf. Die eine sagt, iss sie. Die andere Stimme sagt, hast du nicht gehört, du sollst sie essen. So, das ist mein Verhältnis zur Schokolade. In diesem Sinne, danke der Nachfrage, aber ich freue mich wahnsinnig auf das Croissant mit Schokolade.
0: Wir freuen uns auch alle sehr. 8 Uhr ist sie hier.
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0: dieser Sender, den sie einfach nicht leise drehen können, das sind wir, WDR 4 mit einem Iggy Pop Klassiker. Und ich weiß, 7.52 Uhr, der schöne Morgen, an einem Tag mit 38 Grad, da wollen sie nicht noch eine Aufgabe mehr auf dem Zettel, aber vielleicht packen sie doch noch auf ihre To-Do-Liste das, was unser WDR 4 Eispausengewinner sagt.
1: Ja, hier ist Klaus aus Düsseldorf vom Schulverwaltungsamt. Ich kann nur sagen, einfach auf die App sprechen, sodass ihr dann vielleicht auch noch gezogen wird. Es war super, das Eis schmeckt. Die Auswahl ist bombastisch, besser als beim Eismann.
0: Ja, wir haben wirklich noch kiloweise Eis am Stiel über für heute und für morgen mindestens. Also melden Sie sich gern. Und Sommer Sounds haben wir auch mit diesem 80er von UB40 und Chrissy Hynde.
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0: Yo, wir sind die, die aus ihrem Donnerstagmorgen eine kleine Party machen mit London Beat. Wir schwitzen uns rein in den Morgen, hier er zum Beispiel.
1: Hier ist der Dennis aus Bottrop, Beruf Bäcker. Und bei uns in der Backstube ist es einfach so heiß. Ich bin am Ofen und ich sag mal so, kalt ist anders, ne? Alles klar, liebes WDR4-Team, ihr seid die Besten. Ich höre euch jeden Tag auf dem Weg zur Arbeit. Hab euch lieb. Ciao, ciao.
0: Wir haben Sie auch lieb, Dennis. Grüße in die Backstube. Halten Sie durch. Backstube ist richtig heiß, auch schon angenehm warm. Es ist draußen. In Meerbusch später bis 33 Grad. In Castrop-Rauxel heute bis 34. In Lippstadt bis 37 Grad. Das startet freundlich und trocken. Und da müssen wir aufpassen. Zum Nachmittag ziehen von Belgien her Schauer und Gewitter rein. In Richtung Westfalen. Und Achtung, da kann auch lokal Unwetterpotenzial dabei sein. Also Starkregen, Hagel, schwere Sturmböen. Vielleicht auch eine Orkanböe dabei.
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3: Die Nachrichten mit Anna Jonitschek. Guten Morgen.
4: Das sind in der Regel Feuer, die man nicht direkt bekämpfen kann, wo man tatsächlich das Feuer an geeigneten Stellen zum Halten bringen muss.
3: Der Sprecher der Feuerwehr Bonn sagt, warum es herausfordernd ist, die Feuer in Spanien zu löschen. Gerade brechen fast 60 Einsatzkräfte aus NRW in das Waldbrandgebiet auf, um zu helfen. Mehr von Vanessa Trovo.
5: Die Hilfsaktion ist Teil des EU-Katastrophenschutzverfahrens, ausgelöst durch einen Hilferuf der spanischen Behörden. Der Konvoi besteht aus 56 Menschen mit 21 Fahrzeugen. Mit dabei sind Feuerwehrleute aus Bonn, Düsseldorf, Leverkusen, Königswinter und Ratingen. Ihre Ankunft wird bis Samstag früh erwartet. Bis dahin soll klar sein, wie genau sie helfen können. Es ist der 5. Einsatz dieser Art auf EU-Ebene seit 2019.
3: Trotz unpünktlicher Züge und maroder Strecken hat die Deutsche Bahn offenbar zum ersten Mal seit 7 Jahren Gewinn gemacht. Mehrere Medien berichten, dass der Konzern im ersten Halbjahr mit einem Plus im dreistelligen Millionenbereich dasteht. Mehr von Marion Kürlis.
6: Dazu kommt auch noch ein neuer Passagierrekord. Rund 960 Millionen Fahrgäste hatte die Deutsche Bahn in den ersten 6 Monaten des Jahres. 17 Millionen mehr als noch im Jahr davor. Der bundeseigene Konzern begründet den Gewinn auch mit den aktuell hohen Spritpreisen. Vor allem Pendler im Nahverkehr seien auf die Bahn umgestiegen, heißt es. Dazu kommen Rabattaktionen wie Last-Minute- oder Familientickets. Die offiziellen Zahlen will die neue Bahnchefin Palla im Laufe des Tages vorstellen. Das vergangene Jahr hatte die Bahn mit einem Milliardenverlust beendet.
3: Auf der A4 bei Düren geht heute die erste vollautomatische Lkw-Waage Deutschlands in Betrieb. Einige Kilometer vor einem Rastplatz fahren die Lkw über Sensoren. Wenn die anschlagen, wird der Fahrer mit Hinweistafeln auf den Rastplatz geleitet und gewogen. Hat er zu viel geladen, droht ein Fahrverbot und ein Bußgeld. Solche Kontrollstellen sollen helfen, marode Autobahnbrücken zu schützen. Und auch das ist heute Thema. Am Essener Hauptbahnhof können gerade keine Züge fahren, unter anderem, weil ein Signal repariert werden muss. Zwischen Essen und Bochum kommt es deswegen zu Verspätungen und Zugausfällen. Wie lange, ist unklar. Der Europäische Fußballverband UEFA wird heute bei einer Sitzung offenbar auch über einen möglichen Boykott der WM sprechen. Grund sind Pläne des Weltverbandes FIFA, Anteile der Weltmeisterschaft an private Investoren zu verkaufen. In Anreuchte im Kreis Soest können Kinder und Jugendliche in den Sommerferien kostenlos ins Freibad. Eine Frau, die anonym bleiben will, hat das Geld dafür gespendet. Die Polizei warnt jetzt in den Sommerferien vor unseriösen Anbietern von sogenannten Fly-and-Park-Parkplätzen am Flughafen in Düsseldorf. In mehreren Fällen sollen Mitarbeiter die Autos von Kunden für private Fahrten genutzt haben, wie bei diesem Betroffenen.
7: Ich hatte einen GPS-Tracker in meinem Auto deponiert. Da konnte ich dann während meines Urlaubs den Standort nachverfolgen. Da ist mir auch schon aufgefallen, dass das Auto innerhalb der 4 Tage mindestens 2-mal bewegt worden ist.
3: Hellhörig sollte man laut Polizei als Kunde werden, wenn nur Barzahlung möglich ist und nicht gesagt wird, wo genau die Autos abgestellt werden. Das war WDR aktuell.
0: Hier sind die Staus bei WDR 4. A3 Oberhausen Richtung Köln zwischen Oberhausen-Lierich und Kreuz-Kaiserberg, 3 Kilometer stockend. A4 Aachen Richtung Köln zwischen Kreuz-Köln-West und Köln-Klettenberg, 10 Minuten, 4 Kilometer. Und A30 Rheine Richtung Amsterdam zwischen Rheine-Nord und Schüttdorfer Kreuz, 10 Minuten plus 3 Kilometer Stau. Alle Staus finden Sie in der WDR 4 App und auf wdr4.de. Gute Fahrt. So, hören Sie mal, wer da ist.
8: Schönen guten Morgen.
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0: Lisa Feller zu Besuch bei WDR 4. Herzlich willkommen.
8: Ja, guten Morgen. Ich freue mich, da zu sein.
0: Wir kennen dich, weil du bist unter anderem lustig, bist Comedienne, bist viel auf Tour, bist Ladies Night im WDR Fernsehen. Da sehen wir dich immer. Und wir sehen dich morgen live auf der WDR 4 Bühne in deiner Heimatstadt.
8: In meiner Heimatstadt Münster. Ich bin schon aufgeregt. Endlich kann ich mal mit dem Fahrrad zum Auftritt. und mal gucken, wer alles da ist. Also das wird toll.
0: Das wird richtig schön. WDR 4 Sommer Open Air. Eintritt ist frei. Die Infos stehen jetzt schon auf wdr4.de. Und hier, wir haben Croissants, da kommen wir gleich zu, damit du dich wohlfühlst. Und dazu haben wir die 80er, die können wir nicht essen, aber hören. Das Jahr 83 jetzt mit Paul Young, danach ein Take-That-Klassiker. So

0: Mit einem unverschämt erholten Urlaubsgesicht grinst sie ins WDR4-Mikrofon. Lisa Feller, heute früh zu Besuch im schönen Morgen bei WDR4. Mallorca, Kanaren, was war's denn?
1: Belgien.
0: Oh.
1: Du, soll ich dir mal was sagen? Bisher war das für mich irgendwie immer nur so ein Land, da fährt man durch, um nach Frankreich zu kommen. Und dann haben wir gedacht, warte mal, Brügge muss doch so toll sein. Ja. Brüssel, entschuldige mal, vielleicht auch mal gucken, wo sitzt denn die EU, um dem Kind ein bisschen Bildung, weil, naja gut, es war mehr Schokolade in Belgien, aber ich es war grad, toll.
0: Ist es ein Vorurteil, dass ich gerade vor allem an Pommes und Schoko denke?
1: Ja, und Waffeln.
0: Oh nein, auch das noch.
1: Ja.
0: Oh Mann. Lisa besucht uns, das heißt eigentlich besuchen wir Lisa, weil die NRW-Radtour startet heute jeden Abend, schmeißt WDR4 eine Party und wir feiern in Münster und zwar morgen und übermorgen. Und du bringst Comedy mit.
1: Ja, natürlich. Ich freue mich da schon so drauf. Münster ist ja wirklich lustiger, als man denkt.
0: Ja.
1: Ne, man hat, das hat ja immer so diesen westfälischen Ruf, aber ich liebe das da. Ich freue mich da sehr drauf. So toll.
0: Und Münster im Sommer ist halt besonders schön, ne?
1: Ja, und dann sind wir ja direkt am Hafen und so. Allein von der Stimmung her wird das schon wunderschön.
0: Klasse. Eintritt ist frei. Die Infos finden Sie auf wdr4.de. Lisa Feller, heute früh zu Besuch im schönen Morgen. Ja, Sie hören durch, wir haben schon Croissant gegessen.

0: Lisa Feller zu Besuch bei WDR4. Was machst du mit deinem Mund? Also,
1: dir bleibt auch nichts verborgen. Ich mache Willy Eide nach. Der hat früher immer so einen Mund gemacht. Weißt du noch? Mit der Lippe so.
0: So? Sieht für mich aus wie eine Botox-Behandlung oder sowas in Lippen. WDR4, wir feiern den Sommer so richtig. Jetzt mit Taylor Dane aus dem Jahr 87. 16 nach 8, guten Morgen.
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0: ein John Miles Klassiker hier bei WDR 4. Der schöne Morgen um 8.25 Uhr. Großer Tag heute im Kreis Gütersloh in Steinhagen für die Sandra. Hallo.
1: Ja, hallo.
0: Na, was macht der
1: Guten
0: Puls?
1: Guten Morgen. Ja, der ist in vollem Gange.
0: Die NRW-Radtour startet, für alle, die es gerade hören und nicht wissen, was los ist. NRW-Radtour startet, Sie sind dabei, aber Sie sind ja nicht alleine. Das ist ja so eine kleine Urlaubstradition für Sie, ne?
1: Das ist schon seit Jahren, also seit 2009 fahre ich mit. Und ja, das gehört zum Jahr dazu, wie Geburtstag und Weihnachten. Es ist einfach toll.
0: Jetzt haben wir uns mal schön einen 38-Grad-Tag ausgesucht zum Start. Ist zum Glück bei ja. Da, wo Sie starten, in Dülmen nicht ganz so heiß, aber trotzdem, wie sind Sie vorbereitet?
1: Nasse Handtücher, viel Wasser, also man muss einfach cool bleiben.
0: Ja, wir haben extra Trinkpausen eingebaut, ne? Gucken, dass wir schattige Plätzchen haben und viel zu trinken, also das wird schön. Da ist aber noch was, diese Stimme, ich glaube, die kennen Sie.
2: Hallo, guten Morgen.
0: Das ist die Lisa Feller.
2: Guten Morgen. Ich habe mich einfach mal ins Gespräch reingewurschtelt, um auch Hallo zu sagen. Und Fahrradfahren ist natürlich auch toll.
1: Schön.
0: Weil Sandra, das gehört ja dazu, abends machen wir so ein bisschen Party und Comedy. Und Lisa Feller morgen Abend in Münster auf der Bühne.
1: Super, ich freue mich.
2: Ja, wie schön, ich freue mich auch, gerade in meiner Heimatstadt. Ich bin schon ganz aufgeregt. Ich komme auch mit dem Fahrrad.
1: Oh, schön.
2: Passt ja zum Münster.
0: Sandra, weil ich glaube, Sie kennen und mögen die Lisa, aber live gesehen haben Sie Lisa noch nicht.
1: Genau, ich habe sie noch nie gesehen.
0: Jetzt ist es soweit. Und ich habe Lisa letztens in Wuppertal gesehen. Ich sag mal so, du hast geliefert.
2: Das klingt, als würde ich Pizza ausliefern.
0: Ja, hast du ja nebenher.
2: Lieserando.
0: Sandra, gute Tour heute, schönen Start in Dülmen und wir sehen uns an der Bühne.
1: Ja, super, danke. Dann bis später, würde ich sagen.
2: Bis später.
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0: gleich Diana Ross aus den 80ern.
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2: Direkt aus dem Studio Düsseldorf, ich bin Torben Wiedenhaupt. Guten Morgen zusammen. Und wir schauen heute Morgen mit Schrecken nach Witten. Da wurde in einem Mehrfamilienhaus in der Innenstadt gestern Abend eine ältere Frau tot entdeckt. Die Polizei geht mittlerweile davon aus, dass es wohl kein Gewaltverbrechen gewesen sein soll. Allerdings wurde dennoch ein Mann vorläufig festgenommen. Mehr zu den Hintergründen will die Polizei erst nach der Obduktion sagen. Aktuell ermitteln Staatsanwaltschaft und Kriminalpolizei weiter. Bahnfahrer im Ruhrgebiet brauchen heute Morgen mal wieder starke Nerven. Rund um den Essener Hauptbahnhof kommt es gerade auf vielen S-Bahn- und Zuglinien zu Verspätungen und auch Ausfällen. Der Grund liegt ein, zwei Bahnhöfe weiter rechts und links. In Essen-West laufen Reparaturen an einem Signal und bei Bauarbeiten zwischen Essen und Bochum gibt es ebenfalls Probleme. Wie lange die Verzögerungen dauern, ist im Moment noch offen. Und heute springen wir wieder weit über die 30-Grad-Marke hinaus und das hat Folgen für die Hart- und die Hohe-Mark im Ruhrgebiet. Wegen der großen Trockenheit gilt da schon Waldbrand Gefahrenstufe 3 bis 4 von insgesamt 5 Stufen. Grillen und Rauchen im Wald sind strengstens verboten und auch das Wegwerfen von Glasflaschen. Auf 3 Türmen halten deshalb gerade Feuerwächter Ausschau wie Rentner Rudi Hoffmann. Er sitzt in einem 40 Meter hohen Turm und guckt alle 15 Minuten, ob irgendwo Rauchwolken aufsteigen.
3: Sobald die gesichtet werden, sind wir mit den anderen beiden Türmen verbunden. Die schauen auch auf den Punkt, den wir gemeldet haben. Und wenn dann Gleichklang ist, wird eben dementsprechend Rettungsdienste und so weiter Kontakt aufgenommen.
2: Betreiber der Wälder ist der Regionalverband Ruhr-Grün und dort kann man sich auch als Feuerwächter bewerben. Und dazu passend jetzt das Wetter mit Claudia Barbonus.
4: Guten Morgen. Heute wird es stürmisch an Rhein und Ruhr mit Böen bis 85 Kilometer pro Stunde. Dazu ist es erst sonnig, später ziehen Schauer und Gewitter durch, örtlich mit Unwetterpotenzial. In Kevela erst bis 31 Grad mal 33, mit den Schauern wird's gut.
0: Einmal Stau, eine Sperrung im WDR 4 Verkehr. A4 Aachen Richtung Köln zwischen Kreuz Köln-West und Köln-Eiffeltor. 10 Minuten plus 4 Kilometer Stau. Und die A30 Rheine Richtung Amsterdam ist gesperrt zwischen Salzbergen und Schüttorfer Kreuz. Da gab es einen Unfall. 5 Kilometer Stau zur Sperrung dazu. 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
1: Lisa Feller ist zu Besuch im schönen Morgen.
2: Ja, und es ist herrlich hier.
1: Die Anja hat ja extra Croissants besorgt.
2: Ja, darauf wollte ich hinaus. Mit Schokolade. Ich fühle mich so gesehen. Das ist echt lecker.
1: Das ist gut. Sie ist auch wirklich hier im Mümmel. Ich komme gar nicht dazu so richtig, ne?
2: Ja, du merkst, bei Schokolade hält mich nichts.
1: Gut so. Hier ist dein

0: die 80er bei WDR4. Der schöne Morgen schenkt ihnen Eis. Lisa Feller guckt ein bisschen neidisch, aber du hast Croissants bekommen, ist ja auch was.
1: Das stimmt.
0: Die sehen Sie ja morgen beim WDR4 Sommer Open Air in Münster. Macht Comedy bei uns auf der Bühne. Und wie gesagt, wir sind unterwegs und schenken ihnen Eis. Immer mittags bringen wir das vorbei. Und über die WDR4 App kommen ihre Sprachnachrichten rein. Hör mal, die Biene aus Lage.
2: Wir haben ja so viele heiße Jungs rumlaufen, weil wir nämlich Heizung, Sanitär, Klima, Photovoltaik und auch die hotten Solar-Thermieanlagen auf die Dächer bringen. Wäre mega, wenn wir eine Portion Eis bekommen würden. Die Jungs brauchen nicht dringend mal eine Abkühlung. Danke, tschüss.
0: Ich kann mir vorstellen, das ist richtig anstrengend, weil du auch dauernd,
1: wow,
0: du wechselst ja die Orte als Handwerker dann dauert, ne? Mal warm, mal kalt, Klima, kein Klima.
1: Ja, vor allem, du denkst erst, oh, ich habe mit Klimaanlagen zu tun und dann fällt dir auf, ja, aber ich bin ja auf dem Dach, um die anzubringen.
0: Das ist ganz, ganz schlecht.
1: Ja.
0: Was mich gerade ein bisschen umwirft, wir kennen uns jetzt ja schon ein bisschen, ja. Lisa Feller, du und ich, aber du trinkst keinen Kaffee?
1: Ja, es gibt auch Menschen, die keinen Kaffee trinken. Ich weiß, das ist immer so ein bisschen, es sorgt immer für Irritation. Das geht? Wie kommst du denn dann morgens in den Tag?
0: Wie kommst du denn morgens in den Tag?
1: Indem ich natürlich meine Morgenroutine mit warmem Wasser und... Aber ich kenne ja auch Menschen, die Ingwertee trinken, Bastian.
0: Ja, zwinker, zwinker. Ich mache mir morgens gerne frischen Ingwertee.
1: Siehste.
0: Und dann Kaffee.
1: Ja. Ach, echt jetzt?
0: Ja, ja. Ich trinke ja beides.
1: Du, ich weiß auch nicht. Ich mag den einfach nicht. Und ich weiß, man wird ja immer so ein bisschen komisch angeguckt. Und es ist auch für die Glaubwürdigkeit auf der Straße, sag ich mal. Ja. Es ist so, wenn ich dann immer alle holen sich hier einen Kaffee und ich sage, ich hätte gern Kräutertee.
0: Lisa Feller, heute früh zu Besuch.
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1: Mein Name ist Stefan Borst und ich lebe seit 36 Jahren in Altetzweiler bzw. Neuetzweiler, ein Stadtteil von Elsdorf. Altetzweiler musste leider dem Tagebau Hambach weichen und deswegen ist Mitte der 90er dann die Umsiedlung stattgefunden und ich bin ein Umsiedlungskind.
0: Was muss ich bei Ihnen gesehen haben?
1: Auf jeden Fall unseren Kirchturm. Der Kirchturm ist damals aus dem alten Ort in Altetzweiler aufwendig mit großen Sattelschleppern nach Neuetzweiler gebracht worden und wieder aufgerichtet worden. Und somit ist ein Teil von Altetzweiler auch in Neuetzweiler.
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0: do the conga. Ein 80er Sommerhit bei WDR 4 mit Gloria Estefan. Und jetzt wird's ruhig mit Phil Collins. Lisa Feller ist ja heute zu Besuch im schönen Morgen. Du strahlst, wenn du Phil Collins hörst. Ne?
1: Ja, mir geht das Herz auf. Das war meine erste Maxi-CD, die ich mir gekauft habe vom eigenen Taschengeld.
0: Another Day in Paradise.
1: Kann ich bis heute genießen.

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2: Es gibt Momente, da möchte ich am liebsten im Erdboden versinken. Passiert mir vor allem dann, wenn ich mal wieder so

0: ich dich gepatzt habe. Das muss gar nichts wirklich Schlimmes sein, eher so etwas wie eine Woche vor dem eigentlich vereinbarten Termin bei Bekannten erscheinen oder irgendeinen flotten Spruch raushauen und dann merken, wie ich damit so richtig ins Fettnäpfchen getreten bin. Peinlich so etwas und sehr unangenehm. Glücklicherweise wissen die Menschen in meinem Freundes- und Bekanntenkreis damit umzugehen. Die kennen mein loses Mundwerk und wissen auch, dass ich in Sachen Termine gelegentlich, na, sagen wir mal, etwas eigenwillig bin. Die haben also ziemlich viel Verständnis für mich. Und die bauen mir dann regelmäßig Brücken, damit die Situation nicht vollends unerträglich für mich wird. Nun gibt es allerdings auch Momente, da schäme ich mich eher in mich rein. Da werde ich innerlich rot. Nicht, weil ich vor den Augen anderer etwas getan oder gesagt habe, was ich nicht hätte tun sollen, sondern weil mich da mein Gewissen anklagt. Ich schäme mich da also nicht vor anderen, sondern vor mir selbst. Hatte ich zuletzt, als mich ein Freund anruft und mich bittet, ihm bei einer Bewerbung zu helfen. Selbstverständlich will ich ihm diese Bitte nicht abschlagen, aber ich hatte in dem Moment gerade ziemlich viel um die Ohren und entsprechend wenig Lust, hier viel Zeit zu investieren. Also lasse ich mir das Bewerbungsschreiben schicken und vermerke dazu eher widerwillig und oberflächlich ein paar Hinweise, gerade so viele, dass mein Freund merken kann, oh, ich habe mich mit dem Text auseinandergesetzt. Nachdem ich ihm sein Anschreiben dann zurückgeschickt und das Ganze noch mit einem kurzen Telefonat begleitet habe, verschwende ich dann auch keinen weiteren Gedanken mehr an die Sache. Bis dann 2 Wochen später der Postbote ein Päckchen bringt mit einer Flasche meines Lieblingswhiskys, einer leckeren Tafel schwarzer Schokolade und einer Karte, auf der mir mein Freund ausgiebig und von Herzen dankt. Was soll ich sagen? Ich war beschämt. Ich hatte meinem Freund weit weniger gegeben, als ich ihm hätte geben können und er bedankt sich in einer wahrhaft königlichen Weise. Wenn ich ehrlich bin, in meinem Verhältnis zu Gott ist das eigentlich nicht anders. Da mache ich das eine oder andere, um was er mich bittet, auch eher widerwillig und ohne allzu großen Ehrgeiz. Und trotzdem werde ich beschenkt. Jeden Tag. Ich habe zu essen, ich habe ein Dach über dem Kopf, ich habe meine Familie, ich habe Freunde, ich habe Arbeit, die macht mir sogar Freude. Und von der einen oder anderen gesundheitlichen Baustelle abgesehen, geht es mir auch körperlich gut. Gemessen an dem, was ich für Gott mache, ist das alles übertrieben viel. Bekomme ich aber trotzdem. Offenbar liebt er mehr, als ich mir das vorstellen kann. Er weiß offenbar auch das Wenige, das ich gebe, zu schätzen. Und das gibt mir ein gutes Gefühl. Nicht, dass ich nicht versuchen sollte, anständig zu sein, das Richtige zu tun und vielleicht doch ab und an auch mal etwas mehr als nur das Notwendige zu geben. Aber offenbar misst Gott wohl doch mit anderer Elle. Sicher sieht er, dass ich mehr tun könnte. Aber seine Methode, mich dahin zu bringen, besteht nicht aus Druck oder gar aus Strafe, sondern aus Ermutigung. Und mit diesem Wissen ist zwar der Grund für mein Schämen nicht weg, aber ich sollte mich vielleicht nicht allzu sehr mit einem schlechten Gewissen belassen und stattdessen frei und froh nach vorne blicken. Mit dem festen Vorsatz, künftig mache ich es besser.
1: 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Sie hörten einen Beitrag der katholischen Kirche.
2: Richtiger Sommertag ist es heute. Temperaturen später bis 32 Grad in Kleve, Bad Münstereifel 33, Siegen bis 36 Grad. Ich korrigiere, Hochsommertag. Und wir müssen aufpassen, weil heute Nachmittag kommen von Belgien her Schauer und Gewitter rein, so Richtung Westfalen. Und die treffen nicht alle von uns, aber es kann Unwetterpotenzial dabei sein. Schwere Sturmböen, vereinzelt Orkanböen. Also das behalten wir im Blick.
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4: Die Nachrichten mit Anna Jonitschek. Guten Morgen.
5: Die nächsten 14 Tage können wir in 2 Schichten quasi Tag und Nacht vor Ort arbeiten.
4: Der Sprecher der Feuerwehr Bonn erklärt, wie die Einsatzkräfte aus NRW bei den Feuern in Spanien helfen können. Fast 60 Feuerwehrleute haben sich auf den Weg ins Waldbrandgebiet gemacht. Sie kommen von den Feuerwehren aus Düsseldorf, Leverkusen, Ratingen, Bonn und Königswinter. Sie haben auch spezielle Ausrüstung dabei.
6: Wir haben fast ausschließlich geländegängige Einsatzfahrzeuge dabei, damit wir eben auch abseits von Waldwegen im Gelände dann mit dem Löschwasser und mit kleinen Schläuchen, leichten Schläuchen und leichter Schutzkleidung auch an alle Brandherde rankommen.
4: Bis Samstag sollen die Feuerwehrleute aus NRW in Spanien ankommen. Bis dahin soll auch klar sein, wo sie genau eingesetzt werden. Die Waldbrände in Spanien sind bis jetzt nicht unter Kontrolle. Kaputte Stellwerke, Brücken, Weichen und unpünktliche Züge. Damit hat die Bahn zuletzt bei uns in NRW Schlagzeilen gemacht. Daher kommt diese Meldung heute dann doch etwas überraschend. Die Deutsche Bahn macht aktuell wieder Gewinne. Das Plus soll im dreistelligen Millionenbereich liegen. Das freut natürlich den frisch ernannten Verkehrsminister Bilger besonders.
7: Zum ersten Mal seit 7 Jahren wieder ein Gewinn in dieser Halbjahresbilanz. Ein deutlicher Zuwachs bei den Fahrgästen. Also da gibt es auch Positives. Und da arbeiten auch viele tausend Mitarbeiter der Bahn jeden Tag dafür.
4: Für den Gewinn soll unter anderem ein deutlicher Passagierzuwachs gesorgt haben. Offenbar sind viele Pendler wegen der hohen Spritpreise auf die Bahn umgestiegen. Und auch das ist heute Thema. Im Großraum Essen gibt es gerade Probleme bei der Bahn. Wegen einer Signalstörung können mehrere Züge nicht mehr in den Essener Hauptbahnhof einfahren. Der Bundesgerichtshof beschäftigt sich ab heute mit der Frage, ob und wann private Chatnachrichten an Dritte weitergeleitet werden dürfen. Hintergrund ist ein Streit übers Nachrichtenweiterleiten zwischen zwei früheren Freundinnen. Eine Katzenstudie der Ruhr-Universität Bochum stößt auf sehr großes Interesse. Mehr als 11.000 Katzen wurden registriert. Die Forscher wollen anhand der geschickten Katzenvideos mehr über die Körpersprache der Tiere lernen. In Anröchte im Kreis Soest haben Kinder und Jugendliche diesen Sommer freien Eintritt im Freibad. Möglich wird das durch eine anonyme Spenderin, die für die Kosten aufkommt. In Anröchte kommt das natürlich richtig gut an.
8: Ja, ich genieße es sehr hier drin. Hier ist schön. Ich mag die Rutsche auch.
9: Mega, also total fantastisch.
10: Das ist mega toll. Also da kann man das wirklich super für jeden halt, ne?
4: In diesem Sommer gab es solche Spendenaktionen auch schon in anderen Städten. In allen Fällen wollten die Spender anonym bleiben. Das war WDR aktuell.
2: WDR4 mit den Staus. A4 Aachen Richtung Köln zwischen Kreuz Köln-West und Köln-Eifeltor 4 Kilometer stockend. A30 Amsterdam Richtung Osnabrück zwischen Rheine-Nord und Rheine-Kanalhafen 10 Minuten plus 4 Kilometer Stau. Und eine Sperrung haben wir. Die A30 Rheine Richtung Amsterdam ist gesperrt zwischen Salzbergen und Schüttorfer Kreuz nach dem Unfall 5 Kilometer Stau. Alle Staus finden Sie in der WDR4-App und auf wdr4.de. Gute Fahrt. Das sind die Kinder vom Ferienprogramm in Düsseldorf-Löhrig und die haben völlig recht. Wir bringen ihnen Eis am Stiel in ihre Mittagspause. Ist ein freundlicher Service vom schönen Morgen. Katharina Thiul und ich, Bastian Bender, wir laden Sie ein. Schicken Sie einfach eine Sprachnachricht über die WDR4-App. Lisa Feller ist heute im Studio.
11: Guten Morgen.
2: Wir freuen uns so auf dich, weil morgen feierst du mit uns in Münster das WDR4 Sommer Open Air. Welches Eis sollen wir denn für dich servieren?
11: Pistazie wäre toll.
2: Oh,
11: Pistazie? Oder Stracciatella. Komme ich mir mal vor, als wäre ich wieder 5.
2: Pistazie ist im Eiscafé immer als erstes alle.
11: Zu Recht.
2: Obwohl es so teuer ist.
11: Ja, wahrscheinlich war ich vorher da und habe große Augen gemacht.
2: Num, num, num. Der schöne Morgen bei WDR4 mit den 80ern und Tina Turner.

0: Es hat so mittelgut geklappt. Lisa Feller heute
1: Guten
0: früh
1: Morgen.
0: Zu Besuch im schönen Morgen bei WDR4.
1: Ich war bei den Croissants.
0: Ja, das ist nicht schlimm. Und jetzt sind wir beim Eis, weil WDR4 schenkt Ihnen ja eine Eispause, also eine Abkühlung für Sie und Ihre Kollegen. Der Thorsten arbeitet heute in Schalksmühle, hat eine Sprachnachricht geschickt über die WDR4-App, weil seine Truppe arbeitet heute besonders hart. Lisas Aufgabe, die wir gerade probiert haben zu lösen, als die Musik lief, war, ihn anzurufen und so ein bisschen zu foppen. Ja, also ihm eine Geschichte zu erzählen, die gar nicht stimmt. Aber der Mann ist einfach zu abgebrüht.
2: Hallo.
1: Ich wollte doch fragen, ob Sie die Sandburg von meinem Sohn absichern können.
2: Das kriegen wir mit Sicherheit auch hin.
1: Ah, das ist so toll. Der ist wirklich richtig tief. Die Maulwürfe haben schon Panik gekriegt, sind abgehauen. In Hückelhofen West, wenn Sie da vorbeikommen könnten, wäre toll.
2: Das kriegen wir hin.
0: Thorsten, Sie glauben uns kein Wort gerade, ne?
2: Ich glaube euch kein Wort, ich kenne euch.
0: Lisa Feller und Bastian Bender, WDR4, guten Morgen.
1: Guten Morgen.
2: Guten Morgen zusammen.
0: Thorsten, wir haben gehört, Sie haben ein kleines Problem. Sie sind in Schalksmühle unterwegs und da müssen Sie auf heißem Asphalt laufen. Was tun Sie?
2: Wir richten eine Baustelle ein. Wir machen gerade Markierung und eine Ampelanlage installieren wir.
0: Das heißt, mit der Sandburg-Absicherung, da war Lisa gar nicht so falsch eigentlich, ne?
2: Nein, da war sie gar nicht ganz so falsch.
0: Das war nur eine sehr, sehr große Sandburg. Wie viel Liter Wasser hauen Sie weg an so einem Tag?
2: 10 bis 12 Liter.
0: Jetzt kommen noch so 20 bis 50 Liter Eis drauf, weil wir kommen vorbei für Ihre Eispause.
2: Super, geil.
1: Ich freue mich auch, ehrlich gesagt. Ich werde mir vorher eins rausmopsen, oder?
2: Dann machen wir eine Eisburg daraus.
1: Ja, genau, dann sichern Sie die Eisburg ab. Wie schön ist das denn? Aber ich muss wirklich sagen, also Sie haben das Eis verdient. Mir vorzustellen, heute auf dem heißen Asphalt, da tut Eis richtig, richtig gut.
2: Definitiv.
0: Stellen Sie uns Ihre Crew noch kurz vor.
2: Ich habe den Kelvin bei mir, den Sven, den Jermaine und den Jan.
3: Abfahrt!
0: Jungs, guten Mittag euch mit WDR4.
1: Lasst euch schmecken.
2: Danke.

0: Sie sind bei WDR 4 um 20 nach 9. Wir haben heute früh eine Sprachnachricht bekommen, die ist wirklich krass, wenn Sie mal darüber nachdenken. Gestern um die Zeit haben wir mit der Feuerwehr in Bonn gesprochen. Die haben eine Waldbrandeinheit und die fährt einfach los, wenn ein anderes Land in Europa Hilfe braucht. Und heute Nacht ist dieser Anruf gekommen aus Spanien.
1: Die Alarmierung oder die Anforderung aus Spanien kam gestern Abend schon. Und wir brauchten die Vorbereitungszeit, eben um unsere Einheit einsatzbereit zu machen, zu sammeln. Und seit kurz vor 8 sind wir jetzt auf der Straße unterwegs im Konvoi in Richtung Spanien.
0: Das ist der Martin. Martin Hasselbauer sitzt also im Auto mit seinen Kollegen. Und Lisa Feller ist ja heute zu Besuch bei WDR 4. Du hast mal einen Tag bei der Feuerwehr verbracht, ne?
2: Ja, ich habe da mal so ein bisschen reingeschnuppert und ich habe da so einen Respekt vor. Also erstmal, wie schnell man da auch einsatzbereit sein muss. Also die haben das Handy neben sich liegen und das kann sein, wenn die sich schlafen legen, dass es jederzeit losgeht. Und dann allein diese Klamotten, die schweren Stiefel, wie schwer auch diese Schläuche sind, dann macht sich das überhaupt nicht so richtig klar. Ich habe da also wirklich den maximalen Respekt vor.
0: Und das ist schon der Feuerwehralltag und das jetzt als Spezialeinheit sozusagen bei einem Waldbrand. Und wenn ich das richtig verstanden habe, wir haben kurz mit Martin vorhin telefoniert, die wissen jetzt noch nicht genau, wo es hingeht. Also sie fahren jetzt erstmal Richtung Spanien und bekommen jetzt so die Instruktionen auf dem Weg. Lieber Martin, liebe Kameradinnen und Kameraden, passt da gut auf euch auf und erstmal eine gute Fahrt und dann einen erfolgreichen Einsatz. Hier ist WDR 4.

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0: Ich muss das nochmal sagen, weil journalistischer Anspruch, das sind heute bis 38 Grad an ein paar Stellen. Dieser Feller wirkt immer noch gut gelaunt.
1: Naja, hier sind es ja auch noch keine 38, aber ich versuche dann natürlich flach zu atmen und viel auf die Wand zu gucken oder so.
0: Was willst du machen? Sie ist heute zum Frühstück bei WDR 4.
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3: Direkt aus dem Studio Düsseldorf. Ich bin Torben Wiedenhaupt. Guten Morgen zusammen. Versuchter Totschlag, schwere Brandstiftung und gefährliche Körperverletzung. Es sind sehr schwere Vorwürfe gegen einen Mann vom Niederrhein. Am Landgericht Kleve wird nämlich heute ein Brand in Groch aufgearbeitet. Ende Januar war dabei ein Mehrfamilienhaus stark beschädigt worden. Gerichtssprecher Maximilian Fröhlich erklärt uns, welche Rolle der 35-jährige Angeklagte gespielt haben soll.
4: Laut Staatsanwaltschaft soll der Angeklagte in Goch ein Mehrfamilienhaus in Brand gesetzt haben, um seine Vermieterin zu töten. Dies soll er aus Wut wegen einer vorherigen Auseinandersetzung mit der Vermieterin getan haben.
3: Die 70-Jährige konnte sich aus den Flammen noch rechtzeitig retten, erlitt aber eine Rauchgasvergiftung. Dem Angeklagten aus Goch droht eine bis zu lebenslängliche Haftstrafe. Jetzt ein ganz anderes Thema. Bahnfahrer im Ruhrgebiet müssen heute Vormittag starke Nerven wieder haben. Rund um den Essener Hauptbahnhof kommt es auf vielen S-Bahn- und Zuglinien zu Verspätungen, Umleitungen und leider auch zu Ausfällen. Es gibt gleich zwei Gründe dafür. Zum einen wird ein Signal am Bahnhof Essen-West repariert und zum anderen gibt es Bahnbauarbeiten zwischen Essen und Bochum, die Probleme bereiten. Auf manchen Linien gibt es mittlerweile einen Schienenersatzverkehr, hat die Bahn uns mitgeteilt. Wie lange die Verzögerungen dauern, ist noch nicht klar. Und dann wechseln wir noch von der Schiene auf die Straße. Ab heute Abend um 9 werden im Kreuz Duisburg mehrere Verbindungen gesperrt. Einmal von der A59 Richtung Duisburg auf die A40 nach Essen und dann von der A40 nach Venlo auf die A59 Richtung Düsseldorf. Das Ganze bis morgen früh um 5. Es geht nämlich um den Neubau der Berliner Brücke in Duisburg und da wird im Vorfeld nach Kampfmitteln gesucht. Und damit zum Wetter. Hier ist Claudia Barbonus aus der WDR Wetterredaktion.
5: Heute gibt es Hitze, dann Wind und örtlich auch Gewitter an Rhein und Ruhr. In Viersen bis 32 Grad, Bottrop 34. Dazu erstmal Sonne, ab Mittag mehr Wolken, Schauer, Gewitter und vor allem auch Sturmböen. Und dabei kühlt es spürbar ab.
0: Eine gute Nachricht von der A30 und ein Stau jetzt bei WDR 4. Wir haben die A30 Amsterdam Richtung Osnabrück zwischen Rheine-Nord und Rheine-Kanalhafen. Eine Viertelstunde plus 4 Kilometer Stau und keine Sperrung mehr auf der A30 Rheine Richtung Amsterdam. Zwischen Salzbergen und Schüttdorfer Kreuz aber noch 10 Minuten plus 2 Kilometer Stau. Aber wie gesagt, die Fahrstreifen sind jetzt alle frei. Sie finden alle Staus immer in der WDR 4 App und auf wdr4.de. Gute Fahrt.
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0: Tänzelt hier durch Studio schon seit 8 Uhr. Lisa Feller ist zu Besuch.
1: Ja, ich liebe gute Musik. Ich tanze gerne.
0: Gucken wir mal, was das hier mit dir macht. Die 80er Peter Schilling, Major Tom.
1: Jetzt bin ich völlig losgelöst.

0: Achtung, Hochmut fliegt rein hier bei WDR 4, wenn ich sage, wer will schon New York, Rio, Tokio, wenn er Lünen haben kann und Münster beim WDR 4 Sommer Open Air.
1: Ich freue mich riesig, euch heute live auf der Bühne bei uns auf dem Marktplatz zu sehen, bei geilstem Wetter und der besten Stimmung. Liebe Grüße aus Lünen, bis heute Abend.
0: Bis heute Abend, lieber Stefan aus Lünen. Ja, wir feiern hier durch, ne? WDR 4 heute Abend mit dem WDR 4 Sommer Open Air und der WDR 4 Band. Morgen und am Samstag sind wir in Münster. Und morgen Abend auf der Bühne zum einen Musik mit Rednecks, aber auch Lisa Feller, die Comedienne. Hallo!
2: Hallo! Ja, ich freue mich da total drauf und ich werde nicht mit Rednecks singen.
0: Danke dafür. Aber ja. Das Ding ist, hätte ich dir 97, also nach Münster gezogen bist, gesagt, dass du mal im Hafen auftrittst.
2: Das wäre damals noch sehr irritiert gewesen. Da hätte man mich wahrscheinlich gefragt, ob ich da Fische verkaufe. denn der Hafen in Münster ist natürlich in den letzten Jahren so richtig so ein Hotspot geworden, wo alle gerne sind. Und irgendwann Münster halt gemerkt hat, wir haben ja Wasser, dann machen wir doch da mal was draus. Ist echt super schön da.
0: Ja, so einfach rumsitzen in der Kneipe oder ein Eis nehmen oder halt einfach spazieren gehen, weil das ist ja auch so ein Mix aus alt und neu, was die Bauten angeht. Wir freuen uns sehr auf dich. Die Infos auf wdr4.de ist natürlich alles kostenlos. Freitag, Lisa Feller live in Münster zu Hause. Wie reist du an?
2: Mit dem Fahrrad.
0: Natürlich.
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4: Leute, ich hab mir was überlegt.
5: Oh nein!
4: Morgen Tina und einen wunderschönen Tag der Freundschaft.
6: Oh, danke.
4: Scholli, antreten bitte sehr. Danke für die treue Freundschaft.
7: Was soll das denn heißen? Bin ich gefeuert? Dann mache ich noch schnell die 32 Karren fertig.
4: Banause. Tina, toll, dass wir hier nicht nur Kollegen, sondern solidarische Freunde sind.
6: Herr Juniorchef, ist Ihnen heute Morgen was in den Tee gefallen?
8: Morgen, ich denke intensiv über die Anschaffung eines Amitié Infinit nach.
6: Ja, hier ein Kaffee auf ewige Freundschaft, Herr Frings.
8: Was ist denn jetzt kaputt?
4: Ich möchte den Tag der Freundschaft begehen und Tina macht sich lustig.
6: Was haben Sie denn vor zur Feier des Tages?
4: Also die Kollegen beweisen sich gegenseitig die Freundschaft, indem sie den anderen einfach mal was Arbeit abnehmen.
8: Das ist genial. Tina, ich halte nur kurz für dich die Kaffeekanne.
6: Und der Herr Juniorchef vergisst das, was er als nächstes vorschlagen wollte und geht selbst an die Bilanzen.
4: Ja, ja.
7: Moment, ich habe auch noch was. Wie nennt man eine Boxarena, in der man den Gegner nicht berühren darf?
4: Ach.
7: Freundschaftsring.
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0: Mensch, heute ist was los hier im WDR4-Studio. Lisa Feller ist zu Besuch.
1: Das ist richtig.
0: Auge kommt gerade rein.
2: Ja, ich bin auch
1: richtig.
0: Und dann meldet sich plötzlich Carina aus Anröchte über die WDR4-Apps. Sie will einfach mal Danke sagen.
3: Ich finde das eine großartige Idee von der Spenderin, das zu ermöglichen. Und sind auch schon viele aus dem Umland von Lippstadt, vom Warstein da gewesen.

0: jetzt unter 18 durch und kann kostenlos ins Freibad?
1: Wenn du Glück hast, haben die anderen eine beschlagene Taucherbrille auf und, und dann funktioniert das.
0: Ich denke drüber nach. Nein. Wir betrügen hier nicht. Lisa Feller, morgen live auf der WDR4-Bühne in Münster. Infos auf WDR4.de. Schön, dass du uns besuchst heute.
1: Sehr gerne.
0: Und später im Vormittag hören wir die Lisa nochmal. Wir sind bei WDR4. Der schöne Morgen hier.

0: Thorn in My Sight. Dieser Donnerstag wird erst sonnig und heiß bei uns in Nordrhein-Westfalen. Monschau kommt nochmal auf 31, Bottrop auf 34, Paderborn auf 35 und das an Libori, aber das immer heiß. Am Nachmittag ziehen dann von Belgien her Hitzegewitter und Schauer rein und weiter Richtung Westfalen. Es kann teilweise aber auch vorbeiziehen. Da, wo was runterkommt, kann es lokal unwetterartig werden. Außerdem sind schwere Sturmböen unterwegs. Dahinter gibt's dann aber eine deutliche Abkühlung.
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2: Die Nachrichten mit Steffi Orbach. Guten Tag.
3: Das Klima für den Klimaschutz ist schlechter geworden und es gibt immer mehr, die so in den Nebensätzen sagen, naja, dann muss das eben hinten anstehen. Und das ist wirklich dummes Gerede.
2: Umweltstaatssekretär Flassbart von der SPD kritisiert, dass der Klimaschutz bei vielen politischen Entscheidungen keine große Rolle spiele, trotz der Erderwärmung und den aktuellen Hitzewellen. Ähnlich sieht das der Deutsche Städtetag. Er fordert Milliarden von Bund und Ländern. Birte Sönnigsen, WDR Berlin.
4: Es sollen etwa mehr Bäume gepflanzt und Grünflächen angelegt werden, um Städte natürlich herunterzukühlen. Weniger Asphalt und ein kluges Wassermanagement dafür sorgen, dass genug Wasser in den Städten bleibt und selbst bei Starkregen keine großen Schäden entstehen. Das könnten die Städte alleine nicht stemmen. Deshalb fordert der Städtebund, dass sich Bund und Länder dauerhaft an den Kosten für den Klimaschutz und die Anpassung an den Klimawandel beteiligen.
2: Der nordrhein-westfälische Verkehrsminister Krischer erwartet vom neuen Bundesverkehrsminister Bilger von der CDU mehr Geld für NRW. Im Interview mit dem WDR sagte Krischer, hier im Land sei die Not mit kaputten Autobahnbrücken und maroden Schienen bundesweit am größten.
5: In der Vergangenheit hat es leider Verkehrsminister auf Bundesebene gegeben, die nicht nach Prioritäten investiert haben. Aber das ist natürlich für Nordrhein-Westfalen ganz, ganz wichtig, dass der Bund nicht in Prestigeprojekte in Bayern investiert, sondern in die Sanierung von Brücken und Schienen in Nordrhein-Westfalen.
2: Krischer verwies auf 400 Milliarden Euro, die allein der Bund zur Verfügung habe. Vor allem dieses Geld müsse bedarfsgerecht investiert werden. Zu Bilgers Vorgänger Schnieder meinte Krischer, er verstehe bis heute nicht, warum dieser entlassen wurde. Und das ist heute auch noch wichtig. Fast 60 Feuerwehrleute aus NRW sind auf dem Weg nach Spanien, um beim Löschen der Waldbrände zu helfen. Sie werden am Samstag in Nordwestspanien erwartet. Die Hitze hat dieses Jahr in Deutschland schon fast 10.000 Menschen das Leben gekostet. Laut Robert-Koch-Institut ist das schon jetzt die höchste Zahl seit 10 Jahren. Eine Katzenstudie der Ruhr-Universität Bochum stößt auf sehr großes Interesse. Mehr als 11.000 Katzen wurden registriert. Die internationale Studie will anhand von eingesendeten Videos die Körpersprache der Tiere erforschen. Die CSDs im Münsterland werden wie geplant stattfinden, sowohl der NA-Haus am Samstag als auch die Pride Weeks in Münster. Der Chef des CSD-Teams in Münster, Jan Mittelstädt, sagte dem WDR, gerade nach dem Anschlag in Berlin gehe es darum, sich nicht einschüchtern zu lassen.
6: Weil genau solche Taten wollen, dass man still ist, dass man schweigt, dass man nicht mehr sichtbar ist. Und genau deswegen ist es wichtig, jetzt erst recht sichtbar zu sein.
2: Mittelstädt hofft, dass der aktuelle Zuspruch für queere Menschen in Deutschland weiter anhält. Das war WDR aktuell.
0: Kurz nach 10, WDR 4, die Verkehrslage. A3 Oberhausen Richtung Köln zwischen Oberhausen-Lierich und Kreuz-Kaiserberg, 3 Kilometer stockend. A4 Aachen Richtung Köln zwischen Kreuz-Köln-West und Köln-Klettenberg, 10 Minuten plus und 3 Kilometer Stau. Und das war's auch schon gewesen. Alle Staus finden Sie in der WDR 4 App und auch auf wdr4.de. Dann mal gute Fahrt.
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0: Schönen guten Morgen am Donnerstag und ich habe jetzt hier ein 80er Aufliegen. Ja, Aufliegen ist immer gut, wir haben keine Plattenspieler mehr, aber zumindest liegt der hier auf. Hier sind Dexys Midnight Runners mit Come On Eileen und ich sag jetzt mal Come On NRW. Spielt mit bei Ja, Nein, Vielleicht auf der 0800 5678 444. Wir suchen seit gestern einen Urlaubsort und es gibt den Tipp, der wird oft herumgefahren. Ist aber kein Wohnmobil. Das können wir schon mal ausschließen. Also es ist schon ein richtiger Ort. 0800 5678 444.

0: Toller Song, Zuhause von Adel Tawil und Mathis Yahu. Ich glaube, ich habe das richtig ausgesprochen. Hier ist WDR 4. Wir starten in den Donnerstagvormittag mit Ja, Nein, Vielleicht. Und mit unserem ersten Kandidaten, Dieter Figur aus Dortmund, steht gerade mit dem LKW auf der B1 in Dortmund. Hallo, Dieter.
1: Hallo.
0: Aber nicht mitten auf der B1, oder?
1: Nein, auf dem Parkplatz.
0: Was fahren Sie denn? Was haben Sie geladen?
1: Müll.
0: Müll?
1: Ja.
0: Voll oder leer gerade?
1: Voll.
0: Voll. Oh, dann sind Sie ja nicht so beliebt vielleicht auf dem Parkplatz, so als Stinker, oder?
1: Ach doch, geht.
0: Geht.
1: Wurde ich noch nicht.
0: Okay, wann haben Sie denn Feierabend heute?
1: Ja, 14.30 Uhr.
0: Okay, ja, dann haben Sie die Hälfte ja immerhin schon geschafft.
1: Ja.
0: Dann kann man jetzt ein kleines Päuschen einlegen mit einer kleinen Raterunde. Sind Sie bereit?
1: Ja. Bin ich.
0: Wir suchen ja einen Urlaubsort, der oft herumgefahren wird. Es ist kein Wohnmobil. Was könnte es sein?
1: Ist es eine Insel?
0: Ja.
1: Handelt es sich um Ibiza?
0: Nein.
1: Nein?
0: Nein, leider nicht. Wie kommen Sie denn jetzt auf Ibiza?
1: Er fährt hier rum, fährt Ibiza.
0: Ach nein, wie cool. Das ist eine super Idee gewesen. Geniale Idee, aber es ist leider falsch. Aber Dieter, Sie haben zumindest den anderen Spielern jetzt richtig weitergeholfen, denn es geht um eine Insel, die wir suchen.
1: Ja, wunderbar. Dann wünsche ich den anderen Spielern viel Glück.
0: Alles klar. Und ich wünsche Ihnen nachher einen schönen Feierabend.
1: Danke, Ihnen auch später.
0: Ciao.
1: Ciao.
0: Also, ein Urlaubsort, der herumgefahren wird. Es ist kein Seat Ibiza. Aber es ist eine Insel. Jetzt bin ich mal gespannt. Nächste Runde 20 vor 11 hier bei WDR 4. 0800 5678 444.

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0: Phoebe Hawkins mit Right Beside You von 1994. Hier ist WDR 4 mit allem, was heute Vormittag in Ihrer Region wichtig ist. Jetzt bei uns immer um halb.
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2: Direkt aus dem Studio Düsseldorf, ich bin Torben Wiedenhaupt, hallo zusammen. Und nach wie vor gibt es große Probleme im Bahnverkehr im Großraum Essen. Seit dem Morgen kommt es auf vielen Linien zu Verspätungen, Umleitungen und auch Ausfällen. Der Grund ist eine Signalreparatur am Bahnhof Essen-West. Daneben hat es zusätzliche Probleme bei Bauarbeiten zwischen Essen und Bochum gegeben. Da hat uns die Bahn mitgeteilt, dass diese mittlerweile behoben sind. Wann alles komplett wieder ohne Probleme läuft, ist noch nicht klar. Versuchter Totschlag, schwere Brandstiftung und gefährliche Körperverletzung, das sind heftige Vorwürfe gegen einen Mann am Landgericht Kleve. Dort wird heute ein Brand von Ende Januar in Goch aufgearbeitet. Ein Mehrfamilienhaus war dabei stark beschädigt worden. Gerichtssprecher Maximilian Fröhlich erklärt uns, welche Rolle der 35-Jährige gespielt haben soll.
3: Laut Staatsanwaltschaft soll der Angeklagte in Goch ein Mehrfamilienhaus in Brand gesetzt haben, um seine Vermieterin zu töten. Dies soll er aus Wut wegen einer vorherigen Auseinandersetzung mit der Vermieterin getan haben.
2: Die 70-Jährige konnte sich aus den Flammen noch rechtzeitig retten, hat aber eine Rauchgasvergiftung erlitten. Der Angeklagte könnte eine bis zur lebenslängliche Haft bekommen. Und heute reißen wir wieder deutlich die 30-Grad-Marke. Und das bereitet Sorgen mit Blick auf die zwei größten Wälder im Ruhrgebiet, die Hart und die Hohe Mark. Da gilt schon jetzt Gefahrenstufe 3 und 4 von insgesamt 5. Heißt, Grillen und Rauchen ist verboten und auch das Wegwerfen von Glasflaschen. Dass das auch eingehalten wird, dafür sorgen Feuerwächter, die in etwa 40 Meter hohen Türmen sitzen und auf Rauchwolken blicken, da alles im Blick haben. Betreiber des Waldes ist der Regionalverband Ruhrgrün und da kann man sich bei Interesse als Feuerwächter bewerben. Kommen wir damit noch zum Wetter mit Claudia Barbonus.
4: Heute gibt es an Rhein und Ruhr Hitze, Wind und örtlich Gewitter bei 31 bis 37 Grad. Dazu erst Sonne, ab Mittag zunehmend kühlere Luft mit Schauern, Gewittern und vor allem auch Sturmböen. Morgen wird es ebenfalls wechselhaft bei 27 bis 31 Grad.
0: Kurz nach halb elf, WDR 4 mit der Verkehrslage. Bei uns in Nordrhein-Westfalen, wir haben die A1 Köln Richtung Euskirchen zwischen Hürth und Kreuzbliesheim. 3 Kilometer stockender Verkehr. A3 Oberhausen Richtung Köln zwischen Oberhausen-Lierich und Kreuz-Kaiserberg. 2 Kilometer stockend. A44 Kassel Richtung Dortmund zwischen Marsberg und Lichtenau. 10 Minuten plus, 4 Kilometer Stau. Wegen Bauarbeiten ist da nur ein Fahrstreifen frei. Und Sie wissen ja, Sie finden die Staus und Störung auch jederzeit auf wdr4.de oder bei uns in der App. Gute Fahrt!
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0: Das ist der Donnerstagvormittag bei WDR 4. Die einen schwitzen wegen der Hitze, die anderen schwitzen aber auch ein bisschen wegen unseres aktuellen Ja-Nein-Vielleicht-Rätsels. Das ist ja gar nicht so leicht heute. Kerstin Grünwald aus Overath ist jetzt dran, aktuell noch im Homeoffice, aber gleich schon im Whirlpool im Garten. Hallo Kerstin.
1: Hallo Steffi.
0: Sie machen's richtig, würde ich mal sagen.
1: Bei dem Wetter auf jeden Fall. Was will man da mehr, ne?
0: Ja, aber Sie können den auch schön kalt machen, den Whirlpool, ne? Nicht, dass Sie da irgendwie so
1: genau.
0: Gut. Und mit Blubber?
1: Schön kalt. Bitte?
0: Mit Blubber dann auch?
1: Genau, den Blubber kann ich auch ohne Hitze anstellen.
0: Ach schön, kalten Blubber, ja. Das stelle ich mir jetzt sehr angenehm vor.
1: Gut. Kannst gerne vorbeikommen.
0: Ja, ach ja, wenn da noch Platz ist, dann komme ich mal rum. Also ich muss bis 14 Uhr heute.
1: Wunderbar, da liege ich noch drin.
0: Alles klar. Dann müssen wir aber auch ein bisschen fleißig sein jetzt. Unser Rätsel steht ja noch aus. Wir suchen den Urlaubsort, der oft herumgefahren wird. LKW-Fahrer Dieter aus Dortmund, der hat ja vorhin echt genialerweise auf Ibiza getippt, von wegen Seat Ibiza. Das war falsch, aber es ist ja tatsächlich eine Insel, die wir suchen. Also dann fragen Sie doch mal.
1: Das Rumfahren bezieht sich mit Aufklebern auf den Autos.
0: Ja.
1: Und ich brauche eine große Brücke, um rüberzukommen.
0: Eine große Brücke, das ist...
1: Um auf die Insel zu kommen.
0: Ah ja, ja, ja, ja, ja, ja, ja, ja.
1: Ja, ja, ja.
0: Ja, ja, ja, ja, ja.
1: Dann darf ich lösen.
0: Ja.
1: Dann ist es die Insel Fehmarn.
0: Nein, es gibt es nicht. Nein, es ist nicht Fehmarn. Es ist nicht Fehmarn. Ich hatte schon den Knopf hier auf dem Richtigdrücker, den Finger auf den Knopf. Nein, es ist nicht Fehmarn. Aber es ist ein Autoaufkleber. Es ist nicht Fehmarn. Ich glaube, jetzt wird es richtig leicht.
1: Ja, dann wünsche ich nichts viel Glück.
0: Genau, das kriegen dann die anderen. Das müssen dann die anderen lösen.
1: Genau.
0: Ich danke fürs Mitmachen und noch einen schönen Tag und viel Spaß nachher im Whirlpool.
1: Euch auch. Ja.

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Kurz vor 11, WDR 4 mit Steffi Schmitz am Donnerstagvormittag. Und man kann es sich gar nicht vorstellen, dass dieser ABBA-Song gar nicht als Single ausgekoppelt werden sollte.

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0: Al Stewart, On the Border bei WDR 4. Das Wetter in Nordrhein-Westfalen aktuell noch überall heiß und meistens auch noch knalle Sonne. Dazu in Blankenheim 33 Grad. Bottrop kommt auf 34, Delbrück auf 36. Ab dem Mittag kommen dann erste Wolken von Belgien, später Schauer und Gewitter. Das zieht einmal rüber. Abends erreicht es die Weser. Lokal haben diese Schauer Unwetterpotenzial. Es können auch schwere Sturmböen übers Land fegen. Dahinter kühlt es sich dann deutlich ab.
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2: Die Nachrichten mit Steffi Orbach. Guten Tag. Die Hitze hat in diesem Jahr in Deutschland für mehr Todesfälle gesorgt. Das Robert-Koch-Institut zählt fast 10.000 Menschen, die wegen hoher Temperaturen gestorben sind. Das sind schon jetzt mehr als sonst im ganzen Jahr. Linda Bachmann, wer ist besonders gefährdet?
3: Das Robert-Koch-Institut sagt, dass Hitze vor allem für ältere Menschen gefährlich ist. Über die Hälfte der Toten war über 85 Jahre. In einigen Fällen hat ein Hitzschlag zum Tod geführt. Meistens waren die Menschen vorerkrankt. Während der Hitzewelle im Juni gab es besonders viele Tote. Die hat auch eine Debatte über Hitzeschutz ausgelöst. Es gibt viele Forderungen, dass Pflegeheime, Krankenhäuser und Kitas besser gekühlt werden sollen. Da mussten während der heißen Tage ja teils Menschen aus Zimmern verlegt werden. Teils wurden auch ganze Einrichtungen geräumt.
2: Rund 50 Feuerwehrleute aus NRW sind auf dem Weg nach Spanien. Sie sollen im Norden des Landes beim Löschen helfen, sagt Feuerwehrsprecher David Bohrmann.
4: Das ist auch für uns eine besondere Situation. Die Einsatzkräfte sind darauf aber sehr, sehr gut vorbereitet und freuen sich jetzt tatsächlich darauf, dass sie die spanischen Feuerwehren, die wir letztes Jahr schon unterstützen konnten, dieses Jahr dann wieder unterstützen.
2: Neben Spanien und Frankreich kämpft auch Griechenland mit Waldbränden. Drei Feuerwehrleute sind ums Leben gekommen. Ein großes Feuer gibt es auf der Insel Kreta. Moritz Pompel berichtet.
5: Starker Wind in den Böen, fast mit Orkanstärke, sorgt dafür, dass das Feuer immer wieder angefacht wird und dass die Feuerwehr nicht mit Löschflugzeugen arbeiten kann. Laut einem örtlichen Feuerwehrsprecher hatte sich die Feuerfront, die gestern Abend mit einer Länge von 15 Kilometern angegeben wurde, bis zum Morgen eher noch vergrößert. Entspannung dagegen wird von einem anderen Brand gemeldet auf der Insel Lesbos.
2: Und darauf gucken wir heute auch noch. Der Deutsche Städtetag fordert von Bund und Ländern Milliarden für den Klimaschutz. Die Städte bräuchten das Geld für neue Grünflächen, Entsiegelung und zum Beispiel für Sonnensegel über Spielplätzen. NRW-Verkehrsminister Krischer erwartet vom neuen Bundesverkehrsminister Bilger von der CDU mehr Geld für Nordrhein-Westfalen. Im Interview mit dem WDR sagte Krischer, hier im Land sei die Not mit kaputten Autobahnbrücken und maroden Schienen bundesweit am größten. Am Essener Hauptbahnhof können gerade keine Züge fahren, unter anderem weil ein Signal repariert werden muss. Zwischen Essen und Bochum kommt es deswegen zu Verspätungen und Zugausfällen. Wie lange ist unklar. Ein französischer Student ist in Singapur wegen eines vermeintlichen Scherzvideos zu einer Geldstrafe von 400 Euro verurteilt worden. Der 19-Jährige hatte sich dabei gefilmt, wie er an einem Getränkeautomaten einen Strohhalm nimmt, ihn ableckt und wieder zurücklegt. Das Video war viral gegangen und sorgte in Singapur für Empörung. Die Strafe fiel milder aus als gedacht. Ursprünglich stand auch eine Haftstrafe im Raum. Die Verteidigung argumentierte aber, es sei ja niemand zu Schaden gekommen. Das war WDR aktuell.
0: Es ist kurz nach 11. Wir gucken mal auf die Straßen in Nordrhein-Westfalen. A1 Köln Richtung Euskirchen zwischen Hürth und Kreuz-Bliesheim. 10 Minuten plus, 5 Kilometer stockend. Dann die A44 Kassel Richtung Dortmund zwischen Marsberg und Lichtenau. 10 Minuten plus, 4 Kilometer Stau. Da ist wegen Bauarbeiten nur ein Fahrstreifen frei. A61 Mönchengladbach Richtung Koblenz zwischen Türnich und Dreieck Erftal. 10 Minuten und 3 Kilometer. Und die Staus und Störungen für Ihre Strecke finden Sie auch immer auf unserer Internetseite und in der WDR 4 App. Dann mal gute Fahrt.
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0: Schönen Donnerstagvormittag. 0800 5678 444. Jetzt glühen ja aber die Drähte und es glühen auch die Ohren meiner Kollegin Lea, die hier die Anrufe entgegennimmt für Ja, Nein, Vielleicht. Denn wir sind, glaube ich, kurz vor der Lösung. Gesucht ist eine Urlaubsinsel, die auf dem Auto herumgefahren wird als Aufkleber. Diese Insel hat auch eine Verbindung zum Land, aber es ist nicht Fehmarn. 0800 5678 444. Jetzt anrufen und mitmachen bei Ja, Nein, Vielleicht. Und vielleicht lösen wir gleich um 11:15.

0: dir. Ja, nein, vielleicht. Also jetzt ist es soweit. Jetzt ruft hier schon die Feuerwehr an. Wir sind live verbunden mit der Hauptfeuer- und Rettungswache 3 in Bochum-Werne mit Yannick und Christi. Hallo.
1: Hallöchen.
2: Hallo. Grüß euch.
0: Ja, Mensch, seid ihr denn nicht im Einsatz?
2: Ja, wir sind ja quasi 24 Stunden im Einsatz. Wir fahren aber dann nur zwischendurch raus, wenn auch jemand Hilfe braucht.
0: Was macht ihr denn gerade?
2: Wir sind jetzt gerade am Kochen für die Wachmannschaft.
0: Okay, und was gibt's?
2: Nudelsalat, mediterran.
0: Nudelsalat mediterran mit Grillfleisch. Also damit wird sich dann gestärkt jetzt über den Mittag. Und dann kommt da ja noch ein bisschen was reingezogen heute bei uns in Nordrhein-Westfalen. Also könnte sein, dass es dann nochmal Alarm gibt, ne?
2: Das könnte möglicherweise passieren, das stimmt.
0: Okay, also noch Ruhe vor dem Unwetter. Da haben wir Zeit zu spielen. Wir suchen ja eine Urlaubsinsel, die oft als Aufkleber auf dem Auto herumgefahren wird. Es ist nicht Fehmarn, ja. Es gibt eine Verbindung zum Land. In dem Sinne, keine Brücke, es ist eher ein Damm. Was meint ihr?
2: Gut, das würde das Ganze jetzt ein bisschen ändern. Wir hatten eigentlich was im Kopf.
0: Ja, ich habe
2: vorhin
0: gesagt...
2: Aber wir würden dann aufgrund dieser Information uns jetzt für Sylt entscheiden.
0: Gute Entscheidung.
2: Ist richtig?
0: Yes. Ja! Oh Gott. Wer ist denn da noch?
1: Das ist der Hammer.
2: Was haben wir eigentlich gewonnen?
0: Ihr habt gewonnen eine WDR4 Soundbox. Da könnt ihr 24 Stunden während des Dienstes WDR4 hören.
1: Das ist, ja, doch, der Hammer.
0: Ist doch wohl der Hammer, oder?
1: Ja, wirklich.
0: Die kriegt ihr von uns und ich wünsche noch einen ruhigen Dienst heute, wenn es irgendwie geht.
2: Ja, danke euch vielmals. Ja. Ne? Hattet den Wetterbericht im Auge?
0: Natürlich, immer.
2: Viele Perfekt, Grüße. Dann arbeiten wir gut zusammen.
0: Grüße nach Bochum.
2: Danke euch auch.
0: Ciao.
2: Ciao.
0: Oh, die haben sich ja gefreut, das war ja süß. Also, es war Sylt. Die Soundbox geht nach Bochum und wir machen nochmal ein neues Rätsel auf. Wir suchen einen Sommersong, der beschwipst macht. 0800-5678-444. Gesucht wird jetzt ein Sommersong, der beschwipst macht. Und der Erste, der anruft, kriegt eine Tasse.

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0: Leif Baldin, dein Lied um 11:30 und jetzt wie immer bei uns um 11:30 WDR4 regional.
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2: Direkt aus dem Studio Düsseldorf, ich bin Torben Wiedenhaupt, hallo zusammen. Und so langsam heißt es Endspurt für den Aufbau auf dem Kranger Kirmesplatz in Herne. Die Schausteller haben jetzt noch eine Woche Zeit bis zum Start. Bei den Temperaturen kein leichter Job. Unter ihnen ist auch Schausteller Oskar Steinmeister. Er betreibt einer der größten Bierstände auf der Kirmes, hat aber jetzt schon geöffnet. Er versorgt nämlich die anderen Schausteller und deren Familien und hat auch eine Abkühlung auf dem Speiseplan.
3: Wir haben jetzt heute zum Beispiel für die Kleingäste, für die Kinder, haben einen kleinen Pool da mit ein bisschen Spielzeug. Kleine Regendusche bauen wir gleich noch auf. Und ansonsten heißt es einfach trinken, trinken, trinken. Das ist das Effizienteste. Ne? Der Sommer war immer schon heiß, jetzt regnet das mal wieder einen Tag und dann ist es wieder kühl. Und zu Krange haben wir immer perfektes Wetter.
2: Start der Kirmes ist dann nächste Woche Donnerstag. Und schon heute geht es am Landgericht in Kleve um einen Brand in Goch Anfang des Jahres. Ein Mehrfamilienhaus war dabei stark beschädigt worden. Dem 35-jährigen Angeklagten wird versuchter Totschlag, schwere Brandstiftung und gefährliche Körperverletzung vorgeworfen. Gerichtssprecher Maximilian Fröhlich.
4: Laut Staatsanwaltschaft soll der Angeklagte in Goch ein Mehrfamilienhaus in Brand gesetzt haben, um seine Vermieterin zu töten. Dies soll er aus Wut wegen einer vorherigen Auseinandersetzung mit der Vermieterin getan haben.
2: Dem Angeklagten droht eine bis zu lebenslängliche Haftstrafe. Und zum Schluss noch süße Nachrichten ebenfalls aus Kleve. Der Tiergarten freut sich über doppelten Nachwuchs. Die roten Pandas Kamala und Yannak haben Babys bekommen. Das wird als gutes Zeichen für den Schutz dieser stark gefährdeten Art gewertet. Eigentlich leben rote Pandas in kühlen Wäldern und essen am liebsten Bambus. Gerade bleiben die Jungtiere noch in der Wurfhöhle, heißt, wann die Tiergartenbesucher die Pandas zu Gesicht bekommen, ist noch nicht klar. Und damit rüber in die WDR-Wetterredaktion. Claudia Barbonus, bitte.
5: Guten Tag. Heute gibt's an Rhein und Ruhr Hitze, Wind und örtlich Gewitter bei 31 bis 37 Grad. Dazu erst Sonne, ab Mittag zunehmend kühlere Luft mit Schauern, Gewittern und vor allem auch Sturmböen. Morgen wird's ebenfalls wechselhaft bei 27 bis 31 Grad.
0: Kurz nach 11:30 WDR4, die Verkehrslage A1 Köln Richtung Euskirchen zwischen Hürth und Kreuz Bliesheim. 5 Kilometer stockender Verkehr. A3 Köln Richtung Oberhausen zwischen Duisburg-Wedau und Oberhausen-Lierich. 10 Minuten plus, 5 Kilometer stockend. A4 Aachen Richtung Köln zwischen Kreuz Köln-West und Köln-Klettenberg. 10 Minuten und 4 Kilometer stockend. Die A30 Rheine Richtung Amsterdam ist zwischen Salzbergen und Schüttorfer Kreuz wegen Bergungsarbeiten gesperrt. A44 habe ich noch Kassel Richtung Dortmund zwischen Marsberg und Lichtenau. Zurzeit 15 Minuten Wartezeit. 4 Kilometer Stau, da wird gebaut. Es ist nur ein Fahrstreifen frei. Und Sie finden die Staus auch jederzeit auf wdr4.de oder in unserer App. Gute Fahrt. Ich bin Steffi Schmitz und jetzt nochmal der Aufruf für die neue Runde Ja, Nein, Vielleicht. Wir suchen ab sofort einen Sommersong und der macht beschwipst. 0800 5678 444 und der Erste kriegt eine Tasse.
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0: Cool and the Gang, Ladies Night bei WDR 4. Jetzt ist aber erstmal nochmal Quiz Night mit Ja, Nein, Vielleicht. Und wir spielen die erste Runde des neuen Rätsels mit Thomas Wäsche aus Borgholzhausen. Hallo Thomas.
1: Hallo.
0: Und jetzt direkt erstmal Glückwunsch, Sie haben als Erster schon mal die Tasse eingesackt.
1: Das ist ja ein Traum.
0: Fängt doch schon mal gut an. Thomas,
1: genau.
0: Sie sind gerade unterwegs mit einer Fuhre Sand. Ich hatte schon gedacht, dass Sie da irgendwo so ein Beach aufschütten für ein Stadtfest oder sowas. Aber es geht auf die Spielplätze bei Ihnen, ne?
1: Genau.
0: Was machen Sie da genau?
1: Ich bin Spielplatzprüfer bei der Stadt Borgholzhausen. Aber dadurch, dass wir so ein kleiner Bau sind, mache ich hier auch noch viele andere Tätigkeiten nebenbei.
0: Okay, also Spielplatzprüfer hört sich jetzt ja irgendwie total cool an. Das heißt, Sie gehen auf den Spielplatz, dann schaukeln Sie mal, rütteln ein bisschen am Gerüst, ob das noch steht oder wie muss man sich das vorstellen?
1: Ja, so ungefähr. Also ich lebe den Traum eines Sechsjährigen.
0: Das ist ja schön.
1: Genau, nur für die Sicherheit auf den Plätzen tatsächlich.
0: Genau, das hört sich so lustig an, aber es ist natürlich als Stadt dann, die müssen natürlich aufpassen, dass da alles auch richtig ist, dass sich die Kleinen da nicht verletzen können. Also ein wichtiger Job.
1: Ein bisschen.
0: Auf jeden Fall. Gut, wollen wir uns jetzt mal in die neue Runde wagen? Ja, ne?
1: Gerne.
0: Alles klar, ich starte die 45 Sekunden. Wir suchen ja einen Sommersong, der beschwipst macht. Thomas, jetzt Sie.
1: Ja, geht's da vielleicht um Wein?
0: Um was?
1: Um Wein.
0: Wein?
1: Ja.
0: Vino?
1: Vino, genau.
0: Ja.
1: Ist es vielleicht Summer Wine?
0: Das gibt's doch nicht. Summer Wine. Da ist er.
1: Ein Traum.
0: Thomas, wie geht das denn jetzt so schnell? Da hätte doch auch zum Beispiel Pina Colada Song oder Bacardi oder sowas sein können.
1: Ja, aber ich hatte gerade irgendwie, bin ich an einem Weinschild vorbeigefahren, hab Klick gemacht oder Schwips, wie man sagt, ne?
0: Summer Wine, das ist das Original 66, Nancy Sinatra und Lee Hazelwood. Es gibt ja auch noch eine neuere Version. Und das ist einfach nur richtig. Und damit geht eine Tasse und eine WDR 4 Soundbox nach Borgholzhausen auf den Spielplatz.
1: Dankeschön.
0: Schönen Tag noch, ne? Tschüss.
1: Wünsche ich Ihnen auch. Tschüss.
0: So. Ja, das ging dann recht fix. Wir machen morgen dann wieder ein neues Rätsel auf. Um 10 Uhr geht's weiter mit Ja, Nein, Vielleicht.

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1: Cyndi Lauper bei WDR4. Wir haben ja vorhin mit den Jungs von der Feuerwehr Bochum erfolgreich Ja, Nein, Vielleicht gespielt. Die warten aktuell in der Feuerwache auf einen Einsatz. Kollegen von denen aus Bonn, Düsseldorf, Leverkusen, Königswinter und Ratingen, die haben einen richtig schweren Job vor sich. 60 Männer sind auf dem Weg nach Spanien, wo ja immer noch die verheerenden Waldbrände wüten. Das ist übrigens eine ganz besondere Einheit, die da ausrückt. Dazu gleich mehr im Tag um 12, den gibt's in 10 Minuten hier bei uns bei WDR 4.

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0: Aktuell schwitzen wir noch in Nordrhein-Westfalen bei 30 bis 39 Grad. Zum Nachmittag bilden sich immer mehr Quellwolken und heftige Gewitter. Es kann örtlich auch Hagel, Starkregen und Orkanböen geben. Die Wetterredaktion hat das genau im Blick. Wir sprechen da gleich ausführlich drüber am Ende vom Tag um 12. Und der kommt jetzt.
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2: Mit Anne Basak und wir schauen erstmal auf die Waldbrände. Und zwar auf die Lage in Spanien. Auch Feuerwehrleute aus NRW eilen zu Hilfe.
3: Die nächsten 14 Tage können wir in zwei Schichten quasi Tag und Nacht vor Ort arbeiten.
2: Und mehr zur Brandbekämpfung Solidarität gleich hier. Außerdem in Polen gab es heute Nacht Luftalarm und Urlauber aufgepasst, die Polizei warnt vor unseriösen Parkanbietern am Flughafen. Das Wetter erst sonnig, dann teils schwere Gewitter. Schwere Waldbrände halten die Feuerwehren in Spanien, Frankreich und anderen Teilen Südeuropas seit Tagen in Atem. Die Feuerwehrleute sind quasi nonstop im Einsatz. Jetzt kommt auch Hilfe aus Nordrhein-Westfalen. Fast 60 Feuerwehrleute aus Bonn, Düsseldorf, Leverkusen, Königswinter und Ratingen sind heute Morgen Richtung Nordspanien aufgebrochen. Jan-Hendrik Raffler, wie lief dieser Einsatzstart heute Morgen ab?
4: Ja, es lief alles nach Plan. Also die Feuerwehrleute, die saßen ja auch schon seit Tagen quasi auf gepackten Koffern. Und dann kam tatsächlich abends endlich der Anruf, der Einsatzbefehl aus Spanien. Und dann ging es direkt auf die Autobahn heute Morgen. Mit dabei waren so rund 20 Einsatzfahrzeuge, also zum Beispiel so geländegängige Löschfahrzeuge und natürlich auch alles, was die Einheit für einen rund ja zweiwöchigen Einsatz braucht, hat uns der Sprecher der Feuerwehr gesagt, Frank Frenser.
5: Wir sind autark einsetzbar im Einsatzgebiet, deswegen heißt es, dass wir eine Küche dabei haben, Zelte dabei haben, Schlafmöglichkeiten, aber auch Duschen. All das musste verpackt werden und pünktlich um 8 Uhr sind wir planmäßig auf die Autobahn gestartet.
2: Ja, Hilfe aus NRW für Spanien. Was macht diese Einheit eigentlich so besonders?
4: Ja, diese Einheit ist ja das nordrhein-westfälische Waldbrandmodul. Also die Feuerwehrleute, die sind eben speziell für solche Vegetationsbrände ausgebildet. Heißt, sie trainieren regelmäßig gemeinsam genau sowas und können eben auch da arbeiten, wo größere Löschfahrzeuge nicht mehr weiterkommen.
2: Wo genau in Spanien werden die 60 Einsatzkräfte aus NRW denn gebraucht?
4: Ja, das wissen die ehrlicherweise noch gar nicht. Das entscheidet sich wohl laut Frenser tatsächlich erst in den kommenden Tagen.
5: Wir haben aktuell die Information, dass es in Richtung der Region Zamora gehen wird, in Nordwestspanien, an der Grenze zu Portugal. Die spanischen Behörden haben sich aber noch die Freiheit gelassen, uns im Zweifel nochmal umzurouten zu Einsatzstellen, die vielleicht eine größere Priorität haben.
4: Ja, und ganz aktuell gab es auch nochmal einen Anruf aus Spanien und auch so positive Signale. Also die Lage würde sich günstig entwickeln. Man müsse aber auf jeden Fall wachsam bleiben und deswegen konzentrieren sich die Einsatzkräfte vor Ort eben gerade darauf, das Wiederaufflammen der einigermaßen eingegrenzten Waldbrände irgendwie noch zu verhindern. Und da könnten dann eben auch eventuell die Kräfte aus NRW helfen.
2: Und während NRW Hilfe nach Spanien schickt, hat es gestern Abend ja auch hier bei uns gebrannt.
4: Ja, genau. Zwischen Bornheim und Weilerswilst hat es gebrannt. Bei Bonn mitten im Wald. Da haben wir dann zum Glück ja keine Pinienwälder, wie wir sie jetzt in Spanien haben oder auch in Frankreich. Deswegen ist da verbrannt in Anführungsstrichen nur eine Fläche von so gut 3 Fußballfeldern. 90 Feuerwehrleute waren dann da im Einsatz und die haben dann in Zusammenarbeit mit den Landwirten vor Ort die Brunnen angezapft und konnten den Brand dann auch relativ schnell löschen.
2: Weiß man schon, wie es dazu kommen konnte?
4: Nee, die Ursache ist immer noch unklar. Ich habe vorher nochmal mit einem Feuerwehrmann gesprochen, der auch vor Ort war und der hat mir gesagt, dass man wirklich gar keinen Plan hat, weil das Feuer eben auch nicht am Waldrand, sondern in der Mitte ausgebrochen ist. Die Polizei aus Bonn, die ermittelt da jetzt. Es sind immer noch so knapp 10 Feuerwehrkräfte vor Ort. Die müssen natürlich die Schläuche auch wieder einrollen und die passen natürlich auf, dass nicht doch wieder irgendwie was aufflammt. Denn der Waldboden, der ist derzeit eben auch hier bei uns extrem trocken. Und die Feuerwehr, die warnt deshalb auch nochmal, auch hier in NRW kann eben eine ganz kleine Zündquelle schon reichen, um eventuell einen Waldbrand auszulösen.
2: Danke, Jan. Hendrik Raffler. Und wir schauen auf den russischen Angriffskrieg auf die Ukraine. Aber diesmal geht der Blick nach Polen. Da hatte die Luftüberwachung eine schwierige Nacht, denn im polnischen Luftraum tauchte ein unbekanntes Flugobjekt auf, wahrscheinlich eine Rakete, und es gab Luftalarm. Mehr von Paulina Milling, WDR Warschau.
6: Heute sind viele im Südosten Polens aus dem Schlaf gerissen worden. Mitten in der Nacht heulten die Sirenen, vor allem in der Stadt Lublin und in den Siedlungen in der Nähe. Polnisches Militär hat heute kurz vor 4 Uhr ein unbekanntes Objekt beobachtet, gesehen, wie es in Richtung Westen geflogen und dann vom Radar verschwunden sei, so schildern es die Streitkräfte. Ein Kampfjet sei aufgestiegen, um dieses Objekt abzufangen. Das Objekt sei dann aber abgestürzt in einem Feld. Was wir jetzt auf Bildern sehen, ist ein ziemlich großer Krater, 10 Meter im Durchmesser soll er sein. Auch Trümmerteile sind wohl im Feld verteilt. Die Anwohner beschreiben jetzt in den Medien, es habe laut geknallt mitten in der Nacht. Das hört man auch auf Überwachungsaufnahmen, die inzwischen veröffentlicht wurden. Der Vorfall ist ziemlich beunruhigend, weil die Absturzstelle ca. 120 Kilometer von der Grenze zur Ukraine entfernt ist. Befindet sich also nicht ganz im Grenzgebiet, sondern schon etwas tiefer im Land. In der Ukraine gab es heute Nacht nach Angaben des dortigen Militärs ja wieder russische Angriffe. In Polen gibt es jetzt einen Krisenstab. Militär, Polizei und Vertreter der Regierung sind vor Ort an der Absturzstelle.
2: Weitere Meldungen aus Nordrhein-Westfalen jetzt mit Anja Gawlik.
7: Der nordrhein-westfälische Verkehrsminister Krischer erwartet vom neuen Bundesverkehrsminister Bilger von der CDU mehr Geld für NRW. Im Interview mit dem WDR sagte Krischer, hier im Land sei die Not mit kaputten Autobahnbrücken und maroden Schienen bundesweit am größten. Krischer verwies auf 400 Milliarden Euro, die allein der Bund zur Verfügung habe. Auf der A4 bei Düren geht heute die erste vollautomatische Lkw-Waage Deutschlands in Betrieb. Einige Kilometer vor einem Rastplatz fahren die Lkw über Sensoren. Wenn sie anschlagen, wird der Fahrer mit Hinweistafeln auf den Rastplatz geleitet und gewogen. Hat er zu viel geladen, droht ein Fahrverbot und ein Bußgeld. Solche Kontrollstellen sollen helfen, marode Autobahnbrücken zu schützen. Trotz des Anschlags in Berlin wird die queere Szene im Münsterland am Wochenende auf die Straße gehen. Sowohl der CSD in Ahaus am Samstag als auch die Pride Week in Münster finden statt. Der Chef des CSD-Teams in Münster, Jan Mittelstädt, sagte dem WDR, gerade nach dem Anschlag gehe es darum, sich nicht einschüchtern zu lassen.
2: Das kann ja so praktisch sein. Mit dem Auto zum Flughafen, dann den Wagen einem Park-Service-Mitarbeiter übergeben und ab in den Urlaub. Fly and Park heißen solche Angebote, aber die Polizei Mettmann warnt vor unseriösen Anbietern. Tarek Krämer zum Beispiel hat schon während seines Trips festgestellt, dass da was nicht stimmt.
8: Ich hatte einen GPS-Tracker in meinem Auto deponiert. Da konnte ich dann während meines Urlaubs den Standort nachverfolgen. Da ist mir auch schon aufgefallen, dass das Auto innerhalb der 4 Tage mindestens 2-mal bewegt worden ist.
2: Ja, und als Tarek Krämer zurückkam, musste er erst lange warten und dann die böse Überraschung. Sein Golf war vorne total zerbeult. Ein anderer Fahrer war reingefahren und das, obwohl der Parkservice mit einem sicheren und überwachten Parkplatz geworben hatte.
8: Und da hat man mir dann eben gesagt, das Auto sei verunfallt. Der Verursacher hat wohl seine Daten hinterlassen und die Polizei sei auch schon informiert. Das Gespräch mit dem Verursacher und auch das weitere Vorgehen mit den Versicherungen, das blieb dann eigentlich vollständig an mir hängen. Und noch heute, über einen Monat nach dem Unfall, habe ich eigentlich noch ziemlich täglich mit der gegnerischen Versicherung zu kämpfen.
2: Die Polizei sagt, dass es rund um den Düsseldorfer Flughafen immer wieder zu Vorfällen mit Fly-and-Park-Anbietern kommt. In mehreren Fällen sollen Mitarbeiter die Autos der Urlauber für private Fahrten genutzt haben. Teils kamen die Wagen mit deutlich mehr Kilometern und sogar mit Schäden zurück. Manche Autos seien auch für illegale Rennen benutzt worden. Der Flughafen Düsseldorf ärgert sich über die unseriösen Park-Service-Firmen und sagt, dass er damit nichts zu tun hat. Es gibt natürlich auch Fly-and-Park-Anbieter, denen man vertrauen kann. Man erkennt sie laut Polizei daran, dass sie die Autos in bekannten Parkhäusern oder auf registrierten Flächen parken und auch den konkreten Standort nennen. Misstrauisch werden sollte man bei besonders billigen Angeboten oder wenn der Parkservice zum Beispiel nur Bargeld annimmt. Mehr Informationen zu den Rechten und Fallstricken bei Fly-and-Park gibt's bei uns im Internet auf wdr.de und in der WDR aktuell App. Und wir sind beim Wetter in Nordrhein-Westfalen. Da sind ja heftige Hitzegewitter angekündigt. Marcel Klär, WDR-Wetter, was passiert da gerade?
9: Ja, wir haben es erstmal mit sehr heißer Luft zu tun, die auch heute nochmal für Hitze sorgt, so Richtung Rheinland 35, 36 Grad, Richtung Bielefeld vielleicht sogar 37 Grad, auch auf dem Kahlen Asten 30, was echt selten ist. Ja, und diese heißen Luftmassen, da läuft heute eine Konvergenz ab, klingt kompliziert, ist einfach, der Wind kommt nämlich aus unterschiedlichen Richtungen und wenn der aufeinander trifft, dann bilden sich halt teils kräftige Schauer und Gewitter heute.
2: Und wie wirkt sich das aus? Was kann in NRW passieren?
9: Ja, das Hauptproblem wird heute Nachmittag Donnerstag der Wind sein, besser gesagt der Sturm, der durchzieht. Da, wo Schauer und Gewitter durchziehen, kann es schwere Sturmböen, teils auch orkanartige und vor allem ja Richtung Westfalen nach derzeitigem Stand auch Orkanböen geben. Da sprechen wir also von Windgeschwindigkeiten, ja, von 110, vielleicht sogar bis 120 Stundenkilometern. Das ist das eine, Absatz von Schauern und Gewittern. Da, wo Bäume jetzt natürlich auch noch stehen, von der Dürre geschwächt sind und voll belaubt sind, viele Menschen sind gerade in den Ferien unterwegs, da bitte vorsichtig sein und aufpassen, wenn der Wind da durchzieht.
2: Und schauen wir noch auf das Wetter sonst. Wie wird's am Abend und die kommenden Tage?
9: Ja, am Abend ziehen die letzten Schauer ab, dann beruhigt sich das Wetter so ein bisschen. Das gilt auch für die kommende Nacht. Morgen sind dann tatsächlich tagsüber noch ein paar Schauer und Gewitter unterwegs, vor allem zwischen der Eifel und der Weser. Die können auch stellenweise nochmal kräftig ausfallen bei bis zu 31 Grad. Aber am Samstag, da haben wir dann ein ruhiges Sommerwetter, da ist das Ganze entspannt. Keine 30 Grad mehr und da können wir dann endlich ein bisschen durchatmen.
2: Vielen Dank, Marcel Clair, WDR Wetter. Und das war WDR aktuell der Tag um 12 mit Anne Basak. Danke euch.
0: 10:10, WDR 4 mit dem Verkehrsservice. Da wird es ein bisschen voller jetzt. A1 Osnabrück Richtung Bremen zwischen Osnabrück-Hafen und Osnabrück-Nord. 4 Kilometer stockend. A1 Köln Richtung Euskirchen zwischen Hürth und Kreuz-Bliesheim. 5 Kilometer stockend. A3 Frankfurt Richtung Oberhausen zwischen Königsforst und Köln-Mühlheim. 10:05 stockender Verkehr. Nochmal die A3 Köln Richtung Oberhausen zwischen Duisburg-Wedau und Oberhausen-Lierich. 10:05 stockend. A3 Köln Richtung Frankfurt zwischen Lohma und Siebengebirge 10+4 Kilometer stockend. A4 Aachen Richtung Köln zwischen Kreuz Köln-West und Köln-Eiffeltor 3 Kilometer stockender Verkehr. Die A30 Rheine Richtung Amsterdam ist zwischen Salzbergen und Schüttorfer Kreuz wegen Bergungsarbeiten gesperrt. Und noch die A44 Kassel Richtung Dortmund zwischen Marsberg und Lichtenau 10+4 Kilometer Stau wegen Bauarbeiten. Die Staus für Ihre Strecke kriegen Sie bei uns auch immer auf der Internetseite und in der WDR 4 App. Da können Sie gucken. Gute Fahrt.
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0: Mahlzeit am Donnerstag. Ja, schade, dass aus dem Radio keine kühle Luft kommt. So eine kombinierte Radio- und Klimaanlage, das müsste man vielleicht noch erfinden. Gut, ich schicke hier immerhin mal einen coolen 80er durchs Radio. Das sind Alphaville. 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

0: Dr. Hook, Sexy Eyes. Ja, Sexy Eyes für die Mittagspause. Sie konnten sich bewerben über die WDR4-App und auch Thorsten Fastenrath aus Lüdenscheid hat da mitgemacht. Der ist Verkehrssicherungsmonteur und muss mit seiner Truppe heute eine Straßenbaustelle absichern, also Baken aufstellen, Markierungen aufkleben, Ampel einrichten und das alles in dieser wirklich prallen Hitze. Und ich glaube, da haben sich Bastian Bender aus dem schönen Morgen und sein Gast Lisa Feller heute wirklich die richtigen Gewinner ausgeguckt.
1: Super! Geil!
2: Ich freue mich auch, ehrlich gesagt. Ich werde mir vorher eins rausmopsen, oder?
3: Stellen Sie uns Ihre Crew noch kurz vor.
1: Ich habe den Kelvin bei mir, den Sven, den Jermaine und den Jan.
3: Jungs, guten Mittag euch mit WDR 4.
1: Danke.
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0: Peter Kent, It's a Real Good Feeling. 12:30 ist es.
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2: Direkt aus dem Studio Dortmund. Ich bin Ingo Freitag. Hallo. Bei uns wird es heute mit Temperaturen über 30 Grad wieder sehr heiß. Deshalb schauen wir auch mal auf den größten Wald im Ruhrgebiet. Die Harte und die Hohe Mark erstrecken sich im Norden über Recklinghausen, Mahl, Dorsten und viele andere Städte. Im Moment ist die Gefahrenstufe für Waldbrandgefahr je nach Lage bei 3 oder 4 von insgesamt 5 Stufen. Deshalb bittet Försterin Carla Paul nochmal alle Besucher vorsichtig zu sein. Grillen ist verboten, Rauchen ist verboten und auch Glasflaschen können bei der Hitze Feuer auslösen.
3: Hier erkennt man, wie extrem trocken der Waldboden ist. Man hört es schon am knisternden Laub und man erkennt hier an den Bodenschichten, wie spröde die sind. Eine Zigarette, die weggeworfen wird, führt dazu, dass hier ein riesiger Waldbrand entstehen kann.
2: Zurzeit sind auf 3 Türmen Feuerwächter im Wald der Hart und der Hohen Mark. Sie beobachten das gesamte Gebiet. Einer ist Rudi Hoffmann. Der Rentner sitzt in einem etwa 40 Meter hohen Turm und guckt alle 15 Minuten, ob irgendwo Rauch aufsteigt.
4: Sobald die gesichtet werden, sind wir mit den anderen beiden Türmen verbunden. Die schauen auch auf den Punkt, den wir gemeldet haben. Und wenn dann Gleichklang ist, wird eben dementsprechend Rettungsdienste und so weiter Kontakt aufgenommen.
2: Beim Regionalverband Ruhr-Grün kann man sich als Feuerwächter bewerben. Schauen wir noch mal kurz rüber nach Hamm. Da hilft die Caritas jetzt denen, die Hitze besonders schwer trifft. Dazu gehören Wohnungslose, ältere und kranke Menschen und auch Familien mit wenig Geld. Die Caritas verteilt Geschenkpakete, Ventilatoren und Wassersprudler. Am Nachmittag ist sie im Nordpark, wo Hilfsmittel gegen Hitze an Obdachlose verteilt werden. Und jetzt kommt Claudia Barbonus aus unserer Wetterredaktion.
5: Hallo zusammen. Bis 36 Grad gibt es heute im Ruhrgebiet. Im Lauf des Nachmittags gehen die Temperaturen zurück und neben Sonne gibt es Schauer und Gewitter mit Unwetterpotenzial durch Starkregen, Hagel und vor allem auch abseits von Gewittern teilweise schwere Sturmböen.
0: Es ist 12:45. Hier ist WDR 4 mit dem Verkehrsservice. A1 Köln Richtung Euskirchen, zwischen Hürth und Kreuz-Bliesheim 3 Kilometer stockend. A3 Köln Richtung Oberhausen, zwischen Duisburg-Wedau und Oberhausen-Lierich 10 Minuten 5 Kilometer stockend. A3 Köln Richtung Frankfurt, zwischen Lohmar und Siebengebirge 30 Minuten 10 Kilometer Stau. A4 Aachen Richtung Köln, zwischen Kreuz-Köln-West und Köln-Klettenberg 5 Kilometer stockend. Die A30 Rheine Richtung Amsterdam ist zwischen Salzbergen und Schüttorfer Kreuz wegen Bergungsarbeiten gesperrt. Und noch die A44 Kassel Richtung Dortmund. Zwischen Marsberg und Lichtenau müssen Sie eine Viertelstunde draufpacken. Das sind 5 Kilometer Stau wegen Bauarbeiten. Und die Staus und Störungen für Ihre Strecke gibt's auch immer auf wdr4.de oder bei uns in der App. Ich bin Steffi Schmitz. Eine gute Fahrt und Mahlzeit.
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0: Kennen Sie die noch? Aus den 90ern, East 17, Stay Another Day bei WDR 4. Ja, gute Fahrt, ne? Und immer genug trinken. Die NRW-Radtour-Karawane rollt von Dülmen nach Lünen. Erste Etappe, heute Abend dann Erfrischungsprogramm mit der WDR4-Band. Und morgen sind wir in Münster auf dem Hafenplatz und feiern mit Rednecks und Comedienne Lisa Feller. Die war ja heute Morgen schon bei uns im Studio. Und ich habe sie gefragt, ob sie das als Heimspiel sieht.
1: Ja, ich bin jetzt durch Münster geradelt und da hängen auch Plakate an der Litfaßsäule. Und dann denke ich so, da steht mein Name drauf.
0: Das bin ich. Abgefahren ist das denn? Cool. Und du kommst mit dem Fahrrad direkt?
1: Ja, also ich könnte fast schwimmen, sag ich mal.
0: Ist ja am Hafen. Ich meine, du bist ja auch immer viel auf Tour, quer durch Deutschland, schläfst in irgendwelchen Hotels. Wahrscheinlich ist doch auch mal schön, nach dem Auftritt dann wirklich mal im eigenen Bett schlafen zu können.
1: Das ist total toll, wirklich. Und man hat es dann auch nicht so weit. Also ist schon auch schön, ja.
0: Du hast jetzt nicht irgendwie, sag ich mal, so ein festgelegtes Programm, was du runterspulst. Du bist da doch mehr am Improvisieren, oder?
1: Du, es sind ja inzwischen tatsächlich auch 7 Solo-Programme, die ich im Laufe der Zeit gemacht habe. Da gibt es so viele Texte und manchmal habe ich auch so spontan Lust auf eine Nummer, die ich lange nicht gespielt habe. Oder ich merke dann dem Publikum an, ah ja, die gehen so in die Richtung, da fällt mir noch was zu ein. Mhm. Und deswegen werde ich das immer so eine Mischung aus, naja, natürlich habe ich was vorbereitet, aber ich improvisiere auch.
0: Okay. Ist es denn dann vor so einer großen Menge, das werden ja viele Leute sein.
1: Hoffe ich.
0: Ja, da gehe ich mal von aus. Gutes Wetter, kostenlos, dann die ganzen vielen Radfahrer. Ist das dann schwieriger, sich so auf die einzelnen Leute einzustellen? Kommt man da schlechter in Kontakt bei so einer großen Menge?
1: Nee, das Gute ist ja, dass das Open Air ist und deswegen ist es hell und man sieht die Leute. Ich finde das immer ganz schön, so im Theater, das hat auch was, wenn man irgendwie so nur die ersten Reihen sieht und weiß, da kommt noch ein großer Raum hinter. Mhm. Aber ich finde das ganz schön, wenn man auch mal die Leute sieht, die einen da angucken und lachen. Also da freue ich mich.
0: Okay, und es werden natürlich auch ganz viele Radfahrer da sein, die dann schon ordentlich Kilometer in den Beinen haben werden. Vielleicht hängt der eine oder andere auch ein bisschen müde schon über sein Bierchen. Wie kriegst du die wach?
1: Ach, ich sag mal so, ne, solange die glücklich sind beim überm Rad hängen, ist es doch gut.
0: Wir freuen uns auf morgen Abend, das WDR 4 Sommer Open Air auf dem Hafenplatz in Münster mit Lisa Feller und mit Rednecks.
1: Bis dann.

WDR 4 heute am bundesweiten Zu-spät-kommen-Tag. Ja, Zu-spät-kommen, das ist ja nun so der Albtraum jedes Radiomoderators. Wie oft habe ich schon geträumt, ich wache morgens auf, es ist 10 vor 10 und ich muss irgendwie in den Sender kommen. Das ist so ein typischer Moderatoren-Albtraum. Aber wissen was, noch besser ist das, was eine Kollegin mal vor ihrer allerersten Radiosendung geträumt hat. Sie saß am Mischpult mit den vielen kleinen Knöpfen und Reglern und hatte Boxhandschuhe an. 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

0: Erst die große Hitze bei 31 Grad in Goch, 35 in Niederkassel und 37 in Kreuztal und dann die Unwetter. Heute Nachmittag ziehen die von Belgien weiter nach Westfalen und erreichen abends auch die Weser. Teilweise kommt bei ihnen gar nichts runter, teilweise aber auch richtig heftig Starkregen, Hagel. Schwere Sturmböen bis Orkanböen sind möglich, auch abseits der Gewitter.
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2: Die Nachrichten mit Steffi Orbach. Guten Tag. In Deutschland gibt es in diesem Sommer schon jetzt mehr Hitzetote als sonst im ganzen Jahr. Das Robert-Koch-Institut meldet bundesweit 10.000 Tote. Allein in NRW waren es bisher fast 2.300. Was getan werden kann, um die Hitze erträglicher zu machen, erklärt Daniela Remus, WDR Berlin.
3: Stadtplanerisch ist ja schon viel diskutiert worden. Also Städte begrünen, öffentliche Brunnen anlegen, Kliniken und Pflegeheimen mit Klimaanlagen auszustatten. Also beispielsweise in Frankreich wird das ja so gemacht. Da gibt es ein öffentliches Warnsystem. Also zum Beispiel im Radio gibt es Durchsagen und eben auch Ratschläge, sich vor der Hitze zu schützen, ausreichend zu trinken. Und in vielen Gemeinden, aber in Frankreich zum Beispiel, gibt es eben auch noch Register, in denen ältere und hochbetagte Menschen registriert sind. Und die werden dann ganz gezielt bei so einer Hitzeperiode von den Sozialdiensten aufgesucht, um eben danach zu schauen, trinken die genug, wie gut sind die eigentlich versorgt.
2: Die Deutsche Bahn hat im ersten Halbjahr dieses Jahres einen Gewinn eingefahren, zum ersten Mal seit 2019. Er liegt bei 147 Millionen Euro. Das freut auch den neuen Verkehrsminister Bilger.
4: Zum ersten Mal seit 7 Jahren wieder ein Gewinn in dieser Halbjahresbilanz. Ein deutlicher Zuwachs bei den Fahrgästen. Also da gibt es auch Positives. Und da arbeiten auch viele tausend Mitarbeiter der Bahn jeden Tag dafür.
2: In diesem Jahr sind schon 960 Millionen Menschen mit der Bahn gefahren. Das sind fast 2% mehr als im Vorjahreszeitraum. Laut dem Konzern sorgen die aber nicht allein für das Plus. Es wurde auch gespart, zum Beispiel beim Personal. Und das ist auch noch wichtig heute. Einsatzkräfte der Feuerwehren Bonn, Düsseldorf, Leverkusen, Königswinter und Ratingen sind auf dem Weg nach Spanien, um beim Löschen der Waldbrände zu helfen. Die NRW-Teams werden am Samstag in Nordwestspanien erwartet. Mehr als jeder vierte Bürger in der EU kann sich nach eigener Auskunft keine einwöchige Urlaubsreise leisten. Deutschland liegt unter dem Schnitt. Hier hat jeder fünfte nicht genug Geld für eine Woche Urlaub. In der Nähe der polnischen Stadt Lublin ist in der Nacht eine russische Rakete eingeschlagen. Die polnische Regierung geht davon aus, dass sie fehlgeleitet wurde. Russland hatte die Ukraine in der Nacht wieder mit Raketen angegriffen. In einem Nationalpark in Kenia ist jetzt klar, woran in den letzten Wochen 15 Elefanten gestorben sind. Die Tiere haben wohl vergiftete Tomaten gegessen. Wahrscheinlich hatten Landwirte das Gemüse mit Gift besprüht. Die Hitze hat auch Auswirkungen auf den Pferdesport. Die Veranstalter der Westfalenwoche in Münster haben das Programm angepasst. Die Siegerehrungen zum Beispiel finden ohne Pferde statt. Reiter Malte Mersch-Vormann sagt, wie er seine Tiere runterkühlt.
5: Mein Pferd, was auf dem Anhänger steht, versuche ich dann hinten die Kloppe aufzuhalten und vorne auch. Ich versuche einfach jede Stunde dem Pferd neues frisches Wasser zu geben. Abspritzplätze hat man hier, dann Ventilatoren für die Pferde, dass sie sich zwischendurch mal erfrischen können.
2: Die Westfalenwoche in Münster geht noch bis Sonntag. Der Eintritt ist frei. Das war WDR aktuell.
0: Es ist kurz nach eins. Wir schauen auf die Verkehrslage in Nordrhein-Westfalen hier bei WDR 4. A1 Köln Richtung Euskirchen zwischen Hürth und Kreuz-Bliesheim, 3 Kilometer stockend. A3 Köln Richtung Oberhausen zwischen Duisburg-Wedau und Oberhausen-Lierich, 10 Minuten plus, 5 Kilometer stockend. A3 Oberhausen Richtung Arnheim zwischen Hüngse und Wesel, 3 Kilometer Stau. A3 Köln Richtung Frankfurt zwischen Lohmar und Siebengebirge, 20 Minuten plus, 10 Kilometer stockend. A4 Aachen Richtung Köln zwischen Frechen Nord und Köln-Klettenberg, 10 Minuten und 4 Kilometer. Die A30 Rhein Richtung Amsterdam ist zwischen Salzbergen und Schüttorfer Kreuz wegen Bergungsarbeiten gesperrt, 8 Kilometer Stau. Auch die A44 Kassel Richtung Dortmund, da gibt es noch Stau zwischen Marsberg und Lichtenau, 15 Minuten plus, 4 Kilometer Stau, da ist wegen Bauarbeiten nur ein Fahrstreifen frei. Und dann noch die A46 Düsseldorf Richtung Wuppertal zwischen Wuppertal-Elberfeld und Oberbarmen, eine Viertelstunde, 4 Kilometer Stau. Die Staus und Störungen kriegen Sie auch jederzeit bei uns auf der Seite, auf wdr4.de oder in unserer App. Gute Fahrt, kommen Sie gut durch.
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6: Schönen Donnerstagmittag. Ich hoffe, Sie haben ein schattiges Plätzchen gefunden und haben es halbwegs kühl. Sagen Sie, kennen Sie den hier noch?
7: Ich habe schon wieder gewonnen. Du schuldest mir jetzt deinen Nachtisch bis zum Jahre 2143.
6: Das ist der faule und verfressene Comic-Kater Garfield. Nur einer von vielen tierischen Helden im Comic. Und dazu gibt es gerade eine witzige Ausstellung in Dortmund. Und über die sprechen wir gleich.

0: richtige Edelballade. Show Me Heaven von Maria McKee. Hier ist WDR 4 am Donnerstagmittag. Sie heißen Garfield, Schweinchen Dick, Mickey Maus oder Donald Duck. Und sie sind oft die Superstars in Comics. Und dazu gibt es jetzt eine neue Ausstellung im Schauraum Comic und Cartoon in Dortmund. Diese Ausstellung heißt Ich, das Tier. Stefan Keim hat sie schon gesehen. Wer ist denn alles dabei?
1: Warum grinst du jetzt so bei Ich, das Tier?
0: Weil du so komisch geguckt hast. Ich, das Tier.
1: Ja, du hast schon einige aufgezählt. Schweinchen Dick ist übrigens nicht dabei. Och. Da hatte ich auch gar nicht mehr dran gedacht, ehrlich gesagt, an was man sich so alles erinnert. Also, das geht so richtig früh in der Geschichte los. Nämlich, das fängt an bei den Märchen und Fabeln mit diesen Bilderbögen, so auch aus dem 18., 19. Jahrhundert, wo ja noch so mehr Geschichten im Vordergrund standen. Und da merkst du, die Bilder werden immer mehr und immer bedeutender. Mhm. Und dann kommt irgendwann, so Anfang des 20. Jahrhunderts, der Schwung zu den Comics. Und dann entstehen die vor allen Dingen in den USA, Mickey Mouse, Donald Duck. Und dann geht's eben weiter bis in die Gegenwart. Wir haben auch Superhelden dabei, wie Wolverine von Marvel.
0: Ja. Wie kommt es denn überhaupt, dass uns schon so lange, über so viele Jahre, Jahrhunderte, Geschichten über Tiere so sehr berühren?
1: Ich glaube, das ist so eine kleine Sache. Es sind ja immer die großen Themen der Menschheit, die ja schon in den Fabeln behandelt werden, auch in den Zeichentrick- oder heutigen Animationsfilmen. Und das berührt uns manchmal, glaube ich, so oft, weil wenn es Menschen sind, von denen erzählt wird, fangen wir immer an zu vergleichen. Aber wenn es eine Ente ist oder eine Maus oder ein Wolf oder ein Fuchs, dann ist das was anderes. Das finden wir irgendwie auch niedlich und plötzlich werden wir ganz anders erwischt. Übrigens, weißt du, was ich hier in der Hand habe? Das ist
0: ein Mickey-Maus-Heft.
1: Nicht nur eins, das erscheint morgen und weil ich Journalist bin, habe ich es schon heute in der Hand. Und das ist ein ganz besonderes Mickey-Maus-Heft, nämlich Donald Duck geht mit dem Fahrrad auf Tour durchs Ruhrgebiet.
0: Ach nee.
1: Er flüchtet immer vor einem Außerirdischen und das ist auch so eine tolle Geschichte, die zeigt, wie aktuell diese Ausstellung ist. Ich, das Tier. Ne? Also gerade wir Ruris haben gerade eine neue Geschichte mit Tieren, Comic-Tieren aus dem Ruhrgebiet.
0: Ja, und dann noch wunderbar verortet im Schauraum Comic und Cartoon. Das ist neben der Dortmunder Stadtbibliothek, ne?
1: Genau, gegenüber vom Hauptbahnhof. Toll ist, der Eintritt ist frei. Du kannst da rein und raus, wie du willst.
0: Perfekt.
1: Wenn du Geld ausgeben willst und dich für das Thema interessierst, ein grandioser Katalog.
0: Ich, das Tier, läuft noch bis 1. November. Sie haben also noch Zeit, immer dienstags bis sonntags von 11 bis 18 Uhr. Danke, Stefan.
1: Gerne.

0: Letztes Wochenende hat sie noch die Arena auf Schalke verzaubert. Kim Wilde war das mit Cambodia bei WDR 4. Es ist 13:30, Zeit für unsere regionalen Nachrichten.
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2: Direkt aus dem Studio Essen mit Maja Gräf. Ja, Bahnfahrer rund um Essen brauchen heute weiterhin starke Nerven. Seit dem frühen Morgen hatte ja eine Signalstörung den Zugverkehr lahmgelegt. Besonders S-Bahnen und Regionalexpresse waren davon betroffen, sind entweder gar nicht gefahren oder viel zu spät gekommen. Auch Ulrich Skuneck stand etwas ratlos vor der großen Anzeigetafel, auf der die Ausfälle und Verspätungen angezeigt wurden.
3: Ich bin gerade von Steele hier nach Essen Hauptbahnhof gekommen und komme jetzt nicht weiter mehr nach Oberhausen zu einer Reha-Maßnahme. Die Information ist mehr als spärlich. Die Anschlüsse, die man kriegen sollte, sind auf der anderen Seite des Bahnhofs. Und große Hilfestellung wird hier nicht geleistet. Man muss versuchen, hier sich irgendwie selbst durchzufinden.
2: Ja, die Signalstörung ist zwar seit dem Mittag behoben, es wird aber noch Stunden dauern, bis sich die Fahrpläne wieder normalisiert haben. Auf dem Kirmesplatz der Kranger Kirmes herrscht genau eine Woche vor Kirmesstart reges Treiben. Der Aufbau der Fahrgeschäfte und Buden ist in die heiße Phase gegangen, buchstäblich. Bei der Hitze sind die Arbeiten ja doppelt so anstrengend. Zusätzlich zu dem Stress, den vor allem die Schausteller haben, die gerade erst noch auf der Rheinkirmes waren. Ein Schausteller, nämlich Steinmeister mit dem größten Bierstand der Kirmes, hat aber schon auf. Nicht für Besucher, sondern für alle Schausteller. Die werden dort nämlich auch während des Aufbaus versorgt. In diesen heißen Tagen dann auch mal mit einem Pool für die Schaustellerkinder und Regenduschen zur Abkühlung für alle. Und eine doppelt süße Nachricht kommt heute aus Kleve. Der Tiergarten freut sich über Nachwuchs. Die roten Pandas haben Babys bekommen. Das wird als gutes Zeichen für den Schutz dieser stark gefährdeten Art gewertet. Gerade bleiben die Jungtiere noch in der Wurfhöhle. Wann sie Tiergartenbesucher zu Gesicht kriegen, ist noch nicht klar. Und dann gucken wir jetzt noch auf die Wetteraussichten mit Claudia Barbonus aus der WDR-Wetterredaktion. Hallo Claudia.
4: Hallo zusammen. Bis 36 Grad gibt es heute an Rhein und Ruhr. In den nächsten Stunden gehen die Temperaturen aber zurück und neben Sonne gibt es auch Schauer und teilweise kräftige Gewitter. Außerdem legt der Wind zu und produziert auch abseits von Gewittern Böen bis Sturmstärke.
0: Kurz nach 13:30, WDR 4 mit dem Verkehrsservice. A1 Euskirchen Richtung Dortmund zwischen Kreuz Köln Nord und Kreuz Leverkusen 10 Minuten plus, 4 Kilometer stockend. A1 Münster Richtung Dortmund zwischen Kreuz Münster Süd und Ascheberg, Viertelstunde 4 Kilometer. A3 Köln Richtung Frankfurt zwischen Lohmar und Siebengebirge 10 Minuten und 5 Kilometer stockend. A4 Aachen Richtung Köln zwischen Frechen Nord und Köln Eiffeltor 15 Minuten 6 Kilometer. Die A30 Rheine Richtung Amsterdam ist zwischen Salzbergen und Schüttorfer Kreuz wegen Bergungsarbeiten gesperrt. 9 Kilometer Stau im Moment. A44 Kassel Richtung Dortmund zwischen Marsberg und Lichtenau. Eine Viertelstunde plus 4 Kilometer Stau. Wegen Bauarbeiten ist nur ein Fahrstreifen frei. A46 Düsseldorf Richtung Wuppertal zwischen Wuppertal-Farrisbeck und Wuppertal-Oberbarmen. Eine Dreiviertelstunde Wartezeit, 7 Kilometer Stau nach einem Unfall. Und noch mal die 46, diesmal Wuppertal Richtung Düsseldorf, zwischen Kreuz Wuppertal Nord und Wuppertal Barmen, eine Viertelstunde und 6 Kilometer Stau. Und die Staus und Störungen für Ihre Strecke gibt's jederzeit auf wdr4.de oder in unserer App. Ich bin Steffi Schmitz, kommen Sie gut durch diesen Donnerstag.
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0: Rod Stewart bei WDR 4, Maggie May. Auf die große Hitze. In Nordrhein-Westfalen folgen heute heftige Schauer und Gewitter. Da ist so einiges im Anzug. Marcel Clair aus der WDR 4 Wetterredaktion hat die Lage für uns genau im Blick. Wie heftig wird das, Marcel?
1: Ja, ich glaube, das Hauptproblem wird heute Nachmittag vor allem der Wind, besser gesagt der Sturm, der durchzieht. Also da, wo Schauer und Gewitter durchziehen, und es trifft ja nicht jeden, kann es schwere Sturmböen, teils auch orkanartige und vor allem Richtung Westfalen, Ostwestfalen, die Ecke, nach derzeitigem Stand auch Orkanböen geben. Da sprechen wir dann ja von rund 110 Kilometern pro Stunde, die da auf uns zukommen können. Das ist das eine, aber auch abseits dieser Schauer und Gewitter, die jetzt aktuell schon durchziehen, kann es heute Nachmittag Sturmböen geben, auch bei mehr oder weniger heiterem Himmel. Also da muss nicht unbedingt ein Gewitter mit dabei sein, weil der Wind, der ändert jetzt das Wetter. Und ja, die Bäume stehen zum Beispiel aktuell auch im vollen Laub. Viele sind in den Ferien vielleicht draußen unterwegs. Deswegen also da auf jeden Fall aufpassen, auch wenn vielleicht gerade kein Gewitter durchzieht.
0: Du hast gerade gesagt, es ist schon angekommen bei uns in Nordrhein-Westfalen. Wo ist im Moment der Schwerpunkt?
1: Ja, wir haben schon Schauer und Gewitter, die durchziehen von der Aachener Städteregion übers Rheinland. Da blitzt es jetzt besonders so Richtung Remagen, Bonn. Das zieht Richtung Königswinter hoch. Aber auch im Ruhrgebiet, da wird es jetzt stellenweise schon nass. Im Bergischen Land, da sind auch noch mal ein paar Gewitterzellen unterwegs. Nicht alle bekommen was ab, aber wie gerade gesagt, da, wo was runterkommt, da kann es dann auch kräftig ausfallen. Ja, und das Gute daran ist, so ein bisschen Abkühlung bringt das Ganze schon. In Aachen ist jetzt immerhin die Temperatur auf 28 Grad abgesackt.
0: Also es kommt Abkühlung, das möchten viele natürlich gerne hören, aber was uns natürlich besonders beschäftigt im Moment, die total ausgetrockneten Böden in Nordrhein-Westfalen. Reicht der Regen da? Reicht das, was runterkommt?
1: Nee, leider nicht. Diese ganzen Schauer und Gewitter, die sind teils kräftig. Das heißt, der Boden ist trocken, da fließt das Wasser ja sofort ab. Das heißt, die Bäume, die haben da meistens nichts von. Wir bräuchten wirklich so tagelangen Landregen, der mal so langsam in die Böden einsickern kann. Ich habe mal geschaut, den hatten wir zuletzt so am 11., 12. Juni. Also das ist ja wirklich schon lange her. Und ich sehe auch morgen vielleicht noch ein paar Schauer und Gewitter. Samstag dann zwar entspanntes Schauerwetter, Sommerwetter, Entschuldigung. Aber nee, diese Schauer, die wir brauchen, das wollte ich sagen, die sind eher nicht in Sicht.
0: Okay, dann sehen wir erstmal zu, dass wir da heute ganz gut durchkommen. Marcel Clair aus dem WDR 4 Wetterstudio mit den aktuellen Infos zur Wetterlage. Ich danke dir.
1: Gerne.

DJ Bobo, there's a party. Aber vor der WDR 4 Sommer Open Air Party heute Abend in Lünen muss natürlich ordentlich gestrampelt werden. Erste Etappe der NRW Radtour läuft. Wir haben Lokalzeitreporter Manuel Unger im Feld. Der hat stramme Waden, der hält mit. Und wir hören gleich mal nach zwei bei WDR 4, wie es so läuft. Also der Schweiß. Ich bin Steffi Schmitz, übergebe an den frischen Stefan Vogt. Schönen Nachmittag.

0: es ist Donnerstag, auch von mir einen schönen Nachmittag. Wir haben teilweise noch einen sonnigen Nachmittag, aber es ziehen schon von Belgien her Schauer und Gewitter zu uns rein. Die ziehen Richtung Westfalen und die haben lokal Unwetterpotenzial, vor allem durch schwere Sturmböen, vereinzelt Orkanböen. Auch sonst kann es abseits von Schauer und Gewittern schwere Sturmböen heute Nachmittag geben, auch am Abend. Dazu in Nettersheim aktuell 33 Grad, Dormagen 34 und Herford 36 Grad.
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2: Die Nachrichten mit Steffi Orbach. Guten Tag.
3: Manche bekommen ihr Auto gar nicht zurück, manche bekommen es mit schweren Beschädigungen zurück. Andere stellen fest, dass die Kilometerstände deutlich nach oben gegangen sind.
2: Daniel Oeber von der Polizei Mettmann warnt vor einigen Park- und Fly-Anbietern am Flughafen in Düsseldorf. Dort stellen viele Flugreisende ihre Autos ab. In mehreren Fällen sollen Mitarbeiter die Autos von Kunden für private Fahrten genutzt haben.
3: Wir als Polizei registrieren eben, dass mit den Fahrzeugen teilweise private Fahrten unternommen werden, aber auch illegale Kfz-Rennen durchgeführt werden oder für sonstige Fahrten genutzt werden. Und das ist natürlich ein Problem, vor dem wir aktuell waren.
2: Die Polizei sagt, besonders hellhörig sollte man werden, wenn die Anbieter nur Barzahlung akzeptieren und nicht sagen wollen, wo genau sie die Autos abstellen. Wer einen Park-and-Fly-Parkplatz nutzt, sollte außerdem den genauen Kilometerstand und den Zustand des Autos dokumentieren. Die EU hat einen wichtigen Schritt im weltweiten Wettlauf um die künstliche Intelligenz unternommen. Heute wurde das Bieterverfahren für den Aufbau von bis zu 7 sogenannten AI-Gigafactories offiziell eröffnet. Mit den riesigen Rechenzentren soll die europäische KI-Infrastruktur ausgebaut werden. Sarah Lopez, WDR Brüssel.
4: Bei der Entscheidung, welche Projekte den Zuschlag erhalten, soll nach Angaben der EU-Kommission auch die Energieeffizienz und der Wasserverbrauch eine Rolle spielen. Ziel ist es, beim Thema künstliche Intelligenz unabhängiger von ausländischen Unternehmen zu werden und gegenüber China und den USA aufzuholen. Die Europäische Kommission sagt, man wolle zum KI-Kontinent werden.
2: Und das ist heute auch noch wichtig. Die Deutsche Bahn hat im ersten Halbjahr 147 Millionen Euro Gewinn gemacht, zum ersten Mal seit 2019. Grund ist vor allem ein neuer Kundenrekord. In diesem Jahr sind schon 960 Millionen Menschen mit der Bahn gefahren. In NRW gibt es in diesem Sommer schon jetzt mehr Hitzetote als sonst im ganzen Jahr. Nach Angaben des Robert-Koch-Instituts sind es fast 2300. Bundesweit seien es etwa 10.000 Hitzetote. In Paderborn wird das Libori-Fest bis zum späten Nachmittag unterbrochen. Hintergrund sind Unwetter mit schweren Sturmböen. Die Uni Bochum forscht gerade zu Katzen und das kommt offenbar gut an. Mehr als 11.000 Tiere wurden angemeldet. Von ihnen wurden Fotos und Videos an die Uni geschickt. Was die Forscher herausfinden wollen, berichtet Linda Bachmann.
5: Es geht vor allem um die Körpersprache der Tiere. Die wollen die Forschenden besser verstehen. Also wie bewegt sich der Schwanz der Katze, wenn sie begrüßt wird? Oder wie nutzen Katzen ihre Pfoten, wenn sie ein Leckerchen zu sich holen? Die Forscher setzen auf Videos der Besitzer, weil sie nicht so viele Tiere selbst filmen können. Wer ein Video seiner Katze eingeschickt hat, sollte dazu auch einen Fragebogen ausfüllen. Da ging es um die Beziehung zu dem Tier.
2: Für das Forschungsprojekt an der Uni Bochum sind 500 Stunden Videomaterial und rund 250.000 Fotos zusammengekommen. Das war WDR aktuell.
0: Und hier ist die Verkehrslage bei WDR 4. A1 Euskirchen Richtung Dortmund zwischen Köln-Bocklemünd und dem Kreuz Leverkusen-West. Hier dauert es eine Viertelstunde länger, 7 Kilometer hier stockend. A1 Münster Richtung Dortmund zwischen dem Kreuz Münster-Süd und Ascheberg plus eine Viertelstunde, 6 Kilometer stockend an einer Baustelle. A3 Köln Richtung Oberhausen zwischen Duisburg-Wedau und Oberhausen-Lierich. Hier dauert es auch 10 Minuten länger, 4 Kilometer stockender Verkehr wegen Bauarbeiten. A3 Oberhausen Richtung Arnheim zwischen Hünxe und Wesel plus 10 Minuten, 4 Kilometer hier stockend. A4 Aachen Richtung Köln zwischen Frechen Nord und Köln-Klettenberg. Baustelle etwa 20 Minuten plus 5 Kilometer Stau. Die A30 Rheine Richtung Amsterdam ist zwischen Salzbergen und Schüttorfer Kreuz wegen Bergungsarbeiten gesperrt. Hier zurzeit 9 Kilometer Stau. A45 Gießen Richtung Hagen zwischen Ehringshausen und Herborn Süd plus 20 Minuten 4 Kilometer Stau. Und A46 Düsseldorf Richtung Wuppertal zwischen Wuppertal-Farresbeck und Oberbarmen. Hier kommt eine halbe Stunde für Sie obendrauf, 8 Kilometer Stau nach einem Unfall. Alle Staus, alle Störungen finden Sie in der WDR 4 App und auch bei uns im Netz gute Fahrt erstmal.
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0: Ja, schönen guten Nachmittag. Was sind wir sportlich unterwegs? Der Christian aus Gevelsberg hat sich schon hier reingemeldet. Von unterwegs.
6: Wir freuen uns dieses Jahr wieder auf die NRW-Fahrradtour und wünschen uns und allen Mitradeln eine tolle Tour.
0: Danke, ja, tolle Tour. Die NRW-Radtour ist eben gestartet. Es ist irre, wie viele Radler in diesem Jahr dabei sind. Wir haben auch unseren WDR 4-Reporter mitgeschickt. Den klingeln wir gleich mal an. Jetzt erstmal geht Billy Idol aus dem Sattel mit Sweet 16.
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0: ist Annie Lennox bei WDR 4 mit Why. Kurzer Check, wenn Sie mal kurz den Motor Ihres Feuerstuhls aufheulen lassen würden. Ja, das klingt nach NRW-Radtour, die heute gestartet ist. 4 Tage radeln durchs Münsterland. Das ist eine riesige Truppe, die da Ihnen möglicherweise heute begegnet. Es sind um die 1500 Teilnehmer mit dabei. Heute Morgen ist die Tour in Dülmen gestartet. Ziel ist dann später Lünen. Jetzt aber direkt mal wieder Pause. Manuel Unger, unser Reporter, ist mit auf dem Rad dabei. Wo macht ihr denn schon wieder Pause gerade?
1: Wir sind gerade im Schatten der Burg Lüdinghausen und hier kommen begeisterte Menschen. Die haben alle so ein beseeltes Lächeln im Gesicht von den Essensständen hier auf mich zu, mit Kaffee und Kuchen, mit Kaltgetränken. Ja, wir haben die Hälfte schon hinter uns, von daher darf man jetzt auch schon Pause machen. Also die Stimmung, muss ich sagen, ist schon gar nicht so schlecht, Stefan.
0: Ich wollte schon sagen, wenn es Kaffee und Kuchen gibt, dann müssten doch alle sehr motiviert sein als Zwischenmahlzeit.
1: Genau so ist es. Unter anderem auch Michael Junior und Michael Senior, ihr heißt wirklich gleich, Vater ja, und Sohn ja. Sind unterwegs hier. Michael Senior ist schuld, kommen aus Kessling im Ahrtal in der Eifel und ihr seid Wiederholungstäter. Warum ist es so schön, die NRW-Radtour zu machen, mit 1500 anderen hier durchs Münsterland zu radeln?
2: Ja, einfach mal Fahrrad fahren mit den anderen zusammen. Man braucht sich nicht um die Tour kümmern, man kann einfach hinterher radeln, nicht ständig auf den Navi gucken. Man wird versorgt, das ist ja schön, ja.
1: Also Versorgung ist natürlich ein wichtiger Punkt, aber wie ist es landschaftlich bisher, Michael Junior?
3: Wunderschön, also alles schön grün, entspannte Straßen hier, gute Fahrverhältnisse auf jeden Fall.
1: Ja, ihr kommt aus der Eifel, da geht's rauf und runter, hier ja, ist alles flach, aber trotzdem mit E-Bike unterwegs, ja?
3: Ja, auf jeden Fall, also mit E-Bike ist schon entspannt, auch wenn man dann auf Eco fährt oder so, aber ja, zur Unterstützung ist das immer gut.
1: Also man muss wirklich sagen, die meisten Menschen hier, Stefan, die ich jetzt hier auf den ersten 25 Kilometern erlebt habe, fahren eher mit E-Bikes. Mhm. Und ganz viele haben dieses wunderschöne NRW-Radtour-Trikot an. Da steht natürlich auch WDR4 drauf. Und die Leute zapfen sich Wasser, um jetzt nochmal gegen den ersten Durst halt anzukämpfen. Aber es ziehen auch die ersten Wolken rein. Also von daher, ich bin ja mal gespannt, ob wir trocken durchkommen. Was meint ihr?
2: Ja, ich drücke die Daumen. Also, aber wir fahren unter durch.
1: Ja, genau. Wir sind schnell genug, Stefan.
0: Ja, wir werden das weiter beobachten, wie ihr ankommt, wie ihr unterm Regen herfahrt. Hatte Manuel Unger eigentlich ein Biobike, also eins, was man selber trampeln muss, oder hast du elektrische Unterstützung?
1: Ich habe auch elektrische Unterstützung. Immer Rückenwind, mal mit der Rosi im Hintergrund und auf den Ohren.
0: Ja, genau, die Rosi gibt's jetzt hier mit der Spider-Murphy-Gang. Wir werden dich den Nachmittag über weiter begleiten.

0: Ja, wir haben es gerade gehört hier bei WDR 4. Die NRW-Radtour läuft. Da haben offenbar alle Spaß in den Backen. So soll es sein. Heute Abend gibt es als Belohnung sozusagen am Ziel noch eine Party obendrauf von uns. Übrigens auch für alle, die auch ohne Rad mal spontan vorbeigucken wollen.
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0: She Does is Magic. The Police bei WDR 4. Was ist los bei Ihnen um die Ecke? Haben wir im Blick. Immer um halb.
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2: Direkt aus dem Studio Essen, ich bin Maja Gref. Die Polizei Mettmann warnt vor unseriösen Parkdiensten am Flughafen, ausgerechnet in den Sommerferien. Immer wieder würden Unternehmen Autos mit deutlich höherem Kilometerstand oder sogar Schäden an Kunden zurückgeben. In manchen Fällen sogar mit einem Totalschaden durch einen Unfall, was nicht nachzuvollziehen ist, wenn man denkt, dass man laut Vertrag mit dem Parkdienst sein Auto auf einem gesicherten, umzäunten Parkplatz abgestellt hat. Die Polizei Mettmann betont, dass es auch viele zuverlässige Anbieter gibt. Ja, Reisende sollten aber trotzdem genau hingucken, wenn Sie einen Parkservice buchen. Ja, dann die hohen Temperaturen von über 30 Grad, so wie gestern und heute, die machen nicht nur uns Menschen zu schaffen, auch die Tiere leiden darunter und die Halter der Tiere kommen auf die kreativsten Ideen, um ihren Schützlingen zu helfen, sich abzukühlen. In einem Schweinestall in Willig-Anrath gibt es deshalb eine extra installierte Dusche. Nur so könnten die Tiere sich erfrischen, erklärt Landwirtin Theresa Kossmann.
3: Für alle Schweine gibt es Schweineduschen. Das ist für die das Natürlichste, weil die können nicht schwitzen. Und so durch die Verdunstungskälte können die sich trotzdem runterkühlen. Und das ist sehr, sehr, sehr gut für die Tiere. Und die nutzen das auch wirklich sehr, sehr viel. Also dann, wenn es uns so warm ist, starten wir dann auch die Schweinedusche.
2: Ja, anders lässt sich die Stallhitze von über 35 Grad aktuell auch kaum aushalten. Und wir warnen hier schon mal vor, ab heute 21 Uhr werden im Kreuz Duisburg mehrere Verbindungen gesperrt. Einmal von der A59 in Richtung Duisburg auf die A40 nach Essen und dann von der 40 nach Venlo auf die 59 in Richtung Düsseldorf. Da wird wegen eines Neubaus einer Brücke in Duisburg im Vorfeld nach alten Weltkriegsbomben geguckt. So, und dann gucken wir jetzt noch auf die Wetteraussichten. Und die hat der Kollege Marcel Klär aus der WDR-Wetterredaktion. Marcel, wie geht's denn weiter?
4: Hallo zusammen. Bis 37 Grad gibt es heute an Rhein und Ruhr. Im Laufe des Nachmittags gehen die Temperaturen aber zurück. Und neben Sonne gibt es lokal Schauer und teilweise kräftige Gewitter. Außerdem legt der Wind zu und produziert auch abseits von Gewittern schwere Sturmböen.
0: Dort schauen wir auf die Verkehrslage hier bei WDR 4. A1 Euskirchen Richtung Dortmund zwischen dem Kreuz Köln Nord und dem Kreuz Leverkusen West. Hier dauert es eine halbe Stunde länger, 6 Kilometer Stau. Die A2 Hannover Richtung Dortmund ist zwischen Hamm-Introp und Hamm nach einem Unfall gesperrt. Hier 5 Kilometer Stau. A3 Köln Richtung Oberhausen zwischen dem Kreuz Breitscheid und Oberhausen-Lierich plus eine Viertelstunde, 6 Kilometer Stau wegen Bauarbeiten. A4 Aachen Richtung Köln zwischen Frechen Nord und Köln-Eiffeltor, Baustelle plus 20 Minuten, 6 Kilometer Stau. Die A30 Rheine Richtung Amsterdam ist zwischen Salzbergen und Schüttorfer Kreuz wegen Bergungsarbeiten gesperrt, hier 10 Kilometer Stau. A45 Gießen Richtung Hagen zwischen Ehringshausen und Herborn Süd, hier kommt eine Viertelstunde obendrauf, 4 Kilometer Stau. A59 Duisburg Richtung Dienstlaken zwischen Duisburg-Düssern und dem Kreuz Duisburg-Nord plus 10 Minuten, 5 Kilometer stockend. Und der A61 Mönchengladbach Richtung Koblenz zwischen Miel und Grafschaft-Ringen. Hier dauert 10 Minuten länger, 5 Kilometer stockender Verkehr. Alle Staus, die finden Sie in der WDR4-App und auch bei uns im Netz. Jetzt kommen Sie erstmal gut und sicher an. Ich bin Stefan Vogt, wünsche einen schönen Nachmittag.
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0: Hammonds Hammonds bei WDR 4. Wir sind die mit der Abkühlung. Die Abkühlung, die Ihnen bei uns hier frei ausgeliefert wird. In die Werkstatt, ins Büro, wo auch immer Sie arbeiten. Wir schicken Ihnen den WDR 4 Eismann vorbei. Der ist heute auf die Baustelle gekommen. Thorsten, German, Sven, Jan und Calvin haben es heute Vormittag richtig heiß gehabt. Die fünf haben in Schalksmühle eine Baustelle vorbereitet. Die haben schon heute Morgen ganz früh angefangen, haben aber trotzdem die Hitze voll abbekommen heute. Und deswegen hat Thorsten den WDR 4 Eismann angerufen, über die WDR 4 App bestellt und dann direkt geliefert. Unser Reporter Frank Rieger ist mit seiner Eiskiste nach Schalksmühle gefahren, mit aufgedrehtem Radio unterwegs, wie Sie hören werden.
1: Unterwegs auf Eismission in Schalksmühle. Da bauen die gerade eine Baustelle auf, die Jungs.
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3: Der Eismann ist da!
1: Wie lange seid ihr schon?
4: Seit 4 Uhr sind wir unterwegs.
5: Wir müssen weiter hinten noch einen kompletten Zebrastreifen in gelb markieren.
6: Wir knien richtig auf dem Asphalt.
5: Der wird so 55 Grad haben.
1: Sauna von unten, Sauna von oben, geil, ne?
5: Absolut.
1: Also ich habe ganz viel dabei, guck mal hier.
5: Hauptsache kalt.
7: So, gib mir mal so ein Split.
5: Ja.
1: Ja, warte, ist noch mehr da unten drin, ne?
5: Noch mehr?
1: Ja.
5: Jawohl.
1: Ich habe Cola-Eis.
8: Ich habe ein White Chocolate and Cookie.
9: Och, so ein Kalippo.
1: Dann lasst euch schmecken.
8: Vielen Dank.
9: Ja, danke schön.
1: Was ganz cool ist hier an dem Kreisverkehr, ist ja, da sind Palmen, ne?
5: Ich habe schon gesagt, großen Klappstuhl mitten rein, dann großen Calperinia und dann ist man im Urlaub.
1: Stattdessen ist ja eure Maloche tatsächlich auch anstrengend, ne?
5: Ja, ja, auf jeden Fall. Unter normalem Verkehrsschild, wie jetzt bei dem Halteverbot da, sind 90 Kilo drunter.
1: Sven, kriegt man auch schon mal Ärger ab, dass Autofahrer dann motzen?
8: Ja, ziemlich viele. Aber meistens die Leute mit den dicksten Karren, die motzen am meisten.
1: Was macht ihr, um euch abzukühlen?
8: Wir haben jetzt so Kühlwesten von unserem Chef bekommen, die funktionieren eigentlich ganz gut. Und ansonsten, wenn irgendwo ein Bach ist oder so, dann kühlen wir uns im Bach ab.
4: Oder WDR 4 anrufen.
8: Und morgen kommst du wieder?
1: Ja, das hättet ihr gerne. Ja,
8: das wäre schon eine tolle Idee. Danke, WDR 4!
0: Wir haben Spaß, die Jungs auf der Baustelle, oder? Also, morgen werden sie beliefert. Mit kaltem Eis. Wie kommen Sie dran? Steht bei uns im Netz. Ansonsten reicht auch eine Sprachnachricht über die WDR 4 App mit dem Hinweis, wo Sie arbeiten und warum Sie dringend die nächste Eislieferung von unserem WDR 4 Eismann benötigen.

0: geworden.
1: Aber warte mal, irgendwas ist dieses Jahr doch anders. Normalerweise ist doch alles immer voll Matsche, wenn man durch Wacken läuft. Wenn im Norden in Schleswig-Holstein wieder die Heavy-Metal-Fans anreisen, um so ein paar Tage ihre Musik zu feiern, auf Wacken. Aber warte mal. Doch ein Blasmusikfestival? Nee, ne?
2: Wie man mit so diesen Blechtrompeten so Stimmung machen kann, ist irre. Irre, und alle gehen ab und alle singen mit und alles ist Wahnsinn.
1: Ja. Das ist doch die Feuerwehrkapelle. Die Firefighters sind es, die jedes Jahr Wacken eröffnen, so wie gestern auch. Aber eben nicht im Schlamm, im Schlamassel, sondern diesmal bei ertrockenem Wetter, auch in Norddeutschland. Heißt, wir sind schon wieder mittendrin in Wacken Open Air. Auch hier heute Nachmittag bei WDR 4, weil heute Abend spielt nämlich diese Band dort auf der Wackenbühne, auf der Harder Stage. Nicht auf der Louder Stage, auch nicht auf der Faster Stage, sondern auf der Harder Stage. Da wird die Band erwartet, die wir seit den 80ern im Ohr haben, die auch mal ordentlich die Gitarre greifen können. Das hören Sie auch gleich im Gitarrensolo, in diesem Song, der uns schon ein paar Jahrzehnte begleitet, aber immer noch voll auf die 12 geht. Das sind Europe heute Nachmittag bei WDR 4. The Final Countdown.

0: Purple Schulz und Kleine Seen. Wenn wir rausschauen gemeinsam, sehen wir es schon, zum Teil zieht es sich zu über uns. Am Nachmittag ziehen von Belgien her Schauer und auch Gewitter zu uns nach Nordrhein-Westfalen rein. Die ziehen Richtung Westfalen dann, haben lokal auch Unwetterpotenzial, also schwere Sturmböen, vereinzelt auch Orkanböen, die dabei sein können. Auch sonst kann es auch abseits von Schauern und Gewittern schwere Sturmböen geben. Dazu heute Nachmittag in Schleiden 29 Grad, Bergisch Gladbach 32 und Minden 35 Grad.
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0: Nachrichten mit Steffi Orbach. Guten Tag. Die Bahn hat zum ersten Mal seit 7 Jahren wieder Gewinn gemacht. Nach eigenen Angaben erzielte der Konzern im ersten Halbjahr ein Plus von 147 Millionen Euro. Im ersten Halbjahr des vergangenen Jahres gab es noch ein Minus von 760 Millionen Euro. Bahnsprecher Staus ist zufrieden. Für den Gewinn macht er mehrere Faktoren verantwortlich.
1: Das ist sehr erfreulich und das liegt zum Teil daran, dass wir Kosten gesenkt haben, dass wir die Verwaltung verschlankt haben, dass wir auch Verantwortung in die Regionen abgegeben haben. Zum anderen helfen uns natürlich auch die hohen Benzinpreise. Viele Pendlerinnen und Pendler sind abgewandert vom PKW auf den Zug.
0: Auch bei den Fahrgastzahlen legte die Bahn zu. Sie stiegen im ersten Halbjahr auf 960 Millionen, 17 Millionen mehr als im Vorjahreszeitraum. In Polen ist offenbar eine russische Rakete abgestürzt. Während Russland die Ukraine in der Nacht angegriffen hat, gab es auch einen Einschlag weit auf polnischem Gebiet in der Nähe der Stadt Lublin. Die polnische Regierung spricht von einem russischen Marschflugkörper. Paulina Milling, WDR Warschau.
2: Ministerpräsident Tusk erklärt, es gebe keinen Grund anzunehmen, Polen sei ein Ziel gewesen. Es ist natürlich trotzdem beunruhigend. Polen hat solche Vorfälle immer wieder erlebt. Voriges Jahr im September waren zum Beispiel mehrere Drohnen ziemlich weit nach Polen geflogen. Sie wurden dann abgeschossen. Eine ballistische Rakete russischer Herkunft auf dem Gebiet der NATO, das wäre der erste solche Vorfall bisher. Die Trümmerteile werden jetzt untersucht und auch die ukrainische Seite will dabei unterstützen.
0: Und das sind weitere Themen des Tages. Der Juli war in Nordrhein-Westfalen nach vorläufigen Angaben des Deutschen Wetterdienstes der trockenste seit Beginn der Messungen 1881. Dieses Jahr fielen im gesamten Monat Juli nur 18 Liter Regen pro Quadratmeter. Die Polizei warnt vor unseriösen Anbietern von Park-and-Fly-Parkplätzen am Flughafen Düsseldorf. In mehreren Fällen sollen Mitarbeiter die Autos von Kunden für private Fahrten genutzt und teilweise sogar beschädigt haben. Mehr als jeder vierte Bürger in der EU kann sich nach eigener Auskunft keine einwöchige Urlaubsreise leisten. Deutschland liegt unter dem Schnitt. Hier hat jeder fünfte nicht genug Geld für eine Woche Urlaub. In Herne laufen die Vorbereitungen für die Kirmes auf Hochtouren. Viele Schausteller kommen direkt von der Düsseldorfer Rheinkirmes nach Krange. Schausteller Oskar Steinmeister betreibt einen der größten Bierstände. Er versorgt die Schausteller und deren Familien und sorgt für Abkühlung.
3: Wir haben jetzt heute zum Beispiel für die Kleingäste, für die Kinder, haben einen kleinen Pool da mit ein bisschen Spielzeug. Kleine Regendusche bauen wir gleich noch auf. Und ansonsten heißt es einfach trinken, trinken, trinken. Das ist das Effizienteste. Ne? Der Sommer war immer schon heiß, jetzt regnet das mal wieder einen Tag und dann ist es wieder kühl. Und zu Krange haben wir immer perfektes Wetter.
0: Die Kranger Kirmes in Herne startet heute in einer Woche. Sie ist das größte Volksfest in Nordrhein-Westfalen. Das war WDR aktuell.
4: Und hier ist die Verkehrslage bei WDR 4. A2, Dortmund Richtung Hannover, zwischen Hamm und Hamm-Üttrop etwa 20 Minuten plus, hier 6 Kilometer Stau wegen Bergungsarbeiten. A3, Köln Richtung Oberhausen, zwischen dem Kreuz Breitscheid und Oberhausen-Lierich plus eine Viertelstunde, 7 Kilometer stockend wegen Bauarbeiten. A4, Aachen Richtung Köln, zwischen Frechen-Nord und Köln-Klettenberg, hier dauert es auch eine Viertelstunde länger, 5 Kilometer Stau. Die Polizei hat die Sperrung der A30 Rheine Richtung Amsterdam zwischen Salzbergen und dem Schüttorfer Kreuz aufgehoben. Nach einem Unfall ist dort wieder ein Fahrstreifen frei. Aktuell etwa 20 Minuten, die Sie mehr einplanen sollten dort, weil sich's hier noch auf 7 Kilometer Länge staut. A45 Gießen Richtung Hagen, zwischen Ehringshausen und Herborn Süd, Unfall plus eine halbe Stunde, 5 Kilometer Stau. A45 Hagen Richtung Dortmund, zwischen dem Kreuz Hagen und Westhofener Kreuz, 10 Minuten dauert es hier länger, 6 Kilometer stockend. A59 Duisburg Richtung Dienstlaken, zwischen Duisburg-Düssern und dem Kreuz Duisburg-Nord, hier kommt 10 Minuten obendrauf, 5 Kilometer stockend. Und der 61 Mönchengladbach Richtung Koblenz, zwischen Miel und dem Kreuz Meckenheim, plus eine Viertelstunde, 6 Kilometer Stau. Alle Staus finden Sie in der WDR 4 App und auch bei uns im Netz auf wdr4.de. Gute Fahrt!
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4: Guten Tag! Die NRW-Radtour läuft, haben Sie ja gerade gehört. Rund 1500 Teilnehmer, also echt ein riesiges Feld. Und teilweise echt Menschen dabei mit einer langen Anreise.
6: Ich bin der Frank und ich komme gerade aus Wien. Das heißt, eigentlich bin ich gebürtiger Berliner und arbeite gerade in Wien und wollte die Radtour nicht verpassen. Deswegen bin ich auf jeden Fall aus Wien mit einem Nachtzug gestern hier angereist. Und wir sind gestern schon im Hotel gewesen und machen jetzt die Radtour mit.
4: Respekt. Also nach dem Start in Dülmen gibt es gerade schon die erste Pause. Ich höre in 10 Minuten mal nach bei unserem Reporter, der ja auch mit mitfährt, ob auch noch keine Kette im Feld abgesprungen ist.
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0: Das ist Elton John bei WDR 4. Heute geht's los. Die NRW-Radtour 2026. 4 Tage gerade durchs Münsterland. Und das im Rudel, also im riesengroßen Rudel. Das ist grob umschrieben, das, was uns bevorsteht. Heute war Start in Dülmen. Und die erste Pause war gerade schon in Lüdinghausen, dort am Schloss. Da durften alle mal kurz ein bisschen durchatmen, trinken, essen. Und dann gerade eben das Startsignal für die Weiterfahrt.
1: 10, 9, 8. 7, 6,
2: 5, 4, 3, 2, 1.
0: Ja, und dann alle Mann ab die Post. Und Manuel Unger hat sich auch mit aufs Rad geschwungen, unser WDR4-Reporter. Du bist echt jetzt auf dem Rad und kannst dabei noch sprechen?
3: Ich gebe mir zumindest Mühe. Ich gebe zu, es ist meine Premiere. Also ich habe jetzt hier mein Reportagegerät in der linken Hand und die Petra an meiner rechten Seite, die kommt aus Rehde, aus dem Kreis Borken und hat auch schon die ersten 20 Kilometer in den Beinen. Gefällt's denn bisher?
4: Wunderbar ist es, toll organisiert.
3: Und wir müssen natürlich auch immer nach vorne gucken, denn wir müssen jetzt hier ein bisschen rechts abbiegen. Die Polizei sperrt aber hier vorbildlich die ganzen neuralgischen Punkte ab, sodass wir uns wirklich aufs Fahrrad fahren und auf die schöne Landschaft konzentrieren können. Jetzt fahren wir gerade noch durch Lüdinghausen. Schön, oder?
4: Ja, toll. Ich kenne Lüdinghausen jetzt nicht so, aber es ist erstmal schön. Ja.
3: Schöner erster Eindruck, das Münsterland. Wir haben 25 Kilometer noch vor uns und das ist halt das Tolle, dass wir nur wirklich auf bestem Asphalt unterwegs sind. Und wenn hier eine Ampel kommt, dann steht hier links ein Schutzmann und der hat das Blaulicht an und deshalb dürfen wir jetzt hier einfach drüber fahren. Petra ist nicht alleine, hat ihren Mann Ernst dabei und ihr seid heute Nacht aber im Hotel. Ihr habt das Wellnessprogramm gebucht, ne?
5: Wir haben das Wellnessprogramm gebucht.
3: Was ist wirklich das Schöne, hier mit 1500 Menschen durchs Münsterland zu radeln?
5: Die Gesellschaft und die Landschaft.
3: Und die Reporter an der linken Seite, ne? Die dann einen auch noch anquatschen hier beim Fahrradfahren. Also Stefan, ich kann dir nur sagen, ich habe wirklich nicht alle 1500 Menschen bisher kennengelernt, aber mit allen, denen ich bisher gesprochen habe, die sind einfach glücklich. Es macht Spaß hier. Wir fahren gerade 16 Stundenkilometer. Man fließt hier so in der Gruppe einher. Und
0: das, was jetzt passiert, ist nur eine Leitung, die nicht so will, wie wir das wollen. Weil ich wollte gerade zu Manuel sagen, bitte gut festhalten. Wir haben das Wichtigste mitbekommen und Manuel fährt weiter, hält sich hoffentlich weiter fest am Rad. Sie hören, der Mann fährt weiter, aber zwischendurch hat man doch ein bisschen Leitungsprobleme. Wir hören uns gleich nochmal wieder und hören, wie die Tour weiterläuft hier in Richtung Lüden zur nächsten Station dann.

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0: Jackson Brothers mit Kuba bei WDR 4. Es klingt nach Sommer, oder? Falls Sie sich übrigens Sorgen machen sollten um unseren Reporter bei der NRW-Radtour, nachdem er sich ja gerade live vom Rad gemeldet hat und irgendwie die Leitung plötzlich weg war, es ist wirklich alles in Ordnung. Er ist offenbar nur übers WLAN gefahren.
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0: mit White Flag. Was sollten Sie wissen an diesem Donnerstagnachmittag? Was ist los bei Ihnen vor der Haustür? Das Wichtigste bekommen Sie bei uns immer um halb.
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2: Direkt aus dem Studio Essen, ich bin Maja Gräf. Ja, man denkt, man hat sein Auto sicher abgestellt und am Ende ist es kaputt oder wurde hunderte Kilometer gefahren. Die Polizei Mettmann warnt gerade vor unseriösen Parkdiensten am Flughafen. Immer wieder würden Kunden tatsächlich ihre Autos von Unternehmen mit deutlich höherem Kilometerstand oder mit Schäden zurückbekommen. So wie Tarik Krämer, dessen Auto jetzt ein wirtschaftlicher Totalschaden ist, weil in seinem Urlaub jemand in sein Auto gefahren war. Laut Vertrag mit dem Parkdienst sollte der Wagen aber auf einem umzäunten Parkplatz stehen. Die Fläche war aber frei zugänglich.
3: Wenn der Stellplatz so ausgestattet worden wäre, wie versprochen, dann wäre der Unfall gar nicht erst passiert. Ich rate jedem dringend davon ab, das eigene Auto in die Hände solcher Parkservices zu geben. Das war jetzt mein erstes Mal und ich würde es nicht wieder machen.
2: Na, die Polizei Mettmann betont, dass es auch viele zuverlässige Anbieter gibt. Reisende sollten trotzdem genau hingucken, wenn sie einen Parkservice buchen. Ein Warnsignal sind immer ungewöhnlich günstige Angebote. Die in einem Mehrfamilienhaus in der Wittener Innenstadt gestern Abend aufgefundene Leiche einer älteren Frau ist mittlerweile obduziert worden. Nach Angaben der Polizei haben sich dabei keine Hinweise auf ein Fremdverschulden ergeben. Die Frage, wie lange die Frau tot ist, konnten die bisherigen Untersuchungen aber nicht beantworten. Die Ermittlungen laufen weiter. Und dann gucken wir jetzt auf einen Prozess um einen versuchten Mord am Niederrhein. Da hat der Angeklagte ein Geständnis abgelegt. Der 35-Jährige hat zugegeben, im Januar ein Mehrfamilienhaus in Goch in Brand gesetzt zu haben. Er hatte da selbst gewohnt und offenbar Streit mit seiner Vermieterin gehabt. Ihr wollte er Angst einflößen, sie aber nicht töten. Die Frau überlebte, erlitt aber eine Rauchgasvergiftung. Das Haus ist bis heute unbewohnbar. Bleibt noch der Blick aufs Wetter mit Marcel Klär aus der WDR-Wetterredaktion.
4: Hallo zusammen. Bis 37 Grad gibt es heute an Rhein und Ruhr. Im Laufe des Nachmittags gehen die Temperaturen aber zurück. Und neben Sonne gibt es lokal Schauer und teilweise kräftige Gewitter. Außerdem legt der Wind zu und produziert auch abseits von Gewittern schwere Sturmböen.
0: Hier ist die Verkehrslage bei WDR 4. A2 Dortmund Richtung Hannover zwischen Hamm und Hamm-Üntrop. Viertelstunde dauert es hier länger, 4 Kilometer Stau wegen Bergungsarbeiten. A2 Dortmund Richtung Hannover zwischen Feldheim und Rehren. Unfall, 20 Minuten dauert es hier länger, 5 Kilometer Stau. A3 Köln Richtung Oberhausen zwischen dem Kreuz Breitscheid und Oberhausen-Lierich plus eine Viertelstunde, 7 Kilometer stockend wegen Bauarbeiten. A4 Aachen Richtung Köln zwischen Frechen-Nord und Köln-Eiffeltor plus 20 Minuten, 5 Kilometer. Stau. A43 Wuppertal Richtung Recklinghausen zwischen Bochum-Leer und Herne-Eickel. Eine halbe Stunde kommt hier oben drauf, 6 Kilometer Stau. A45 Gießen Richtung Hagen zwischen Ehringshausen und Herborn Süd. Auch hier eine halbe Stunde plus 5 Kilometer Stau wegen Bergungsarbeiten. A45 Gießen Richtung Hagen zwischen Siegen Süd und Freudenberg. Hier kommt eine Viertelstunde obendrauf, 3 Kilometer Stau. Dann haben wir die A61 Mönchengladbach Richtung Koblenz. Die ist zwischen dem Dreieck Mecken, dem Kreuz Meckenheim und dem Dreieck Bad Neuenahr nach einem Unfall gesperrt. 7 Kilometer Stau. Hinweis hier, bitte eine Rettungsgasse bilden. Alle Staus finden Sie in der WDR4 App und auch online auf wdr4.de. Ich bin Stefan Vogt. Dann mal eine gute Fahrt.
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0: Sunshine. Das ist Bill Withers bei WDR 4. Zieht hier ordentlich was rein bei uns. Wenn es nur ein paar Tropfen sind, okay. Emild aus Werne, die freut sich.
1: Finde ich gerade angenehm, dass es sich abgekühlt hat. Also es sind locker 7 Grad weniger als noch vor 2 Stunden.
0: Naja, aber es kommt zum Regen auch noch ein bisschen was dazu. Gewitter, teilweise auch mit Unwetterpotenzial. Wir hören von schweren Sturmböen, vereinzelt auch Orkanböen. Das wollen wir doch genauer wissen, was da auf uns in den kommenden Stunden zukommt. Marcel Clair bei uns im Wetterstudio. Es ist ja schon nicht ohne, was da angedeutet wird. Wo ziehen aktuell Gewitter durch?
2: Ja, aktuell erstmal sind die Temperaturen vor allen Dingen abgerutscht, wie wir es gerade schon gehört haben. Also in Bonn zuerst 38, abgerutscht auf 24 Grad. Das hat jetzt aber auch das Sauerland erreicht. Von 35 sind wir auf 21 Grad runter. Ja, ansonsten sind bei uns im Land viele Schauer unterwegs. Und diese Gewitter, die da gerade durchziehen, der Libori zum Beispiel in Paderborn, die Kirmes, das Fest, da hat ja jetzt auch aktuell geschlossen für die nächsten Stunden. Denn genau da in dem Bereich in Ostwestfalen, Richtung Detmold beispielsweise, da ziehen jetzt teils kräftige Gewitter durch. Da können Starkregen, Hagel und Sturmböen oder auch schwere Sturmböen mit dabei sein. Und so einzelne Orkanböen bis zu 120 km/h sind vielleicht auch noch möglich.
0: So wichtig der Regen auch ist, ist es ja auch gut, wenn er durchkommt, aber der reicht ohnehin nicht bei der ganzen Dürre gerade, oder?
2: Nee, das stimmt. Der Deutsche Wetterdienst hat das auch gemeldet, dass jetzt der Juli bisher so trocken war wie noch nie. 18 Liter pro Quadratmeter, das ist fast nichts. Und das ist auch heute so, auch wenn jetzt mal starke Schauer durchziehen oder ein Gewitter, der Boden ist ausgetrocknet. Das Wasser fließt dann meist ab. Also wirklich eine Dürreablösung ist das nicht. Auch wenn ich mal auf morgen schaue, haben wir ein paar Gewitter, die vielleicht durchziehen. Auch ein kräftiger Schauer. Temperaturen wieder bis 30 Grad. Aber Samstag und Sonntag ist dann auch schon wieder kein Regen in Sicht.
0: Soweit erstmal Marcel Clair bei uns im Wetterstudio. Danke dir für die Erklärung von dem, was wir den ganzen Tag ja schon vermelden, dass da einiges auf uns zukommt. Wir gucken natürlich auch aufs Wetter rund um Dülmen und die Menschen, die mit der NRW-Radtour unterwegs sind. Wir hoffen, dass die trocken durchkommen. Heute sind wir gleich wieder live dabei.

0: Das ist der Eros Ramazzotti bei WDR 4. Wir begleiten ja heute Nachmittag in der Lokalzeit die NRW-Radtour, die heute gestartet ist. 4 Tage, 4 Etappen, 1500 Teilnehmer, mittendrin der Frank. Und der ist Fan von der Tour.
1: Es ist eine geführte Strecke, du musst dich um nichts kümmern, du gibst deine Koffer ab, sie werden ins Hotel gebracht, du bringst dein Fahrrad sicher unter, du musst nicht schnell fahren, du bist ganz entspannt in einer Truppe unterwegs. Es wird wirklich einfach nur eine entspannte Fahrradtour, wo du mitfährst, wo du zum Schluss nochmal auf Party gehen kannst oder auch nicht. Es ist alles fertig für dich. Für mich ist es perfekt.
0: Ja, so soll es sein, ne? Die Party übrigens steigt heute Abend dann mit dem WDR 4 Sommer Open Air in Lünen auf dem Willy-Brandt-Platz. Übrigens auch für alle, die einfach mal so vorbeikommen wollen und mit den Radlern einfach mitfeiern wollen. Kein Problem.

0: Ärzte bei WDR 4. Wir haben es eben vom Wettermann bei uns gehört, da kann einiges durchziehen heute Nachmittag und auch heute Abend. Mein Video aus dem Sauerland bekommen von Volker aus Meschede. Da hat es auf der Terrasse die Blumenkübel weggefegt. Das sind die angekündigten Sturmböen oder auch Orkanböen, die Unwetterpotenzial haben, die uns auch durch die kommenden Stunden begleiten werden. Nicht nur im Sauerland mit Gewittern und kräftigem Regen. Morgen ist es auch teils sonnig erst, aber es ziehen auch Wolken durch. Auch Schauer sind dann möglich, auch teilweise mit örtlich kräftigen Gewittern. Morgen dazu dann in Steinfurt bis 27 Grad. Dortmund kommt auf 28 und Puhlheim morgen auf bis zu 30 Grad.
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2: Die Nachrichten mit Steffi Orbach. Guten Tag.
3: Hier erkennt man, wie extrem trocken der Waldboden ist. Man hört es schon am knisternden Laub. Eine Zigarette, die weggeworfen wird, führt dazu, dass hier ein riesiger Waldbrand entstehen kann.
2: Wegen der großen Trockenheit ist die Waldbrandgefahr gerade sehr hoch, wie hier eine Försterin aus dem Ruhrgebiet beschreibt. Der Juli war laut Deutschem Wetterdienst in NRW der trockenste seit Beginn der Aufzeichnungen 1881. Hajo Felten erklärt, wie viel es im Juli

0: die geregnet hat.
1: In NRW sind in den letzten 4 Wochen im Durchschnitt pro Quadratmeter gerade mal 18 Liter Regen gefallen. Das war ungefähr ein Fünftel der normalen Menge. Besonders trocken war es am Niederrhein. In Ostwestfalen gab es mehr Regen. Dass der Juli so trocken war, hat auch die Waldbrandgefahr erhöht. Die Feuerwehr war unter anderem bei Meschede, Iserlohn und weiteren Regionen in NRW im Einsatz. Fast alle Waldbrände werden von Menschen verursacht. Deshalb ist angesichts der Dürre in Wäldern Rauchengrillen und offenes Feuer verboten.
0: Das Leben in Deutschland ist zuletzt wieder spürbar teurer geworden. Die Preise und damit die Inflation stiegen im Juli im Schnitt um 2,8% verglichen mit dem Juli des vergangenen Jahres. Letzten Monat lag die Inflation mit 2,3% noch deutlich niedriger. Wirtschaftskorrespondentin Ursula Meyer erklärt die Gründe.
2: Durch den Iran-Krieg sind insbesondere Heizöl und Sprit wieder teurer geworden, auch weil der staatliche Tankrabatt mittlerweile ausgelaufen ist. Deshalb mussten Menschen vielerorts in Deutschland fürs Tanken etwa ein Viertel mehr bezahlen als vor einem Jahr. Beim Heizöl gab es teilweise sogar noch größere Preissprünge. Immerhin, die Preise für Lebensmittel blieben nahezu unverändert.
0: Und das ist heute auch noch Thema. Die Polizei Mönchengladbach hat zu dem Schließfachdiebstahl vom Montagmittag Fahndungsfotos von 2 Verdächtigen veröffentlicht. Die beiden Männer sollen in einer Sparkasse während des laufenden Betriebs fast 30 Schließfächer aufgebrochen und geleert haben. Die Deutsche Bahn hat im ersten Halbjahr 147 Millionen Euro Gewinn gemacht, zum ersten Mal seit 2019. Grund ist vor allem ein neuer Kundenrekord. In diesem Jahr sind schon 960 Millionen Menschen mit der Bahn gefahren. In der Nähe der polnischen Stadt Lublin ist in der Nacht eine russische Rakete eingeschlagen. Die polnische Regierung geht davon aus, dass sie fehlgeleitet wurde. Russland hatte die Ukraine in der Nacht wieder mit Raketen angegriffen. In Paderborn ist das Libori-Fest bis 17.30 Uhr unterbrochen. Hintergrund sind Unwetter mit schweren Sturmböen. Der Tiergarten in Kleve am Niederrhein freut sich über doppelten Nachwuchs. Die roten Pandas Kamala und Janak haben Babys bekommen. Das wird als gutes Zeichen für den Schutz dieser stark gefährdeten Art gewertet. Eigentlich leben rote Pandas in kühlen Wäldern und essen am liebsten Bambus. Wann die Tiergartenbesucher in Kleve die Panda-Babys sehen können, ist noch nicht klar. Gerade bleiben die Jungtiere noch in ihrer Höhle. Das war WDR aktuell.
3: Und hier ist die Verkehrslage bei WDR 4. A1 Euskirchen Richtung Dortmund zwischen Köln-Bocklemünd und dem Kreuz Leverkusen-West. Hier dauert 20 Minuten länger, 5 Kilometer Stau. A2 Dortmund Richtung Hannover zwischen Veltheim und Rehren plus 45 Minuten. Hier 7 Kilometer Stau nach einem Unfall. A3 Köln Richtung Oberhausen zwischen dem Kreuz Breitscheid und Oberhausen-Lierich. Hier dauert es auch eine Viertelstunde länger, 7 Kilometer stockend wegen Bauarbeiten. A4 Aachen Richtung Köln zwischen Frechen-Nord und Köln-Klettenberg plus 20 Minuten, 6 Kilometer Stau. A43 Wuppertal Richtung Recklinghausen zwischen Bochum-Leer und Herne-Eickel Unfall. 45 Minuten kommen hier oben drauf, 6 Kilometer Stau. A45 Gießen Richtung Hagen zwischen Ehringshausen und Herborn-Süd. 20 Minuten plus 5 Kilometer Stau wegen Bergungsarbeiten. A45 Gießen Richtung Hagen zwischen Siegen-Süd und Freudenberg. Hier dauert 20 Minuten länger, 5 Kilometer Stau nach einem Unfall. Und die Polizei hat die Sperrung der A61 Mönchengladbach Richtung Koblenz zwischen dem Kreuz Meckenheim und dem Dreieck Bad Neuenahr aufgehoben. Da ist wieder ein Fahrstreifen frei. Aktuell dauert es hier 20 Minuten länger, 5 Kilometer Stau. Alle Staus, alle Störungen finden Sie auch in der WDR 4 App und bei uns auch im Netz. Kommen Sie gut an.
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3: Naja, Abkühlung kommt ja teilweise schon von oben gerade. Wir haben die Abkühlung von innen. Vielleicht geht ja die nächste WDR 4 Eislieferung an Sie. Wäre doch was, oder? Vielleicht nach Soest, wo in der Hitze die Linienbusse gewartet werden. Der Vorschlag kam gerade schon. Oder eben auch zu Ihnen. Ihr Vorschlag für unseren WDR 4 Eismann am besten als Sprachnachricht. Können Sie rüberschicken über die App.

0: Heute stehen 45 Kilometer auf dem Tacho, wenn alles gut läuft und sich keiner verfährt bei der NRW-Radtour. Die erste Etappe läuft ja seit heute. Mittendrin unser Mann im gelben Trikot, Manuel Unger, unser WDR4-Reporter. Du bist echt mittendrin gerade. Alle noch gut drauf?
1: Alle bestens drauf. Neben mir gerade die Rosi vom Niederrhein, auch dabei bei der Radtour NRW. Ist doch fantastisch, oder?
2: Super, super geil.
1: Ja. Obwohl wir jetzt gerade mal unsere Regenjacke übergezogen haben, aber eigentlich könnten wir sie schon wieder wegnehmen, denn wir haben so leicht, etwas dunkle Wolken, es kommen ein paar Tropfen runter. Der große Sturm ist bislang ausgeblieben. Rosi, ich frage jetzt mal, wie oft waren Sie schon bei dieser Radtour dabei?
2: Ich meine, das sind jetzt über 10 Jahre.
1: Wahnsinn. So, dann sind Sie ja richtiger Fan und können jetzt mal Werbung machen für alle, die noch nie dabei waren. 1500 sind dieses Jahr dabei. Warum sollte man hier mal mitfahren?
2: Weil das einfach super ist. Ich würde mal sagen, das sind ganz tolle Leute. Wir haben immer viel Spaß. Die Kumpanei ist super. Wir sind in den Sportstätten abends. Macht einfach Spaß.
1: Also das heißt, Sie sind jemand, der in der Turnhalle übernachtet, also das günstigere Paket. Man kann ja auch nämlich im Hotel übernachten. Wie ist denn da die Stimmung? Wie viele Männer schnarchen oder wie viele Frauen?
2: Also ich sag mal von 100 bestimmt 50.
1: Aber das tut der guten Stimmung nichts ab. Und ich kann nur sagen, ich finde diese ganze Logistik fantastisch, dass man wirklich hier auf wunderschönen Wegen fährt. Es sind 50 Motorradpolizisten oder mehr im Einsatz, die hier permanent die Straßen absperren. Man kann einfach sich wirklich der Masse folgend einfach in den Verkehr stürzen, der aber ja wirklich nur aus den Fahrradfahrern besteht. Und das Tempo ist ganz gemächlich. Man kann sich mal links und rechts unterhalten und natürlich die wunderschöne Landschaft genießen hier im Münsterland. Rosi guckt auch ganz begeistert. Stefan, ich werde wiederkommen, das kann ich sagen, aber wir fahren ja auch noch eine Stunde.
0: Das erzählt der Manuel Unger einfach so, während er wirklich auf dem Rad sitzt und nebenbei noch reportiert und sich hier ins Radio meldet. So geht das nur bei der NRW-Radtour, wenn alles schön abgesperrt ist. Manuel, ich habe noch einen Profi-Tipp für dich. Du könntest dich jetzt mal entspannt ins letzte Feld zurückfallen lassen, wenn du einfach mit deinem Tritt der Musik von Cinti Red folgst.
1: Kann ich sehr gerne machen. Ich kann dir nur sagen, der Besenwagen fährt schon hinter mir. Also langsamer darf ich nicht, sonst werde ich hier rausgeschmissen.

0: Jetzt ist es Donnerstagnachmittag. Ich finde, wir können doch schon mal anfangen, das Wochenende zu planen mit uns und in dem Fall auch mit dem und auch mit dem hier.
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0: we almost have it all. Whitney Houston. Von Houston geht's nach Nordrhein-Westfalen vor ihrer Haustür. Immer um halb.
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2: Direkt aus dem Studio Essen, ich bin Maja Gref. Immer wenn es so heiß ist wie heute, kommen wir körperlich an unsere Grenzen, vor allem da, wo Gebäude und Außenbereiche in Einrichtungen wie zum Beispiel Kitas nicht ausreichend vor Sonne und Temperaturen von über 30 Grad geschützt sind, also keine Außenjalousien, Ventilatoren und Klimaanlagen haben. Hanna Blumenthal ist Mutter von zwei Kita-Kindern in Essen und fordert nachhaltige Schutzkonzepte genau für solche Einrichtungen. Immerhin ist so ein Kita-Tag ja sowas wie
3: ein Arbeitstag für die Kinder, das darf man ja nicht unterschätzen. Die lernen da viel. Es werden hier viele tolle Projekte gemacht. Die sind beansprucht. Und das ist bei 30 Grad, das ist kein Lernraum mehr. Das ist dann irgendwann nur noch eine Hitzeverwahrung. Und das wird weder den Kindern noch der Kita auch mit ihrem pädagogischen Profil dann gerecht.
2: Na, in Essen sollen alle Neubauten für Hitze gerüstet sein. Aber in alten Einrichtungen wie eben der Kita Mölleneistraße heizen sich die Räume in den oberen Etagen dermaßen auf, dass die Kinder schon nach unten ziehen mussten. Die Polizei Mettmann warnt vor unseriösen Parkdiensten am Flughafen. Immer wieder würden Urlauber nach ihrer Reise ihre Autos mit deutlich höherem Kilometerstand oder beschädigt zurückbekommen. Und das, obwohl man laut Vertrag ja mit dem Parkdienst sein Auto auf einem umzäunten und gesicherten Parkplatz abgestellt glaubt. Die Polizei Mettmann betont, dass es auch viele zuverlässige Anbieter gibt. Reisende sollten trotzdem genau hingucken, wenn sie einen Parkservice buchen. Ja, und auf dem Kirmesplatz der Kranger Kirmes ist der Aufbau der Fahrgeschäfte und Buden in die heiße Phase gegangen. Ein Schausteller, nämlich der Stallmeister mit dem größten Bierstand der Kirmes, hat aber jetzt schon auf. Nicht für Besucher, sondern für alle Schausteller. Die werden dort nämlich auch schon während des Aufbaus versorgt. Und dann jetzt noch der Blick aufs Wetter mit Marcel Klär aus der WDR-Wetterredaktion.
4: Hallo zusammen, bis zum Abend ziehen bei uns am Rhein und Ruhr noch Schauer durch, die auch gewittrig ausfallen können. Im Verlauf kann es aber auch wieder auflockern. Die Sonne kommt raus bei 24 bis 29 Grad. Morgen geht es wechselhaft weiter, teils auch mit einzelnen Gewittern bei bis zu 29 Grad.
0: Jetzt die Verkehrslage bei WDR 4. A2 Dortmund Richtung Hannover zwischen Feldheim und Rehren. Hier dauert es eine Dreiviertelstunde länger, 7 Kilometer Stau nach einem Unfall. A3 Köln Richtung Oberhausen zwischen dem Kreuz Breitscheid und Oberhausen-Lierich plus eine Viertelstunde, 7 Kilometer stockend wegen Bauarbeiten. A4 Aachen Richtung Köln zwischen Frechen Nord und Köln-Eiffeltor plus 20 Minuten, 6 Kilometer Stau. A43 Wuppertal Richtung Recklinghausen zwischen Bochum-Leer und Herne-Eickel. Unfall, hier dauert es 45 Minuten länger, 6 Kilometer Stau. A45 Gießen Richtung Hagen zwischen Ehringshausen und Herborn-Süd. Hier dauert es 20 Minuten länger, 6 Kilometer Stau wegen Bergungsarbeiten. A45 Gießen Richtung Hagen zwischen Siegen-Süd und Freudenberg. Eine halbe Stunde kommt hier drauf, 5 Kilometer Stau nach einem Unfall. A52 Düsseldorf Richtung Essen zwischen dem Dreieck Breitscheid und Essen-Kettwig. 10 Minuten kommen hier oben drauf, 5 Kilometer stockender Verkehr. Und A61 Mönchengladbach Richtung Koblenz zwischen dem Kreuz Meckenheim und dem Dreieck Bad 9a. Hier staut sich es auf 5 Kilometer Länge, deswegen 20 Minuten hier länger. Durch einen Unfall ist nur ein Fahrstreifen frei. Alle Staus, alle Störungen finden Sie in der WDR 4 App und auch bei uns im Netz. Ich bin Stefan Vogt. Gute Fahrt durch diesen Nachmittag.
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0: Der Elvis bei WDR 4. Am vergangenen Wochenende, da haben wir ja die 80er live in Gelsenkirchen in der Arena auf Schalke gefeiert. Die großen Stars waren dabei. Unter anderem wurde ja zur Musik von dieser Frau hier getanzt.
1: Man hätte das gedacht, dass es einmal so weit kommt.
0: Natürlich, Nina war dabei. Auf Schalke hat sie mit uns gefeiert. Und jetzt kommt der Knaller. Ich kann Ihnen verraten, dass Nina mit ihrer Tour nochmal zu uns kommt, in ihre Heimat, zu uns nach Nordrhein-Westfalen. Sie wird am 19. Oktober ein Konzert in der Köln-Arena spielen, das wir präsentieren dürfen. Mit dabei natürlich alle ihre großen Hits, von damals bis heute. Und sie wird ganz viel Freude am Live-Spielen mitbringen und auch Freude mit den Fans gemeinsam zu feiern, hat uns Nina am Wochenende ja Backstage nochmal erzählt.
2: Also wenn ich gleich auf die Bühne gehe, dann feiere ich natürlich diesen Abend und diese Show hier und diese Leute zu treffen, die da alle kommen, um irgendwie einen guten Abend zu haben.
0: Klingt doch gut, oder? Wenn wir das nochmal haben können, einen tollen Abend zusammen mit Nina. Das geht am 19. Oktober in Köln. Alle Infos dazu finden Sie auf wdr4.de. Ich behaupte, diese Party mit Nina geht nicht ohne ihren ersten großen Hit, den sie 82 hatte, zu dir.

0: Naja, so ein bisschen zieht was durch. Heute haben wir eben gehört, doch einige Unwetter, mit denen wir rechnen müssen. Hier ist WDR 4, aber wir haben eben auch teilweise Landstriche bei uns im Land, wo wir sagen können, naja, doch ganz schön heiß, teilweise bis 38 Grad heute. Sowas brauchen wir heute. Abkühlung im Wasser. In Anrechte, im Kreis Soest, haben Kinder in den ganzen Sommerferien freien Eintritt ins Freibad dort. Warum? Weil eine anonyme Spenderin dafür gesorgt hat. Hat ein paar Scheine auf den Tisch gelegt. Und damit ist der Ferieneintritt für alle Kinder dort bezahlt. Das ist super, oder?
1: Ja, ich genieße es sehr hier drin. Hier ist schön. Ich mag die Rutsche auch.
0: Ich kenne einige, die da jetzt gerne mitmachen würden. Bei drei, okay? 3, 2, 1. 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

0: Pet Shop Boys um 5.05 Uhr.
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0: and the Gang mit Joanna. Bis zum Abend ziehen vom Rheinland bis Westfalen Regenschauer durch, teils auch gewittrige. Es können auch kräftige Gewitter dabei sein. Teilweise sind da schwere Sturmböen angesagt, bis hin zu einzelnen Orkanböen. Bis 120 km/h Geschwindigkeit, sagen unsere Wetterleute. Die Temperaturen gehen auf 28 bis 21 Grad zurück. Morgen ist es sonnig, aber es ziehen auch ein paar Wolken durch. Zwischen Eifel und Weser sind auch mal örtlich kräftige Gewitter dabei. In Halle bis 28 Grad an morgen, Essen kommt auf 29, Iserlohn bis auf 30 Grad.
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2: Die Nachrichten mit Steffi Orbach. Guten Tag.
3: Manche bekommen ihr Auto gar nicht zurück, manche bekommen es mit schweren Beschädigungen zurück. Andere stellen fest, dass die Kilometerstände deutlich nach oben gegangen sind.
2: Daniel Oeber von der Polizei Mettmann warnt vor einigen Park-and-Fly-Anbietern am Flughafen Düsseldorf. Dort stellen viele Flugreisende ihre Autos ab. In mehreren Fällen sollen Mitarbeiter die Autos von Kunden benutzt haben.
3: Wir als Polizei registrieren eben, dass mit den Fahrzeugen teilweise private Fahrten unternommen werden, aber auch illegale Kfz-Rennen durchgeführt werden oder für sonstige Fahrten genutzt werden. Und das ist natürlich ein Problem, vor dem wir aktuell waren.
2: Die Polizei sagt, besonders hellhörig sollte man werden, wenn die Anbieter nur Barzahlung akzeptieren und nicht sagen wollen, wo genau sie die Autos abstellen. Wer einen Park-and-Fly-Parkplatz nutzt, sollte außerdem den genauen Kilometerstand und den Zustand des Autos dokumentieren. Die Polizei in Mönchengladbach sucht jetzt mit Fahndungsfotos nach den Tätern, die in einer Sparkassenfiliale in Mönchengladbach Schließfächer aufgebrochen haben. Sie waren am Montag mit der Beute entkommen. Manuela Klüppel berichtet.
4: Die beiden Täter hatten ihre Gesichter hinter

0: einem Tuch und in einer hochgezogenen Jacke verborgen. Einer der beiden trug eine blaue Anglermütze und eine auffällige braunrote Wanderhose. Mittags, mitten während der Öffnungszeiten, waren die beiden in die Filiale gekommen und hatten im Schließfachraum eine halbe Stunde lang insgesamt 29 Schließfächer aufgebrochen. Laut Sparkasse sollen sie von Kunden und Mitarbeitern bei der Tat gestört worden sein. Die beiden konnten mit ihrer Beute fliehen. Die Polizei bittet jetzt um Hinweise auf die beiden Täter.
1: Und das ist heute auch noch passiert. Die Polizei hat auf sichergestellten Handys aus der JVA Siegburg keine Hinweise auf eine geplante Meuterei gefunden. Vergangene Woche war die JVA durchsucht worden, weil es von einem Gefangenen Hinweise auf einen angeblich geplanten Aufstand gegeben hatte. Die Deutsche Bahn hat im ersten Halbjahr 147 Millionen Euro Gewinn gemacht. Grund ist vor allem ein neuer Kundenrekord. In diesem Jahr sind 960 Millionen Menschen mit der Bahn gefahren. In NRW gibt es in diesem Sommer schon mehr Hitzetote als sonst im ganzen Jahr. Nach Angaben des Robert-Koch-Instituts sind es fast 2300, bundesweit etwa 10.000. Um die maroden Straßen in NRW besser zu schützen, kommen an der A4 jetzt Laster auf die erste vollautomatische Lkw-Waage Deutschlands, bevor sie weiterfahren dürfen. Sie steht am Rastplatz Ruhrscholle Süd. Die Waage hat etwa 7 Millionen Euro gekostet. Gut investiertes Geld, findet Staatssekretär Schnorr aus dem Bundesverkehrsministerium.
2: Überladene Fahrzeuge oder Fahrzeuge, die ungleichmäßig beladen sind, führen dazu, dass Brücken und Straßen mehr beeinträchtigt werden, als sie eigentlich sollten. Und wir wollen, dass unsere Infrastruktur langfristig funktioniert.
1: Bei bisherigen manuellen Kontrollen konnten pro Stunde etwa 3 Lkw abgefertigt werden. Die neue Anlage schafft bis zu 90 Laster pro Stunde. Das war WDR aktuell.
3: Hier ist die Verkehrslage bei WDR 4. A1 Euskirchen Richtung Dortmund zwischen dem Kreuz Köln Nord und dem Kreuz Leverkusen West. Hier dauert 10 Minuten länger, 5 Kilometer stockend hier. A1 Köln Richtung Dortmund zwischen Hagen Nord und Schwerte plus 10 Minuten, 4 Kilometer stockend. A2 Dortmund Richtung Hannover zwischen Veltheim und Rehren. Hier kommt eine Stunde für Sie obendrauf. Hier brauchen Sie gute Nerven, 9 Kilometer Stau. Nach einem Unfall ist dort nur ein Fahrstreifen frei. A3 Köln Richtung Oberhausen zwischen dem Kreuz Breitscheid und Oberhausen-Lierich plus eine Viertelstunde, 7 Kilometer stockend wegen Bauarbeiten. A4 Aachen Richtung Köln zwischen Frechen Nord und Köln-Eiffeltor plus eine Viertelstunde, 6 Kilometer hier stockend. A30 Rheine Richtung Osnabrück zwischen dem Kreuz Lotte Osnabrück und Osnabrück-Hellern. Hier dauert 10 Minuten länger, 4 Kilometer stockend. A52 Düsseldorf Richtung Essen zwischen dem Dreieck Breitscheid und Essen-Kettwig, 20 Minuten plus hier 5 Kilometer Stau. Und A61 Mönchengladbach Richtung Koblenz zwischen dem Kreuz Meckenheim und dem Dreieck Bad 9a. Hier dauert 20 Minuten länger, 5 Kilometer Stau. Da ist nach einem Unfall nur ein Fahrstreifen frei. Alle Staus bei uns in der App und auch online. Gute Fahrt.
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3: Ja, wir sind doch vorbereitet, dass das Wetter mal kurz auf Unwetter umstellt. Das zieht hoffentlich schnell durch, auch bei Ihnen in Ostwestfalen-Lippe. In Paderborn ist ja das Libori-Fest wegen des Wetters mal kurzzeitig unterbrochen worden. Wenn es gut läuft, sollte in einer halben Stunde wieder alles öffnen, alles wieder befahrbar sein. Hier läuft jetzt Rod Stewart mit Young Turks für Ihren Nachmittag.
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0: Das sind natürlich Barclay James Harvest bei WDR 4. Wir lernen ja mit Ihnen Nordrhein-Westfalen immer wieder neu kennen, Ecken, in denen wir vermutlich alle noch nicht waren. Diese Woche sind wir in der Gemeinde Brüggen am Niederrhein unterwegs. Brüggen liegt unmittelbar an der niederländischen Grenze und zieht mittlerweile auch eine Menge Touristen an, vor allem auch Fahrradurlauber, die da gerne fahren, weil am Niederrhein ist es ja sehr flach, da bräuchten Sie noch nicht mal ein E-Bike, wenn Sie da unterwegs sind. Und wenn Sie Glück haben, bekommen Sie eine Unterkunft bei dieser Frau in Brüggen.
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2: Mein Name ist Silvia Hein. Ich wohne in der Gemeinde Brüggen im Ortsteil Born.
1: Und was machen Sie hier?
2: Ich betreibe hier eine Ferienwohnung.
1: Warum müssen wir mal bei Ihnen vorbeikommen?
2: Weil wir hier wohnen, wo andere halt Urlaub machen. Wir haben Naturschutzgebiet, wir haben ganz viele Seen. Man kann von hier aus auch andere Ortsteile besuchen, nach Niederkrüchten, Schwalmtal, vor allen Dingen in die Niederlanden, sehr schön. Man fährt über die Grenze und ist direkt in Roermond, in Venlo, in Zwalmen, Tegelen.
1: Was gibt es nur hier?
2: Wir haben hier in Born ein Maskottchen, Patschel, die Otterdame. Und dann haben wir an der Kirche ganz toll angelegt, so einen kleinen Wasserlauf. Das ist unser Patschelbrunnen. Und direkt daneben finden Sie dann den Borner See. Das ist einfach wunderschön anzuschauen. Das ist ganz toll angelegt. Und hier in Brüggen kann man auch das Patschelbrot kaufen. Und auf dem Hariksee in Niederkrüchten findet man das Patschelboot, das die Touristen über den See befördert.
1: Und was wünschen Sie sich für Ihre Heimat?
2: Die Gemeinde Brüggen hat ja mehrere Orte, besteht aus Bracht, Born und Brüggen. Und jeder Ort für sich funktioniert super mit dem Vereinsleben. Aber ich wünsche mir manchmal, dass wir alle besser zusammenarbeiten würden oder besser netzwerken können, alle untereinander. Das fände ich noch schöner.
1: Worauf sind Sie hier stolz?
2: Wenn ich meine Gäste aus der Ferienwohnung verabschiede und die sich bedanken und die erzählen und das Leuchten in den Augen haben, wie toll es hier war und wie schön wir es hier haben, dann geht für mich halt das Herz auf und das ist für mich wirklich ein sehr, sehr schöner Moment.
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0: Kurzer Hinweis um 5:15 für alle Mitfahrenden bei der NRW-Radtour, für alle, die schon die erste Etappe hinter sich haben und schon Lünen erreicht haben. Wir fragen in der Viertelstunde nach, ob wirklich alle inzwischen da sind. Gerne mal kurz frisch machen zwischendurch, aber noch nicht irgendwie weglegen, weil wir haben noch für alle eine Party vorbereitet.
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1: Das sind unheilig hier bei WDR 4. Was haben wir noch im Blick um 17:30? Immer das Wichtigste um 17:30 aus Ihrer Region natürlich.
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3: Direkt aus dem Studio Essen, ich bin Maja Gräf. Nach dem Aufbruch von Schließfächern in einer Sparkassenfiliale am Montag in Mönchengladbach sucht die Polizei jetzt mit Fahndungsfotos nach den Tätern. Die beiden hatten ihre Gesichter hinter einem Tuch und in einer hochgezogenen Jacke verborgen. Sie waren mittags, mitten während der Öffnungszeiten, in die Sparkasse gekommen und hatten im Schließfachraum eine halbe Stunde lang insgesamt 29 Schließfächer aufgebrochen. Laut Sparkasse sollen sie von Kunden und Mitarbeitern bei der Tat gestört worden sein. An der Westfälischen Hochschule Gelsenkirchen entwickeln Studierende und Dozenten gerade ein besonderes Tiny House, das zukünftig eine Lösung für die Raumnot an Schulen sein könnte. Wände, Decken und Fußböden aus recyceltem Holz werden dabei einfach ineinander gesteckt. Schulen in Herne sollen über Fördermittel jetzt solche Gebäude auf Basis dieser Tiny Häuser bekommen, so Lisa Hegemann, Projektmanagerin Westfälische Hochschule Gelsenkirchen.
4: Wir versuchen jetzt innerhalb von 2 Jahren aus diesem kleinen Tiny Office eine Tiny Class zu machen. Das ist ein modularer Klassenraum, der komplett kreislauffähig ist und sind jetzt sozusagen bester Dinge, in 2 Jahren marktreif damit zu sein.
3: Der Tiny Classroom kann beheizt werden. Für den Sommer gibt es eine Klimaanlage, beides solarbetrieben. Und dann hier schon mal der Hinweis, um 21 Uhr werden im Autobahnkreuz Duisburg mehrere Verbindungen gesperrt. Einmal von der A59 Richtung Duisburg auf die A40 nach Essen und dann von der A40 nach Venlo auf die A59 Richtung Düsseldorf. Die Sperrung geht bis morgen früh 5 Uhr. Dort wird für den Neubau der Berliner Brücke in Duisburg im Vorfeld nach alten Weltkriegsbomben gesucht. Und dann bleibt jetzt noch einmal der Blick auf die Wetteraussichten und die hat Marcel Klär aus der WDR-Wetterredaktion.
5: Hallo zusammen, bis zum Abend ziehen bei uns am Rhein und Ruhr noch Schauer durch, die auch gewittrig ausfallen können. Im Verlauf kann es aber auch wieder auflockern. Die Sonne kommt raus bei 24 bis 29 Grad. Morgen geht es wechselhaft weiter, teils auch mit einzelnen Gewittern bei bis zu 29 Grad.
1: Und jetzt die Verkehrslage bei WDR 4. A2 Dortmund Richtung Hannover zwischen Feldheim und Rehren. Hier kommt eine Stunde für Sie obendrauf. 10 Kilometer Stau. Nach einem Unfall ist nur ein Fahrstreifen hier frei. Die A3 Köln Richtung Oberhausen ist zwischen Duisburg-Wedau und dem Kreuz Kaiserberg nach einem Unfall gesperrt. Hier 3 Kilometer Stau. A4 Aachen Richtung Köln zwischen Frechen-Nord und Köln-Eiffeltor plus eine Viertelstunde 6 Kilometer Stau. A52 Düsseldorf Richtung Essen zwischen Tiefenbruch und Essen-Kettwig. Hier dauert es eine Dreiviertelstunde länger, 6 Kilometer Stau. A57 Köln Richtung Krefeld zwischen Bovert und Krefeld-Oppum plus 5 Kilometer stockender Verkehr. So rum ist es richtig, genau. A59 Duisburg Richtung Dienstlaken zwischen Duisburg Zentrum und dem Kreuz Duisburg Nord. Etwa 10 Minuten plus 5 Kilometer hier stockend. Und der 61 Mönchengladbach Richtung Koblenz zwischen dem Kreuz Meckenheim und dem Dreieck Bad 9a. Hier dauert 20 Minuten länger, 5 Kilometer Stau. Da ist nach einem Unfall nur ein Fahrstreifen frei. Sie wissen, alle Infos dazu, auch die anderen Staus, die ich hier nicht nennen konnte, die Störung finden Sie in der WDR 4 App und auch online bei uns im Netz. Stefan Vogt mein Name. Ich wünsche einen schönen Feierabend und gute Fahrt natürlich.
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0: My Sweet Lord, George Harrison ist das bei WDR 4. Also so 45 Kilometer fährt man auf dem Rad ja auch nicht mal so eben, ne? Da war diese große Truppe schon so ein paar Stunden heute unterwegs. Die NRW-Radtour war ja heute auf der ersten Etappe von Dülmen nach Lünen. WDR 4-Reporter Manuel Unger war heute mittendrin im Mittelfeld, hoffe ich. Jetzt sind inzwischen hoffentlich auch wirklich alle ans Ziel gekommen. Hast du durchgezählt?
1: Ja, ich habe noch versucht, persönlich alle abzuklatschen, aber ich war wirklich kurz vor dem Besenwagen erst da. Von daher, die anderen 1400, ich sag mal 90, die waren einfach vor mir im Ziel. Aber hier stehen ganz viele Menschen jetzt noch in ihren wunderbaren weiß-grünen Trikots. NRW-Radtour steht groß drauf und natürlich auch WDR 4. Und die meisten sehen glücklich aus. Also wenn ich mal so an mein Gesäß fasse, auch ich merke schon, dass ich 45 Kilometer heute auf dem Sattel saß. Wie ist das denn bei dir, Heiko? Geht's dir gut heute?
2: Ja, mir geht's sehr gut, vielen Dank.
1: War entspannt, oder? Also ihr steht jetzt hier wunderbar zusammen, noch mit Doris. Doris, du kommst aus Dülmen und das ist ja die Startetappe gewesen. Wie hast du denn den heutigen Tag erlebt und vor allem, wo übernachtest du denn heute? Fährst du nach Dülmen zurück oder bist du hier mit dem Komplettpaket?
3: Ich bin hier mit dem Komplettpaket und übernachte in der Jugendherberge hier in Lünen.
1: Normalerweise kann man halt auch im Hotel, beziehungsweise das kriegt ihr dann morgen, Heiko, richtig?
2: Ja, das ist richtig, in Münster. Und da freuen wir uns auch schon drauf.
1: Das ist morgen nach 65 Kilometern. Und was hier ganz toll ist, euer Gepäck wird da auch hingebracht, ne? Also man fährt hier bei dieser NRW-Radtour ganz entspannt nur mit dem Handgepäck der Satteltasche. Wie hast du den heutigen Tag erlebt?
2: Also es war sehr interessant und wie gesagt, wir haben viele nette Leute kennengelernt. Man hat immer mal ein bisschen Zeit für Gespräche. Muss aber auch aufpassen und immer zwei Finger an der Bremse halten, weil manchmal kommt es zum Stehen, ne?
1: Ja, das ist bei 1500 Teilnehmern so. Der Verkehrsfluss ist dann nochmal ein bisschen anders. Ich finde aber ja auch spannend, ihr habt jetzt das Hotelpaket, aber es gibt auch Leute, die übernachten in Turnhallen und dann wirklich auf diesen Turnmatten wird da geschlafen mit 100 Leuten, da wird geschnarcht. Auch das ist natürlich möglich. Ich werde heute Abend erstmal nach Hause fahren, aber ich kann dir eins sagen, Stefan, ich komme wieder. Ich werde diese NRW-Radtour mal komplett mitfahren, weil mir hat so viel Spaß gemacht und es war einfach ein herrliches Erlebnis.
0: Ja, vor allem kannst du dann die Party auch mitnehmen, die Partys, die immer an der Zieletappe sind, heute in Lünen ja auch. Ich wünsche dir ganz viel Spaß dabei natürlich. Auch den anderen 1499 Menschen, die dabei waren. Und sie können auch zum Sommer Open Air kommen, auch wenn sie nicht mitgeradelt sind. Ansonsten übertragen wir das auch, das Open Air heute im Stream über wdr4.de im Radtour Radio. Manuel Unger, danke fürs Mitfahren heute.

Jennifer Page mit Crush bei WDR 4. Ich wollte dir noch mit auf den Weg geben, dass wir doch Bilder noch von der NRW-Radtour haben. Unser Reporter hat die eben rübergeschickt. Sieht wirklich entspannt aus unterwegs. Die Bilder sehen Sie im Studioblog, wenn Sie auf wdr4.de klicken. Wissen Sie, was ich jetzt mache? Inspiriert von der Tour. Vogt steigt aufs Rad, versucht irgendwie trocken nach Hause zu kommen. Schneider dreht am Rad, also von Natur aus, und sie übernimmt gleich.

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0: Wir schauen aufs Wetter. Am Abend kann es immer noch mal wieder Regenschauer oder Gewitter geben. Zum Teil wird es auch sehr, sehr windig. Die Temperaturen so 28 bis 21 Grad. In der Nacht ziehen dann die letzten Gewitter ab. Es kühlt sich ab auf 19 bis 13. Und morgen, ja, ist so ein Mix aus Sonne und Wolken. Auch da kann es mal Schauer oder Gewitter geben. Die Temperaturen dann in Halle 28, in Essen 29, in Iserlohn morgen bis 30 Grad.
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2: Mit Anne Basak. Und wir schauen auf die Unwetterlage in NRW, überraschenden Gewinn bei der Deutschen Bahn und einen möglichen WM-Boykott durch den europäischen Fußball. Der Juli war in Nordrhein-Westfalen laut dem Deutschen Wetterdienst der bisher trockenste seit Beginn der Messung 1881. Heute dann der bisher heißeste Tag der Woche mit bis zu 38 Grad in Riedberg im Kreis Gütersloh. Nach der Hitze sind Gewitter, Starkregen und teils orkanartige Böen übers Land gezogen. Anke Kahle hat die Lage für uns im Blick. Was ist denn bisher passiert?
3: Am Möhnesee im Kreis Soest läuft gerade noch ein Großeinsatz. Dort sind zwei junge Erwachsene von herabstürzenden Ästen schwer verletzt und ins Krankenhaus gebracht worden. Mehr wissen wir im Moment dazu noch nicht. Und in Mechernich in der Eifel hat heute ein Stoppelfeld gebrannt. Das Feuer ist inzwischen aber unter Kontrolle. Im Kreis Siegen-Wittgenstein musste die Feuerwehr mehrfach wegen umgestürzter Bäume ausrücken. Und auch bei der Bahn gibt's inzwischen Probleme. Zwischen Lippstadt und Geseke und auch auf der RB 84 bei Höxter sorgten umgestürzte Bäume für Verspätungen. Ja, also wer heute noch mit dem Zug unterwegs ist, der sollte seine Verbindungen vorher auf jeden Fall nochmal checken.
2: Wie wirken sich die Unwetter denn auf die vielen Veranstaltungen bei uns aus, auch mit Blick aufs Wochenende?
3: Also einige Veranstalter haben frühzeitig auf die Unwetterwarnung reagiert. In Paderborn wurde das Libori-Fest heute Nachmittag für rund 3,5 Stunden unterbrochen. Die Schausteller mussten ihre Stände vorübergehend schließen, aber inzwischen ist die Kirmes wieder geöffnet. Auch beim Green Juice Festival in Bonn wurde vorsorglich der Campingplatz geräumt. Das Festival startet zwar erst morgen, aber der Veranstalter, ja, der war besonders vorsichtig, weil auch im vergangenen Jahr musste das Gelände nämlich schon mal wegen Gewitter zeitweise geräumt werden. Aber Stand jetzt soll das Festival morgen wie geplant stattfinden.
2: Danke, Anke Kahle. Und zu Gewitter und Hitze gibt's auch einen Live-Ticker auf wdr.de und in der WDR aktuell App. Denkt man an

0: Die Deutsche Bahn, dann kommen einem schnell Verspätungen, kaputte Schienen, veraltete Technik und Baustellen in den Sinn und eher nicht der Begriff Gewinn. Aber Überraschung, in den ersten 6 Monaten hat die Bahn tatsächlich wieder Gewinn gemacht, zum ersten Mal seit 7 Jahren. Das Plus lag bei 147 Millionen Euro. Im ersten Halbjahr 2025 gab es noch ein Minus von 760 Millionen. Wie kommt der Gewinn zustande? Dazu Emma-Luise Rothschild, WDR Wirtschaft.
1: Ja, das liegt hauptsächlich an den Rekordfahrgastzahlen. Denn im ersten Halbjahr 2026 hat die Bahn 17 Millionen mehr Menschen von A nach B gebracht als im vergleichbaren Zeitraum 2025. Und das sowohl im Nah- als auch im Fernverkehr. Das Ganze hat verschiedene Gründe. Einer dieser Gründe ist auch der Iran-Krieg, durch den ist ja das Benzin seit Ende Februar an unseren Tankstellen immer teurer geworden und damit auch das Autofahren. Die Ticketpreise sind aber konstant geblieben bei der Bahn. Dazu passt, dass seit April immer mehr Tickets verkauft wurden, denn gerade Pendler, ganz egal ob Kurz- oder Langstrecke, sind da auf den Zug umgestiegen. Ja, und zu diesen teuren Spritpreisen kommen auch noch neue Angebote der Bahn, wie zum Beispiel seit Mai den Super-Spar-Last-Minute-Preis und auch das Spar-Familienticket. Die sind gut angekommen und sollen die Verkäufe nochmal weiter angekurbelt haben. Zum Beispiel dieser Super-Spar-Last-Minute-Preis soll schon von 600.000 Menschen genutzt worden sein. Damit die Zahlen jetzt konstant bleiben, auch wenn die Lage beim Benzin wieder etwas entspannter wird, arbeitet die Bahn jetzt mit Hochdruck daran, pünktlicher zu werden. Denn im Gegensatz zu allen positiven Verbesserungen aus 2025 ist die Pünktlichkeit etwas, was schlechter geworden ist und im Vergleich zum Vorjahr nochmal einen neuen Rekord gebrochen hat.
0: Weitere Meldungen hat jetzt Christian Schwietzke.
2: In NRW sind in diesem Sommer schon jetzt mehr Hitzetote registriert worden als sonst im ganzen Jahr. Laut Robert-Koch-Institut in NRW fast 2300 und bundesweit etwa 10.000. Die Waldbrände breiten sich immer weiter aus. In den Chiemgauer Alpen in Bayern haben die Behörden den Katastrophenfall ausgerufen. In Spanien bekommt die Feuerwehr Unterstützung von Einsatzkräften aus NRW. In der Türkei gibt es über 100 Brände. In Südwestfrankreich hat sich die Lage etwas entspannt. 84.000 Menschen konnten zurück in ihre Häuser. Der Bundesgerichtshof verlangt strengere Regeln für Ärztetestsiegel. Das Magazin Focus Gesundheit vergibt sie regelmäßig, etwa in der Kategorie Top-Mediziner. Und die Ärzte können gegen eine Gebühr damit werben. Nun ist damit vorerst Schluss. Der BGH sieht die Gefahr, dass die Siegel irreführend sind. Das Oberlandesgericht München muss sich noch einmal mit dem Fall beschäftigen. Die Polizei Mönchengladbach hat zu dem Schließfachdiebstahl von Montagmittag Fahndungsfotos von 2 Verdächtigen veröffentlicht. Die beiden Männer sollen in einer Sparkasse fast 30 Schließfächer aufgebrochen und geleert haben.
0: Gestern hatte FIFA-Chef Gianni Infantino für Aufregung und Empörung in der Fußballwelt gesorgt. Infantino will die Weltmeisterschaft teilweise privatisieren und Anteile an Investoren verkaufen. Noch mehr Kommerz im Fußball? Der Deutsche Fußballbund hatte das gestern schon abgelehnt und der Europäische Fußballverband UEFA wird jetzt sehr deutlich. Mehr von Luise Kropf, WDR Sport.
3: Nach SID-Informationen wurde auf der Dringlichkeitssitzung aller 55 Nationalverbände am Donnerstagnachmittag ein Boykott aller FIFA-Turniere für den Fall beschlossen, dass Infantino seinen Investorendeal durchdrückt. Die FIFA und ihr Präsident sind in ihrem Plan, Anteile an der WM zu verkaufen, offensichtlich bereits fortgeschritten. Laut übereinstimmender Medienberichte soll Infantino den Mitgliedsverbänden eine Zustimmungsfrist bis zum 19. September gesetzt haben. Die Verbände werden mit hohen Summen und der Aussicht auf eine nochmals erweiterte WM geködert. Eine einfache Mehrheit soll ausreichen, um die Vorhaben umzusetzen. Ein drohender Boykott der UEFA könnte Infantinos Pläne aber massiv ins Wanken bringen.
0: Fehlen noch die Wetteraussichten. Bei mir im Studio ist Marcel Clair. WDR Wetter, hallo. Geht's denn jetzt noch gewitterig weiter heute?
4: Nee, am Abend haben wir meist nur noch Schauer, die durchziehen. 28 bis 21 Grad. Und der kommende Nacht ziehen auch diese Schauer schnell ab. Dann bleibt's oft trocken bei 19 bis 13 Grad. Morgen ja ein bisschen wechselhaft, teils sonnig, teils ziehen Wolken durch, vor allem zwischen der Eifel und der Weser. Da bilden sich am Nachmittag vor allem nochmal einzelne Schauer und teils auch nochmal kräftige Gewitter. Dazu liegen wir morgen in Viersen bei 28 Grad. Richtung Königswinter kommen wir schon auf 30 Grad. Das Wochenende, das wird aber relativ entspannt. Samstag und Sonntag eine trockene Mischung aus Sonne und Wolken. Am Samstag kommen wir bis auf 28 Grad und am Sonntag dann schon wieder bis auf 31 Grad.
0: Danke Marcel. Und das war WDR aktuell der Tag um 6 mit Anne Basak.
5: Dankeschön.
0: WDR4, die Verkehrslage. A2 Dortmund Richtung Hannover zwischen Feldheim und Bad Alsen. 20 Minuten mehr im Plan, 4 Kilometer Stau. Der Grund sind Bergungsarbeiten. Die Polizei hat die Vollsperrung der A3 Köln Richtung Oberhausen zwischen Duisburg-Weder und Kreuz-Kaiserberg vor wenigen Minuten aufgehoben. Dort sind jetzt wieder 2 Fahrstreifen frei. Aktuell noch etwa 20 Minuten plus, weil 4 Kilometer Stau. A4 Aachen Richtung Köln zwischen Kreuz-Köln-West und Köln-Eifeltor. 10 Minuten plus, 4 Kilometer stockend. A52 Mönchengladbach Richtung Düsseldorf zwischen Schief Bahn und Karst Nord, 20 plus 3 Kilometer Stau. 20 Minuten mehr ein Plan bitte auch auf der A52 Düsseldorf Richtung Essen zwischen Tiefenbruch und Essen-Kettwig, 6 Kilometer Stau. A61 Mönchengladbach Richtung Koblenz zwischen Rheinbach und Kreuz-Meckenheim, Viertelstunde plus 5 Kilometer stockend. Alle Staus jederzeit auch bei uns in der WDR4 App. Ich wünsche Ihnen eine gute und vor allen Dingen eine sichere Fahrt.
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0: Tach, ich habe heute lecker Pflaumenkuchen gegessen. Meine Stimmung top, ich hoffe, Ihre auch. Schönen Abend mit uns.
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1: Es ist 6:30. Gucken wir aufs Wetter. Am Abend gibt es noch ein paar Gewitter vielleicht oder auch ein paar Regenschauer. Die Temperaturen so 28 bis 21 Grad. In der Nacht ziehen dann die Gewitter aber rasch ab. Danach bleibt es oft trocken und kühlt sich schön ab auf 19 bis 13 Grad. Morgen machen wir erstmal weiter mit Sonne. Aber auch da kann es mal Schauer oder Gewitter geben. Die Temperaturen morgen in Dorsten 28, in Wuppertal und Castrop-Rauxel bis 29 Grad. WDR 4, die Verkehrslage. A3 Köln Richtung Oberhausen zwischen Kreuz Breitscheid und Duisburg-Wedau. Viertelstunde plus 3 Kilometer Stau. Der Grund sind Bergungsarbeiten. A52 Mönchengladbach Richtung Düsseldorf zwischen Kreuz Nersen und Karst Nord. 20 Minuten plus 4 Kilometer Stau. Der Grund, es gab einen Unfall. A59 Duisburg Richtung Dienstlaken zwischen Duisburg-Düssern und Kreuz Duisburg Nord. 10 Minuten plus 5 Kilometer stockend. Und Sie wissen, alle Staus finden Sie jederzeit auch bei uns in der WDR 4 App. Ich bin Ute Schneider und wünsche Ihnen eine gute und vor allen Dingen eine sichere Fahrt.
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0: Die Spice Girls, To Become One. Und es wird, finde ich, langsam Zeit für den Feierabend, oder? Können wir die Glocke mal klingen lassen?
1: Ja, hier ist Susanne aus Fellbad und ich läute heute Abend den Feierabend ein.
0: Hallo Susanne.
1: Hallo.
0: Ich habe gehört, du bist gar nicht zu Hause im Moment.
1: Nein, wir sind bei einer Freundin in Rheinland-Pfalz.
0: Mhm.
1: Und
0: was machst du da mit den Freunden? Habt ihr was Besonderes vor? Was habt ihr heute gemacht?
1: Heute haben wir noch nicht so viel gemacht. Wir gehen gleich mal Buch spielen.
0: Mhm.
1: Und anschließend gibt es sicherlich noch einen längeren Spieleabend. Ja, dann ist wahrscheinlich wieder Rommi oder Kniffel angesagt.
0: Klingt nach einem guten Plan. Wie ist denn das Wetter bei euch?
1: Sehr windig und bedeckt, aber leider fällt hier kein Regen. Der kommt dann halt im Westen runter.
0: Ja, das stimmt. Und ich habe gehört, es gibt ja noch ein echtes Highlight. Ihr seid ein paar Tage da am Sonntag. Was ist geplant?
1: Ja, wir schauen immer zu, dass wir im März, wenn der Ticketverkauf startet, für den ZDF Fernsehgarten, Tischplätze für Rock im Garten bekommen, weil das immer ganz besonders schön ist. Wir sind zwar nicht die Rocker, aber die Musik ist doch, ich sag mal, gemäßigter Rock und das macht viel Spaß. Und da sind dann halt wie die Doro Pesch ist da und Nazareth, der Bülent Ceylan ist da. Ja, und das ist eigentlich immer ganz nett.
0: Und ich sag mal, da lasst ihr es krachen, oder?
1: Auf jeden Fall. Das
0: super.
1: Ist wirklich immer sehr spannend.
0: Super, dann wünsche ich euch dabei viel Spaß und heute einen tollen Spieleabend. Vielen Dank, einen schönen Feierabend euch und ein

Denn hier Music, die Beach Boys bei WDR 4 am Donnerstag im Feierabend. Der Eurovision Song Contest in diesem Jahr, ja, war ja für Deutschland wieder eher semi-erfolgreich, ne? Am Ende Platz 23 für Sarah Engels. Vielleicht sollten wir es im nächsten Jahr mal wieder mit Country versuchen. 2006 in Athen gab es immerhin für No No Never Platz 14. Texas Lightning hat sich damals ja beim Vorentscheid sogar gegen Thomas Anders und auch gegen Vicky Leandros durchgesetzt.

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0: Camouflage um kurz vor sieben. Beim Wetter am Abend ziehen vom Rheinland bis nach Westfalen noch Regenschauer durch. Es kann vielleicht auch noch mal ein Gewitter geben. Die Temperaturen am Abend so 28 bis 21 Grad. In der Nacht ziehen dann so die letzten Schauer ab und danach bleibt es trocken. Die Temperaturen kühlen so ein bisschen ab. 19 bis 13 Grad können wir wieder ein bisschen lüften. Und morgens machen wir jetzt erstmal weiter mit Sonne, morgen früh. Dann kann es aber später auch nochmal Schauer und vielleicht auch wirklich nochmal ein Gewitter geben. Aber später soll es dann auch mal trocken bleiben. Die Temperaturen morgen in Monschau 27 Grad, in Ernstberg 29, in Höxter 30. Und dann gucken wir noch ganz flott auf den Samstag. Da gibt es so einen Wechsel aus Sonne und Wolken. Und die Temperaturen dann so 24 bis 28 Grad.
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2: Die Nachrichten mit Christian Schwietzke. Guten Abend. Der Europäische Fußballverband UEFA droht wegen der FIFA-Pläne zum Teilverkauf von WM-Anteilen an Investoren mit einem WM-Boykott. Nach einer Dringlichkeitssitzung hieß es, solange die Vorschläge auf dem Tisch lägen, werde keine UEFA-Nationalmannschaft an einem FIFA-Wettbewerb teilnehmen. Was das bedeutet, dazu Hajo Felten, WDR aktuell.
3: Es ist eine Kampfansage an die FIFA und ganz besonders an deren Chef Infantino. Der bekommt damit enormen Gegenwind aus dem Verband, der gerade erst in Amerika 6 von 8 WM-Viertelfinalisten gestellt hat. Dass die UEFA so hart reagiert, bringt die Verkaufspläne Infantinos vermutlich ins Wanken, denn eine Weltmeisterschaft ohne den amtierenden Titelträger Spanien und die weiteren Fußballgroßnationen wie Frankreich, Deutschland und England wäre kaum vorstellbar.
2: An der Grenze zur spanischen Exklave Ceuta sind heute tausende Menschen nahezu ungehindert aus Marokko auf europäisches Gebiet gelangt. Nach Medienberichten hatten sie die Sperranlagen vor der Stadt überwunden. Ceuta gilt seit Jahren als einer der wichtigsten Zugangspunkte für afrikanische Migranten nach Europa. Und das ist heute auch noch wichtig. Bundeskanzler Merz hat auf den Absturz einer mutmaßlich russischen Rakete in Polen reagiert. Der Vorfall zeuge von russischer Rücksichtslosigkeit und Eskalationsbereitschaft. Das Leben in Deutschland ist im Juli deutlich teurer geworden. Die Inflation lag nach Zahlen des Statistischen Bundesamts bei 2,8%, unter anderem, weil der Tankrabatt ausgelaufen ist. Am Möhnesee im Kreis Soest ist ein Baum auf eine Gruppe von Menschen gestürzt. Nach ersten Informationen wurden 2 18- und 19-Jährige schwer verletzt und ins Krankenhaus gebracht. In Anröchte im Kreis Soest haben Kinder und Jugendliche diesen Sommer freien Eintritt im Freibad. Möglich wird das durch eine anonyme Spenderin, die für die Kosten aufkommt. In Anröchte kommt das natürlich gut an.
4: Ja, ich genieße es sehr hier drin. Hier ist schön. Ich mag die Rutsche auch.
5: Mega, also total fantastisch.
6: Das ist mega toll. Also da kann man das wirklich super für jeden halt, ne?
2: In diesem Sommer gab es solche Spendenaktionen auch schon in anderen Städten. In allen Fällen wollten die Spender anonym bleiben. Das war WDR aktuell.
0: Dankeschön. WDR 4, die Verkehrslage, die ist übersichtlich. Ich habe nur noch eine Meldung für Sie. A3 Köln Richtung Oberhausen zwischen Kreuz Breitscheid und Duisburg-Wedau. 10 Minuten mehr einplanen, 2 Kilometer Stau. Der Grund sind Bergungsarbeiten. Alle Staus und Sperrungen finden Sie jederzeit auch bei uns in der WDR 4 App. Ich wünsche Ihnen eine gute und vor allen Dingen eine sichere Fahrt.

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1: Tach, die Idee zu diesem Song hier, Jump, hatte Van Halen schon Ende der 70er, aber aufgenommen und in die Charts gehüpft wurde dann erst 83.
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1: Schönen Abend mit uns.

0: Crying in the Rain von Aha bei WDR 4. Heute ist die NRW-Radtour gestartet. Erste Etappe, 45 Kilometer von Dülmen nach Lünen. Und wer mit WDR 4 zusammen in die Pedale tritt, klar, der wird am Abend auch belohnt. Und zwar mit einem Sommer-Open-Air. In Lünen ist mein Kollege Bastian Bender. Und Bastian, ich hoffe, du stehst nicht im Regen. Das plätschert da so bei dir.
1: Nee, der ist größtenteils an uns vorbeigezogen. Es ist der Brunnen am Rathaus in Lünen am Willy-Brandt-Platz.
0: Okay.
1: Und direkt dahinter ist unser Ü-Wagen. Ich gehe rein. Hallo!
0: Ja, und jetzt erstmal die wichtigste
1: 1500
0: Frage.
1: Radler.
0: Ja. Sind denn alle gut angekommen?
1: Ja, wirklich gut. Toll. Es hat wirklich nur ein klein bisschen geregnet auf dem Weg hierhin. Unsere 1500 Radler gönnen sich gerade eine kleine Pause.
0: Mhm.
1: Und dann wartet auf sie um 20 Uhr die WDR4-Band, also 80er und Klassiker aus dem Radio, die wir alle kennen, aber live performt. Und besonderer Abend heute um 20 Uhr, wir haben einen neuen Frontmann. Das ist Reginald Holden Jennings, also Reggie. Er hat am Broadway getanzt und gesungen. Er ist im TV gewesen. Und er hat in Starlight Express in Bochum den Papa gespielt. Also eine sehr, wirklich sehr alte Dampflok. Du bist doch viel zu jung dafür.
2: Ich bin nicht so jung. Ich bin alt. Ja, das war 2018. Ich bin der letzte Papa von Starlight Express. Ich war da 8 Jahre wirklich. Ich habe 6 Jahre als alle die andere gespielt und dann 2 Jahre weg.
1: Ja.
2: Und dann 2 Jahre als Papa.
1: Und jetzt Premiere bei uns. Wie gesagt, du machst ganz viele andere Sachen. Und mir ist aufgefallen, eines deiner Vorbilder klingt ein bisschen wie du, wenn du singst, nämlich Errol Brown, kennen wir von Hot Chocolate. Und ihr singt auch gleich mit der Band Hot Chocolate Songs. Was bedeutet dir die Musik?
2: Was bedeutet die Musik? Das kann ich nicht sagen, weil in Amerika war Hot Chocolate nicht so berühmt.
1: Echt?
2: Ich wusste nur 2 Lieder, wenn ich habe mit dieser Band begonnen. Ja, 2 Lieder. Und jetzt, ich glaube, nee, wir singen, wie viel singen wir? Wir singen 2 heute Abend, ja. Aber ja, das geht.
1: Reggie, guck dabei dich an, Jackie Breedy. Du bist DJ, du bist eine super Sängerin und ihr habt viel geprobt jetzt, weil ihr auch neue 80er und 90er quasi dabei habt. Sag mir mal, welcher wird dafür sorgen, dass hier der komplette Platz ausflippt? Ein paar neue sind ja auch dabei.
3: Das sind viele. Wir haben tatsächlich alle Highlights ausgepickt. Aber Uptown Funk von Bruno Mars, das wird Untergrund, kann ich auch schon sagen. Weil Reggie fängt dann an zu tanzen, ist dann nicht mehr zu stoppen. Ne?
1: Ja, du bist schon so eine kleine Wildsau auf der Bühne, ne?
2: Ich bin was?
1: Du machst Party.
2: Immer. Ich muss. Was wichtig ist für mich, ist, das Publikum mitzubringen.
1: Was heißt Wildsau auf Holländisch?
3: Oh, das weiß ich jetzt nicht.
1: Ja.
3: Nein, das weiß ich wirklich nicht.
1: Das wollen wir nicht sagen. Ich freue mich wahnsinnig auf euch. Das ist ja deine Premiere. Bist du aufgeregt?
2: Es ist meine Premiere, ja. Mit diesem großen Ding hier, WDR 4, ja.
1: Genau, wir haben einen Ü-Wagen und der ist da für Sie, weil wir übertragen ab 20 Uhr live auf WDR Event, das heißt online oder DAB+, da hören Sie uns. Und dann geht es ja am Freitag und Samstag weiter, da sind wir live in Münster, unter anderem mit Originalstars der 80er live.
0: Hallo, das wird etwas. Wenn Sie hören wollen, wer wann wo zu sehen ist, natürlich sehen wollen, meine ich, können Sie es nachlesen auf wdr4.de und im Radio können wir das auch mit Hot Chocolate, ne? Da machen wir nämlich mal Your Sexy Thing. Also, your sexy thing, Bastian Bender. Viel Spaß, lasst es krachen.
1: Dankeschön.
0: Ja, tschüss.
1: Ja.

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0: Kurz vor halb acht. Am Abend kann es noch mal einen Schauer oder auch ein Gewitter geben. Die Temperaturen am Abend so 28 bis 21 Grad. In der Nacht ziehen dann letzte Schauer ab und danach bleibt es trocken. Die Temperaturen nachts 19 bis 13 Grad. Morgen machen wir erstmal sonnig weiter, aber es gibt dann später auch viele Wolken und es kann dann auch Schauer oder auch mal kräftige Gewitter geben. Die Temperaturen morgen in Warendorf 28, in Hilden 29, in Düren bis 30 Grad. WDR 4, die Verkehrslage. A3 Köln Richtung Oberhausen zwischen Kreuz Breitscheid und Duisburg-Wedau. 1 Kilometer Stau. Der Grund sind Bergungsarbeiten. Und noch die A44 Dortmund Richtung Kassel zwischen Werl Süd und Soest. Da gibt's eine Baustelle und da 2 Kilometer Stau. Alle Staus jederzeit auch bei uns in der WDR 4 App. Ich bin Ute Schneider und wünsche Ihnen eine gute und vor allen Dingen eine sichere Fahrt.
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0: Dreadlock Holiday bei WDR 4. NRW Radtour, es ist wieder soweit. Die erste Tour ist ja heute gestartet von Dülmen nach Lünen. Haben wir gerade schon gehört, die Stimmung in Lünen ist wirklich klasse. Und für viele ist ja klar, dass sie auf jeden Fall bei der NRW Radtour dabei sein müssen. Insgesamt sind ja 1500 wieder mit dem Rad unterwegs. Und viele sind tatsächlich Wiederholungstäter. Also die sehen wir jedes Jahr wieder. So wie den Frank, der ist mit der ganzen Familie dabei. Und der ist dafür sogar extra aus Wien angereist. Und ich finde, der hat sein Rad echt perfekt gepimpt.
1: Man sieht es ja tatsächlich, es sind mehrere Getränkefässer hier drauf. Das heißt, ich habe zweimal 2 Liter, einmal mit Cola, einmal mit dem Sprudel. Und hier vorne habe ich ein 4-Liter-Fass dran. Da ist ein Radler dran. Tatsächlich für den Radler ein Radler dran. Hinten haben wir Tische und Stühle mit drauf, die wir zusammenklappen und wieder einpacken können. Noch ein paar Kühltaschen, dass man wirklich autark sagen kann, okay, man setzt sich einfach ein bisschen ans Rand. Man kann ein bisschen Karten spielen, ein bisschen miteinander schnacken und auf jeden Fall ein kleines kühles Getränk zu sich nehmen.
0: Frank, Sie sind der Knüller, ne? Also das ist mal wirklich eine gute Idee. Und ein cooles Foto dazu gibt es auch. Gerne mal reinklicken bei uns im Studioblog wdr4.de. Das ist wirklich eine coole Nummer, wie die sich verpflegen, obwohl es ja auf der Strecke auch Verpflegung gibt. Und gleich dann Sommer Open Air in Lünen.

0: Foreigner mit Waiting for a Girl Like You bei WDR 4 am Donnerstagabend. Wie ist denn so die Fußball-WM bei Ihnen gelaufen? Also meine WM war ja nicht so richtig. Ne? Ich bin irgendwie nicht richtig reingekommen, da waren viele Spiele so spät und ich weiß es auch nicht. Und da ging es mir ja eigentlich ähnlich wie dem deutschen Team. Ne? Frühes WM aus, naja, aber so langsam aber sicher haben wir es verdaut, oder? Aber jetzt komme ich mit was um die Ecke, das viele Fußballfans noch immer nicht verdaut haben.
1: Achtung, Achtung! Hi! Nicht im Tor! Kein Tor! Oder doch? Jetzt, was entscheidet der Linienrichter? Tor!
0: Das legendäre Wembley-Tor. Heute vor 60 Jahren ist es gefallen. Ich glaube, es gibt kaum einen Treffer, der so umstritten war wie das Tor am 30. Juli 66. Ne? In der Verlängerung 101. Minute. Ja, da war nicht nur Uwe Seeler damals ziemlich fassungslos. Die Engländer jubeln und werden tatsächlich Weltmeister. Aber was hat Uwe Seeler später gesagt? Muss er einfach wegstecken. Ne? Und ich meine, die nächste EM kommt bestimmt und dann... Tuchel gegen Klopp.

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0: Die Steve Miller Band mit The Joker. Um kurz vor acht. Ich habe hier gerade im Studio mal das Fenster aufgemacht und so ein bisschen durchgelüftet. Es kommt schon so ein bisschen kühlere Luft rein und das könnten wir auch zur Nacht hin wieder machen, durchlüften. Denn in der Nacht ziehen die letzten Schauer ab und danach bleibt es trocken und auch oft klar. Und dann geht es mit den Temperaturen so ein bisschen runter auf 19 bis 13 Grad. Können wir wahrscheinlich gut schlafen. Morgen ist es dann teils sonnig, teils ziehen aber auch Wolken durch und vor allen Dingen so zwischen Eifel und Weser kann es immer mal wieder einen Schauer geben oder auch ein kräftiges Gewitter. Aber es kann auch trocken bleiben. Besonders im Rheinland setzt sich die Sonne ganz schön durch. Die Temperaturen in Porta Westfalica 28 Grad, in Lüne 29. Höxter kommt sogar auf 30 Grad und wir gucken noch flott auf den Samstag. Da gibt es so einen trockenen Wechsel zwischen Sonne und Wolken. Die Temperaturen dann 24 bis 28 Grad.
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2: Die Nachrichten mit Christian Schwietzke. Guten Abend. Die Europäische Fußballunion UEFA droht im Machtkampf mit FIFA-Präsident Infantino mit maximaler Eskalation. Auf ihrer Dringlichkeitssitzung beschloss die UEFA einen Boykott aller FIFA-Turniere, sollte Infantino an seinen Investorenplänen festhalten. Luise Kopf, WDR Sport.
3: Der Boykott gilt nicht nur für die Weltmeisterschaft der Männer 2030, sondern auch für die kommende Frauenfußball-Weltmeisterschaft in Brasilien. Die UEFA teilte auf ihrer Website mit, dass man nur von einem Boykott absehen werde, wenn der Vorschlag in seiner Gesamtheit aufgegeben und der UEFA verbindliche Zusicherungen gemacht würden, dass die FIFA ihre Wettbewerbe nie wieder für private Investoren öffnet. Hintergrund des Streits ist der Plan vom FIFA-Präsident Gianni Infantino, Anteile der Fußball-Weltmeisterschaft an private Investoren zu verkaufen.
2: Das Leben in Deutschland ist zuletzt wieder spürbar teurer geworden. Die Preise und damit die Inflation stiegen im Juli im Schnitt um 2,8% verglichen mit dem Juli des vergangenen Jahres. Warum, erklärt Ursula Mayer.
4: Durch den Iran-Krieg sind insbesondere Heizöl und Sprit wieder teurer geworden, auch weil der staatliche Tankrabatt mittlerweile ausgelaufen ist. Deshalb mussten Menschen vielerorts in Deutschland fürs Tanken etwa ein Viertel mehr bezahlen als vor einem Jahr. Beim Heizöl gab es teilweise sogar noch größere Preissprünge. Immerhin, die Preise für Lebensmittel blieben nahezu unverändert.
2: Und das ist heute auch noch Thema. Die Polizei hat bislang keine Hinweise auf eine angeblich geplante Meuterei im Gefängnis in Siegburg gefunden. Vergangene Woche war die JVA deswegen durchsucht worden. Die Deutsche Bahn hat im ersten Halbjahr 147 Millionen Euro Gewinn gemacht, zum ersten Mal seit 2019. Das hat vor allem damit zu tun, dass mehr Menschen mit der Bahn gefahren sind. In Paderborn läuft das Libori-Fest wieder. Es war am Abend wegen Unwettern mit schweren Sturmböen unterbrochen worden. Die Stadt Lemgo will ihre Bäume besser vor der Trockenheit schützen. Deshalb hat sie 35 Sensoren neben junge Bäume eingepflanzt. Die messen, wie feucht der Boden ist. Das soll beim Gießen helfen, erklärt Bauhofleiter Lars Becker.
5: Aktuell ist es so, dass wir bei Hitzestress halt einfach die Listen abfahren und dadurch viel Zeit, Ressourcen und Personal binden. Und wir erhoffen uns einfach, dass wir dann gezielter die Bäume anfahren können.
2: In Zukunft will Lemgo auch Regenwasser sammeln, speichern und in Trockenzeiten zum Gießen nutzen. Das war WDR aktuell.
0: Dankeschön. WDR 4, die Verkehrslage mit einer Meldung. Die A2 Hannover Richtung Dortmund zwischen Reda-Wiedenbrück und Herzebrock-Klarholz. Da gibt's eine Baustelle, deshalb 10 Minuten mehr ein Plan, 2 Kilometer Stau. Alle Staus und Sperrungen jederzeit bei uns auch in der WDR 4 App. Ich wünsche Ihnen eine gute und vor allen Dingen eine sichere Fahrt.
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0: Tach, ich würde jetzt folgenden Dreiermix reichen. CCR, Atomic Kitten und jetzt erstmal Icehouse mit Hey Little Girl.
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0: Schönen Abend mit uns.

Bei unserem 80er nach 8 geht es heute um eine gescheiterte Beziehung. Virgil Sharkey, A Good Heart, 85, ein Riesenhit. Geschrieben hat den Song die damals 19-jährige Maria McKee. Im Song geht es um die gescheiterte Beziehung zu Brendan Tench, Keyboarder bei Tom Petty and the Heartbreakers. Ist so ein trauriger Text, aber sehr erfolgreich für Virgil Sharkey. Seine erste und einzige Nummer 1 in den Großbritannien. Brendan Tench antwortet übrigens auf das, was seine Ex da geschrieben hat. Und wie macht ein Musiker das? Klar, mit Musik. You Little Thief, also du kleiner Dieb. Diesen Song singt Virgil Sharkey ebenfalls, 85. Und was ist? Platz 5 in den britischen Charts. Ich würde mal sagen, da hat er aus dem Beziehungsproblem alles rausgeholt, was geht, oder? Unser 80er nach 8, Virgil Sharkey, A Good Heart.

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0: Erasure mit Sometimes. Wir gucken aufs Wetter. In der Nacht ziehen jetzt letzte Schauer ab. Danach bleibt es trocken und klart auch auf. Und die Temperaturen gehen dann ein bisschen runter auf 19 bis 13 Grad. Morgen gibt es zum Teil Sonne, zum Teil aber auch ein paar Wolken. Besonders so zwischen Eifel und Weser kann es lokal nochmal einen Schauer oder auch ein Gewitter geben. Aber oft bleibt es auch trocken. Vor allen Dingen im Rheinland setzt sich die Sonne öfter durch. Die Temperaturen dazu in Wesel 28, in Arnsberg 29. Zülpich kommt auf 30 Grad. Und am Samstag dann ein trockener Wechsel aus Sonne und Wolken. Das Ganze dann bei 24 bis 28 Grad. WDR 4, die Verkehrslage. A1 Köln Richtung Dortmund. Die ist zwischen Wuppertal-Langerfeld und Kreuz Wuppertal-Nord gesperrt. Dort muss die Feuerwehr ein brennendes Fahrzeug im Moment löschen. Deshalb gibt es gerade aktuell 3 Kilometer Stau. A3 Frankfurt Richtung Köln zwischen Neuwied und Neustadt-Wied. Da gab es einen Unfall. 10 Minuten dauert es deshalb da länger. 2 Kilometer Stau. Und dann noch die A31 Gronau Richtung Lingen zwischen Ochtrup Nord und Schüttdorf Ost. 20 Minuten mehr einplanen, bitte. 3 Kilometer Stau. Auch da gab es einen Unfall. Fahren Sie bitte vorsichtig und Sie wissen, alle Staus finden Sie jederzeit auch bei uns in der WDR 4 App. Ich bin Ute Schneider, wünsche Ihnen eine gute Fahrt und einen schönen Donnerstagabend.
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0: Adriano Celentano mit Azzurro bei WDR 4. Gewitter und Sturm waren heute hier angesagt. Am Möhnesee ist ein Baum auf eine Gruppe junge Leute gestürzt. Zwei Jugendliche wurden dabei schwer verletzt, werden gerade im Krankenhaus behandelt. Ansonsten hatten viele Glück in Sachen Unwetter. Auch in Münster, da sind nämlich 76 Kinder mit ihren Eltern im Campingferienlager. Die sind extra früher gekommen, um alles aufzubauen. Und Papa Ralf ist sehr zufrieden.
1: Also noch ist es einfach mit dem Wetter. Dadurch, dass es jetzt noch nicht so sehr regnet, kommen wir ganz gut klar gerade. Also wir können jetzt in Ruhe aufbauen und dann kann es losgehen. Die Stimmung ist gut. Jungs, ist die Stimmung gut?
2: Ja, ich glaube schon.
1: Ja, ist gut, ja. Also ein bisschen Regen, das schadet ja nichts.
0: Ja, wenn die Kinder glauben, dass die Stimmung gut ist, dann würde ich sagen, es läuft, oder? Viel Spaß beim Campen.

0: Marit Larsen bei WDR4. Und ich finde, wir müssen jetzt noch mal kurz gratulieren, und zwar ihm.
1: Hasta la vista, baby.
0: Arnold Schwarzenegger, der wird heute tatsächlich 79, und das kulinarische Programm für den Geburtstag, das steht.
2: Apfelstrudel, Kaiserschmarrn, Wiener Schnitzel und alles da in Schnaps.
0: Ja, dann Prost, ne? Und tschüss. Ich bin Ute Schneider, und wenn Sie mögen, bis morgen, dann gerne ja wieder mit Ihren 80er Musikwünschen. Schönen Abend noch.

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1: Ich bin Ute Ahlers und komme hier aus Nordhulln, 53 Jahre alt und bin noch nie aus Nordhulln weggezogen.
0: Was ist typisch für hier?
1: 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Also dieser Sandstein, der aus dem Baumberg kommt und der verarbeitet ist in vielen Bauernhäusern. Also das ist so richtig typisch für Nordhulln.
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1: Ich finde, das Kopfsteinpflaster ist einfach toll, weil es so schön historisch ist und den Ortskern besonders macht. Aber ich könnte mir vorstellen, dass man das auch besser hinbekommt, ohne das Kopfsteinpflaster ganz wegzumachen, sondern einfach dieses Huckelige, dieses Bolla-Bolla wegzukriegen.
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1: Die Nachrichten mit Christian Schmiedske. Guten Abend.
2: Der Fußball lebt von der Akzeptanz der Gesellschaft und wir dürfen ihn nicht zum Spielball von Investoren machen.
1: DFB-Präsident Neuendorf kritisiert die Pläne des Fußball-Weltverbands FIFA, Anteile von Turnieren an Investoren zu verkaufen. Zusammen mit allen anderen Verbänden, die in der UEFA sind, spricht die Europäische Fußballunion nun eine ultimative Drohung aus. Rückt FIFA-Präsident Infantino nicht von den Plänen ab, spielen keine europäischen Mannschaften mehr bei Weltmeisterschaften mit. Benjamin Best, WDR Sport, erklärt die Hintergründe.
3: Wir wissen aus vielen Beispielen aus dem Fußball, dass wenn Investoren Geld geben, wollen sie auch Mitspracherecht haben. Wie weit würde das dann gehen? Der andere Punkt ist, dass es ein Alleingang von Gianni Infantino war. Er hat vorab niemanden konsultiert, auch nicht zum Beispiel den mächtigen FIFA-Rat, in dem ja zum Beispiel DFB-Präsident Bernd Neuendorf sitzt. Das sind die beiden Punkte, die aus Europa kritisiert werden.
1: Die EU-Kommission treibt den Ausbau europäischer Rechenzentren voran und hat dafür eine Ausschreibung gestartet. Die riesigen Gigafabriken sollen die Rechenkapazität für die Entwicklung künstlicher Intelligenz in Europa steigern. Was die EU mit dem Bau noch erreichen will, erklärt Sarah Lopez, WDR Brüssel.
4: Ja, die will vor allem unabhängiger werden von ausländischen Unternehmen. Und gleichzeitig geht es hier natürlich um eine wirtschaftlich immer wichtigere Branche. Und da will man den Anschluss einfach nicht verlieren, also an die USA zum Beispiel oder auch an China. Und das ist auch schon länger Thema bei der EU. Also die arbeitet schon länger an einer Strategie, um eben KI-Infrastruktur auszubauen und den Zugang zu Hochleistungsrechnern in der EU zu verbessern. Die Kommission sagt da sogar, Europa solle zum KI-Kontinent werden.
1: Und das ist heute auch noch Thema. Bundeskanzler Merz hat auf den Absturz einer offenbar russischen Rakete in Polen reagiert. Er sagte, der Vorfall zeuge von russischer Rücksichtslosigkeit und Eskalationsbereitschaft. Bei einem Sturm am Möhnesee im Kreis Soest ist offenbar ein Baum auf eine Menschengruppe gestürzt. Nach ersten Informationen wurden zwei junge Personen schwer verletzt. Die niedrigen Pegelstände der Donau haben in Bulgarien Knochenteile aus der Eiszeit freigelegt. Experten zufolge stammen sie vermutlich von einem Mammut. Die Hitze hat auch Auswirkungen auf den Pferdesport. Die Veranstalter der Westfalenwoche in Münster haben das Programm angepasst. Die Siegerehrungen zum Beispiel finden ohne Pferde statt. Dieser Reiter sagt, wie er seine Tiere runterkühlt.
5: Mein Pferd, was auf dem Anhänger steht, versuche ich dann hinten die Kloppe aufzuhalten und vorne auch. Ich versuche einfach jede Stunde dem Pferd neues frisches Wasser zu geben. Abspritzplätze hat man hier, dann Ventilatoren für die Pferde, dass sie sich zwischendurch mal erfrischen können.
1: Die Westfalenwoche geht noch bis Sonntag. Das war WDR aktuell. Das Wetter in Nordrhein-Westfalen. In der Nacht ziehen letzte Schauer ab. Morgen ist es teils sonnig, teils wolkig mit Schauern und Gewitter. Dazu in Krefeld morgen 28, in Witten 29 und in Lippstadt 30 Grad. Die Zeit 21.03 Uhr.
6: Dankeschön fürs 3-Minuten Nachrichten-Update. Hier ist der Verkehrsservice für den ARD-Abend. A1 Heiligenhafen Richtung Lübeck zwischen Scharbeutz und Rathekau. Stockender Verkehr. Die Autobahn 71 Richtung Schweinfurt ist zwischen Arnstadt Süd und Stadt Ilm und dann später nochmal zwischen Meiningen Süd und Rentwarzhausen wegen Tunnelwartungsarbeiten gesperrt. Die ganze Nacht über bis morgens um 6. Und damit weiter gute Fahrt durch den Abend.
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6: Wir japsen jetzt noch ein bisschen nach der Hitze um Luft. Und auch mit dem Hit, den wir jetzt im Radio haben, The Police. Die zählen nämlich gleich mal jedes Japsen mit Every Breath You Take. Und Hanne Bauer ist hier im gut gekühlten Studio in Magdeburg.

Police und die Feuerwehr. Jetzt wahrscheinlich gerade in Treskow bei Neuruppin im Einsatz. Hier ist der ARD-Abend an einem Tag, an dem es erst heiß war, die Waldbrandgefahr hoch und dann jetzt auch noch mit den durchziehenden Gewittern starker Wind aufkommt. Und daher jetzt in Brandenburg im Gebiet Neuruppin, Achtung bitte. Die Feuerwehrleitstelle informiert gerade, dass der Neuruppiner Ortsteil Treskow evakuiert werden muss. Meldung kam gerade rein. Im Bereich Neuruppin kommt es zu einer Rauchentwicklung bei einem ausgedehnten Brand. Die Feuerwehr ist bereits im Einsatz, steht hier in der Meldung. Hören Sie auf die Durchsagen der Feuerwehr und der Polizei vor Ort. Informieren Sie bitte auch Ihre Nachbarn und leisten Sie bei Bedarf Hilfe. Und halten Sie die Notrufnummern von Feuerwehr und Polizei für Notrufe frei. Betroffene Region, wie gesagt, Neuruppin-Treskow. Wir versuchen, weitere Informationen zu geben, sobald wir an weitere Informationen aus Brandenburg rankommen.

Sascha. 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Und die Meldung war gerade raus über Nina und Katwan und auch über die Seite des Bundesamtes für Bevölkerungsschutz und Katastrophenhilfe. Da haben wir Sie im Abend ja bereits informiert, wie das auch Vorschrift ist, weil wir mit unserer öffentlich-rechtlichen Sendung Teil der Informationskette beim Katastrophenschutz sind. Und ich habe inzwischen aber mit der Leitstelle in Potsdam telefoniert bei der Feuerwehr. Hier wurde mir eben gerade mitgeteilt, dass der Brand nun doch nicht wie gemeldet zu einer Evakuierung im Ortsteil Treskow in Neuruppin führen wird. Also Treskow muss nicht evakuiert werden. Das wurde mir gerade am Telefon versichert von der Feuerwehr. Heißt also weiterhin aber Fenster und Türen geschlossen halten. Und wir sind dabei, noch weitere Informationen für Sie zusammenzutragen. Aber das hört sich ja erstmal schon ganz gut an. Und ich hoffe, dass der Brand sich nicht wesentlich ausweitet. Hier ist der ARD-Abend jetzt mit Musik von Robin Gibb. Juliet um 21.16 Uhr. Ein heißer Abend, muss ich mal sagen. Puh, aber gut, lieber einmal zu früh gewarnt und dann die Warnung zurückgenommen, als nicht gewarnt oder zu spät.

0: Happier würde mich jetzt, glaube ich, die Kreation unserer Tortenkönigin Elke machen. Und zwar Melonentorte. Jeden wird es wahrscheinlich happier machen. Elke hat mir gerade ihre neueste Kreation als Foto auf den Monitor gezaubert. Ja, eine Melonentorte. Das Fruchtfleisch schön zu Kügelchen ausgestochen. Gelbes Fruchtfleisch, also muss dann wahrscheinlich eine Honigmelone sein. Und das auf der Torte dann fein säuberlich angeordnet. Gut gekühlt, wie sie schreibt, mit ein paar Dekorationsblättchen Minze aus dem eigenen Garten und Kirschen noch. Sehr lecker, liebe Elke in Ludwigshafen. Eine coole Tortenkreation, würde ich sagen. Ganz liebe Grüße in den Südwesten der Republik.
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4: 21.31 Uhr. Hier ist der Verkehrsservice im ARD-Abend. Die A7 Hamburg Richtung Ulm ist zwischen Seesen-Harz und Echte nach einem Unfall gesperrt. Auf der Autobahn 59 Dienstlaken Richtung Duisburg ist im Kreuz Duisburg die Überfahrt zur A40 Richtung Essen bis 5 Uhr gesperrt. Und die Autobahn 71 Richtung Schweinfurt ist gesperrt zwischen Arnstadt Süd und Stadt Ilm sowie zwischen Meiningen Süd und Rentfertshausen wegen Tunnelwartungsarbeiten bis morgen früh ca. 6 Uhr. Und außerdem eine Warnmeldung noch in Brandenburg im Gebiet Neuruppin. Gibt es einen Brand mit starker Rauchentwicklung. Die Feuerwehrleitstelle bittet, Fenster und Türen geschlossen zu halten. Die Feuerwehr ist bereits im Einsatz. Hören Sie auf die Durchsagen der Feuerwehr und Polizei vor Ort. Die erste Information der Leitstelle, dass der Neuruppiner Ortsteil Treskow evakuiert wird, ist inzwischen nicht mehr aktuell. Steht aber noch in den Warn-Apps und auf der offiziellen Seite des Bundesamtes für Bevölkerungsschutz und Katastrophenhilfe. Das war die Erstmeldung. Ist bis jetzt noch nicht korrigiert. Nun wissen Sie aber, dass es nicht so ist. Wir haben extra nachgefragt.
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4: Mit Hanno Bauer in Magdeburg. Ich grüße schön.

0: Der ARD-Abend ist das hier mit Grönemeyers Warnung vor dem Alkohol. Wobei der durchaus auch hilfreich sein kann, ja, auf der Haut. Wie Brigitte aus Bischofsheim geschrieben hat. Sie schreibt nämlich zur Abkühlung ab und an die Haut mit Latschenkiefer Franzbranntwein einhelfen. Das hilft mir bei zu starker Hitze. Also die Verdunstungskühle auf der Haut tut gut. Ich habe eben auch erstmal noch geduscht. Es gab ganz grässliches Wetter heute bei uns in Bischofsheim. So heiße Luft. Morgens hatte ich mir noch einen Ventilator auf den Balkon gestellt und mir ein wenig Abkühlung verschafft. Und am Nachmittag, da wurde es auf einmal sehr windig, sodass ich schnell meinen Sonnenschirm und die Markise retten musste. Es sah auch nach Regen aus, aber kein Tropfen kam bei uns an. 2 Stunden später war wieder voll die Sonne da. Ich bin so froh, wenn diese verdammte Hitze endlich mal vorbei ist. Lieben Gruß von Brigitte. Und Brigitte, von mir natürlich durchhalten. Das sind ja gute Tipps, die du da weitergegeben hast. Besonders das mit dem, was war's? Ah ja, Latschenkiefer Franzbranntwein. Das klingt sehr lecker. Sehr cool.
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0: Die European Queen, ganz cool hier im Disco-Pop-Takt der 80er Jahre. Billy Ocean war das im ARD-Abend. Und ich bin gerade auf einen Fehler aufmerksam gemacht worden. Das finde ich sehr gut. Fehler sind immer zu vermeiden, vor allem wenn sie schon gemacht sind. Vor genau einer Stunde hätte ich wohl gesagt, es ist 20.50 Uhr und damit 10 Minuten vor 8. Dann wäre es jetzt 21.50 Uhr und 10 Minuten vor 9. Aber inzwischen weiß ich ja, dass es ein Fehler war und bei mir wahrscheinlich auch die eine oder andere Synapse geschmolzen ist. Aber wenigstens ist nicht gleich die Hauptsicherung gekommen. Also, 10 Minuten vor 22 Uhr ist es.
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21.57 Uhr, Achtung bitte, im ARD-Abend eine Warnung für die Autofahrer auf der Autobahn 4 zwischen Bielstein und Gummersbach. Werden Steine auf die Fahrbahn geworfen. Achtung bitte, beidseitig auf der Autobahn 4 zwischen Bielstein und Gummersbach werden Steine auf die Fahrbahn geworfen.

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1: Die Nachrichten mit Christian Schwietzke. Guten Abend. Tausende Migranten aus Marokko haben die spanische Exklave Ceuta gestürmt. Zuerst kamen sie schwimmend über das Meer, später durchbrachen sie einen Grenzzaun. Spaniens Regierungschef Sanchez will morgen nach Ceuta reisen und schickt auch das Militär dorthin. Stefan Ehlert berichtet.
2: Normalerweise sorgt ein Abkommen zwischen Marokko und der Europäischen Union dafür, dass es gar nicht dazu kommt. Ein politisches Zerwürfnis zwischen Spanien und Marokko kann ich derzeit nicht erkennen. Und beide Seiten haben sich nach Agenturangaben auch bereits darauf verständigt, dass sie das, wenn immer möglich, alles rückgängig machen wollen und die irregulären Grenzübertritte eben wieder rückgängig gemacht und die Leute nach Marokko abgeschoben werden sollen.
1: Der Europäische Fußballverband UEFA droht mit einem WM-Boykott wegen der FIFA-Pläne zum Teilverkauf von WM-Teilen an Investoren. Solange es die Pläne gäbe, werde keine europäische Nationalmannschaft an einem FIFA-Wettbewerb teilnehmen. Hajo Felten berichtet.
3: Es ist eine Kampfansage an die FIFA und ganz besonders an deren Chef Infantino. Der bekommt damit enormen Gegenwind aus dem Verband, der gerade erst in Amerika 6 von 8 WM-Viertelfinalisten gestellt hat. Dass die UEFA so hart reagiert, bringt die Verkaufspläne Infantinos vermutlich ins Wanken, denn eine Weltmeisterschaft ohne den amtierenden Titelträger Spanien und die weiteren Fußballgroßnationen wie Frankreich, Deutschland und England wäre kaum vorstellbar.
1: Und das ist heute auch noch Thema. Russland hat in der vergangenen Nacht schwere Angriffe auf die Ukraine durchgeführt. Dabei wurden nach ukrainischen Angaben Raketen aus Nordkorea eingesetzt. Die EU will sich bei künstlicher Intelligenz unabhängiger machen. Die Kommission hat das Verfahren für den Aufbau von bis zu 7 großen Rechenzentren eröffnet. Bei einem Sturm am Möhnesee im Kreis Soest ist offenbar ein Baum auf eine Menschengruppe gestürzt. Nach ersten Informationen wurden 2 junge Personen schwer verletzt. Um die maroden Straßen in NRW besser zu schützen, kommen an der A4 jetzt Laster auf die erste vollautomatische Lkw-Lage Deutschlands, bevor sie weiterfahren dürfen. Die steht am Rastplatz Ruhrscholle Süd. Die Waage hat etwa 7 Millionen Euro gekostet. Gut investiertes Geld, findet Staatssekretär Schnorr aus dem Bundesverkehrsministerium.
4: Überladene Fahrzeuge oder Fahrzeuge, die ungleichmäßig beladen sind, führen dazu, dass Brücken und Straßen mehr beeinträchtigt werden, als sie eigentlich sollten. Und wir wollen, dass unsere Infrastruktur langfristig funktioniert.
1: Bei bisherigen manuellen Kontrollen konnten pro Stunde etwa 3 Lkw abgefertigt werden. Die neuen Anlagen schaffen bis zu 90 Laster pro Stunde. Das war WDR aktuell. Das Wetter in Nordrhein-Westfalen. In der Nacht ziehen letzte Schauer ab, danach bleibt es trocken bei 19 bis 13 Grad. Morgen ist es teils sonnig, teils ziehen Wolken durch, es gibt auch Schauer und Gewitter. Dazu in Münster morgen 28 Grad, in Aalen 29 und in Langenfeld 30 Grad. Die Zeit 22.03 Uhr.
5: Dankeschön fürs 3-Minuten Nachrichten-Update. Von mir jetzt der Blick auf die Straßen. Hier ist der Verkehrsservice für den ARD-Abend. Und Achtung, grober Unfug auf der Autobahn 4 zwischen Bielstein und Gummersbach werden Steine auf die Fahrbahn geworfen. A7 Hamburg Richtung Ulm zwischen Seesen, Harz und Echter, 3 Kilometer Stau nach einem Unfall. A10 südlicher Berliner Ring, Dreieck Werder Richtung Dreieck Potsdam, zwischen Dreieck Werder und Dreieck Potsdam Stau wegen Markierungsarbeiten. Auf der Autobahn 59 Dienstlaken Richtung Duisburg ist im Kreuz Duisburg die Überfahrt zur A40 Richtung Essen bis 5 Uhr gesperrt. Und ebenfalls gesperrt die Autobahn 71 Richtung Schweinfurt an gleich 2 Stellen, und zwar zwischen Arnstadt Süd und Stadt Ilm, sowie zwischen Meiningen Süd und Rennpferdshausen wegen Tunnelwartungsarbeiten bis morgen früh 6 Uhr. Und damit weiter gute Fahrt durch den Abend.
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5: Mit Hanno Bauer beim MDR Magdeburg.

0: 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Und da passt auch, dass Anja sich gemeldet hat. Holzhasi, darf ich sie nennen, nach dem chinesischen Tierkreiszeichen, in dem sie geboren wurde und ihrem Element, also Hase und Holz eben, Holzhasi. Ja, und Anja ist nicht nur unermüdlich immer in den Nächten unterwegs, sondern sendet mir hier heute auch das Foto ihrer Geburtstagstorte. Wow, so schön, was da das Töchterchen ihrer Mutti auf den Tisch gestellt hat. Das sieht sehr, sehr lecker aus und hat hoffentlich sehr, sehr gut geschmeckt. Allerdings geht's jetzt auch schon wieder auf Fahrt, hat mir Anja geschrieben. Ja, Anja, dann alles, alles Gute für den erfolgreichen Kampf gegens Altern, ja. Was für eine schöne Gratulation von den Kollegen bei Daxa Logistik. Das sind ja echt liebe Kolleginnen und Kollegen. Da steht alles Gute zum Geburtstag. Danke für deinen Einsatz, deine Zuverlässigkeit und dein Lächeln jeden Tag, jede Nacht. Ob Köln, Straßburg oder Willenbrook. Anja ist immer dabei. Ein Team, eine Nachteule, ganz viel Herz. Und so kommt's mir auch vor. Tolle Karte der Kollegen, die da der E-Mail angehängt war. Bei so einer Firma fühlt man sich doch wohl. Das sehe ich schon. Anja, auch von uns aus dem Studio hier im ARD-Abend. Alles, alles Gute und gute Fahrt nach dem Geburtstag.
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0: 23.15 Uhr ist es. Hier ist der ARD-Abend und mit dem Take It Easy. Ich hatte ja gerade eben erstmal einen Schreck, als ich die Überschrift Claudias E-Mail gelesen habe. Bei dem Wetter wandere ich gerne in der Hitze, hat sie mir geschrieben. Und da dachte ich, huch, na, das sollte man aber nicht tun. Aber sie hat dann weitergeschrieben, meist vom Bett aufs Sofa, vom Sofa zum Küchenhocker, vom Küchenhocker zum Kühlschrank, vom Kühlschrank zur Sitzecke, von der Sitzecke zum Relax-Sessel, vom Relax-Sessel zur Eistruhe, von der Eistruhe zur Balkonliege. Und dann bin ich so kaputt und ultra hoch erhitzt, dass ich mich von der Balkonliege direkt wieder ins Bett bewege bis zur nächsten Wanderung. Aber mit der neuen Hüfte sind es tatsächlich die besten Strecken bei Hitze, das Gehen ohne Krücken zu üben. Na wunderbar, das hört sich doch schon mal sehr vielversprechend an und ich finde, die Möbelstücke, die da angelaufen werden, natürlich ohne sie lange zu benutzen, sind doch auf jeden Fall eine schöne Strecke in der Wohnung. Toi, toi, toi und Dankeschön für die E-Mail, liebe Claudia.
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0: Ganz liebe Grüße nach Stuttgart zurück von mir.

0: den Mechanics, another cup of coffee. Also noch ein Tässchen Kaffee und dazu gerne auch Elkes Melonenkugeltorte. Auch für Carola in Osnabrück, die geschrieben hat, lieber Hanno, ich habe mich beim Stichwort Melonentorte zugeschaltet, das wäre jetzt auch was für mich. Eben hatte ich noch einen Abendspaziergang bei abklingendem Regen gemacht und einen wunderschönen Regenbogen gesehen. Morgen geht's wieder zu meinen Freunden nach Atta, Sadet und Jack Russell Henry. Dir und der Radiofamilie einen schönen Abend. Dankeschön zurück nach Osnabrück. Und mal gut, dass es bei unserer Elke bei den Tortenkreationen immer nur virtuell zugeht, ja, und kalorienfrei vor allem im Radio. Ansonsten wird es wohl ein wenig zu schwer für die Hebefigur von Tanzlehrer Johnny mit seinem Babe jetzt im Soundtrack für den Abend. Mit Musik aus Dirty Dancing.
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7: 22.30 Uhr und damit Zeit für den Verkehrsservice für den ARD-Abend. A9 Richtung Berlin zwischen Dreieck Bayreuth-Kulmbach und Bad Berneck-Himmelkron. Hier gibt es eine ungesicherte Unfallstelle im Baustellenbereich. Mal nicht die Worte hier verdrechseln. Also, ungesicherte Unfallstelle im Baustellenbereich auf der Autobahn 9 zwischen Dreieck Bayreuth-Kulmbach und Bad Berneck-Himmelkron. A10 südlicher Berliner Ring, Dreieck Werder Richtung Dreieck Potsdam zwischen Dreieck Werder und dem Dreieck Potsdam, Stau wegen Markierungsarbeiten. Auf der Autobahn 59 Dienstlaken Richtung Duisburg ist im Kreuz Duisburg die Überfahrt zur A40 Richtung Essen bis 5 Uhr gesperrt. Und die Autobahn 71 Richtung Schweinfurt ist gleich an zwei Stellen gesperrt wegen Tunnelwartungsarbeiten. Und zwar zwischen Arnstadt Süd und Stadt Ilm sowie zwischen Meiningen Süd und Rentwertshausen. Damit weiter gute Fahrt durch den Abend.
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7: Mit Hanno Bauer. Genau. Mit Hanno Bauer in Magdeburg. Grüß Sie.

0: Maxi Priest, Wild World, was für eine wilde Welt, die da auch Peter aus Seelze im Harz erleben durfte. Also durfte in Anführungszeichen. Er hat nämlich sein Hundi verloren, also sein Stoffhundi. Er hat geschrieben per E-Mail, ich werde mich ewig daran erinnern, dass mein Koffer auf der Reise von Hannover nach Frankfurt aus dem Gepäckraum des Unternehmens verschwunden ist. Und die Busfirma hat es tatsächlich geschafft, mir mein Gepäck nach 9 Monaten und 10 Tagen zurückzuschicken. Und ich dachte bis dahin, die Deutsche Bahn wäre langsam. Jedenfalls, Plüschtier-Hundi kam somit nach 9-monatiger Reise wieder bei seinem Herrchen an. Seit 26.07. ist er genau 51 Jahre mein Begleiter im Leben. Was bin ich froh, dass er den Weg nach Hause gefunden hat. Peter, sehr schön. Hunde haben so ein gutes Orientierungsvermögen, ja? Ich weiß das von meinen. Meine erinnern sich auch zuverlässig an die Stelle, wo vor 2 Monaten vielleicht mal eine Katze aus der Hecke rausgelugt hat. Und gucken dann jedes Mal wieder nach. Aber Sitzplatz und bei Fuß, da hapert es immer wieder ein bisschen mit der Erinnerung.
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0: Ist das bei deinem Stoffhundi auch so? Nein, der sieht so aus, als würde er gerne auf dem Sofa Platz machen. So muss es sein. Hier ist der ARD-Abend. Gruß zurück, Peter.

0: 22.45 Uhr steht knapp noch auf der Uhr. Na gut, jetzt hat sich's geändert. 22.46 Uhr. Und bei Wild Boys, da fällt mir jetzt Marcel ein aus Schleswig-Holstein, der auch so ein Wild Arbeitstier ist. Also er hat geschrieben, liebe Grüße nach Magdeburg. Ich grüße einmal alle, die nachts die Wirtschaft am Laufen halten. Ich eingeschlossen. Höre jeden Abend euer Programm. Das macht richtig Spaß. Ich arbeite für ein Entsorgungsunternehmen aus Schülp bei Rendsburg und möchte auch die gesamte Belegschaft, die jetzt im Einsatz ist, für die Firma Meier grüßen. Bin jetzt die vierte Woche in Niedersachsen eingesetzt. Liebe Grüße, Marcel aus Schleswig-Holstein. Und Marcel, ich grüße ganz lieb zurück. Dankeschön für die liebe E-Mail.
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Aus Mecklenburg kam noch die E-Mail von Hermann. Moin Hanno, am Abend hat er geschrieben, meine Wetterstation registrierte ihr heute nur maximal 36,9 Grad. Inzwischen hat sich's auf 20 abgekühlt. Aber tagsüber war es mir dann zu heiß für Garten und Hof. Stattdessen habe ich mich dann doch mit der fälligen Steuererklärung beschäftigt und sie tatsächlich auch fertig bekommen. Hermann, großes Vorbild. Glückwunsch zur vollbrachten Arbeit. Und gut, dass es dann jetzt noch die Abkühlung gegeben hat oder gerade gibt. Ich grüße ganz lieb zurück. Hanno Bauer sagt Ciao für heute. Und ich wünsche eine schöne Nacht gleich mit Ronny Krappmann.

0: und erniedrigt. Heinz Krischer berichtet.
1: Ein Nachbar in einer Reihenhaussiedlung in Soest hatte die Frau gesehen. Sie hing spät abends, halb nackt und gefesselt, draußen an einem Deckenbalken. Er rief die Polizei und die befreite die Frau. 4 Monate lang, davon geht die Anklage aus, war die obdachlose Frau immer wieder in dem Haus, wurde von den Angeklagten zeitweise mit Handschellen im Keller an ein Heizungsrohr gefesselt. Nach WDR-Informationen ist sie abhängig gemacht worden und für angebliches Fehlverhalten brutal geschlagen und grausam erniedrigt worden.
0: Ein weiterer Fußballverband stellt sich gegen die Pläne von FIFA-Präsident Infantino, Anteile der WM an Investoren zu verkaufen. Nachdem die UEFA beschlossen hat, alle FIFA-Turniere zu boykottieren, sollte Infantino sein Vorhaben nicht ändern, kommt jetzt Rückendeckung vom für Nord- und Mittelamerika zuständigen Verband CONCACAF. Luise Kropf, WDR Sport.
1: Ein Nachbar in einer Reihenhaussiedlung in Soest hatte die Frau gesehen. Sie hing spät abends, halb nackt und gefesselt, draußen an einem Deckenbalken. Er rief die Polizei und die befreite die Frau. 4 Monate lang, davon geht die Anklage aus, war die obdachlose Frau.
0: Das ist der falsche Beitrag. Diese Themen sind auch noch wichtig. Nach dem Ansturm von Migranten auf die spanische Nordafrika-Enklave Ceuta schickt die Regierung nun Militär. Bis morgen werden spanische Soldaten, Taucher und ein Militärschiff verlegt. Saudi-Arabien will ein Militärbündnis zum Schutz der Schifffahrt im Roten Meer gründen. Vertreter aus 43 Ländern und der Europäischen Union haben die Pläne besprochen. In Ungarn droht eine Stromkrise. Ein Atomkraftwerk an der Donau bekommt derzeit nicht genügend Kühlwasser und wurde deshalb abgeschaltet. Der Tiergarten in Kleve am Niederrhein freut sich über doppelten Nachwuchs. Die roten Pandas Kamala und Janak haben Babys bekommen. Das wird als gutes Zeichen für den Schutz dieser stark gefährdeten Art gewertet. Eigentlich leben rote Pandas in kühlen Wäldern und essen am liebsten Bambus. Wann die Tiergartenbesucher in Kleve die Panda-Babys sehen können, ist noch nicht klar. Gerade bleiben die Jungtiere noch in ihrer Höhle. Das Wetter in Nordrhein-Westfalen. In der Nacht ziehen letzte Schauer ab, danach bleibt es trocken bei 19 bis 13 Grad. Morgen ist es teils sonnig, teils ziehen Wolken durch, es gibt auch Schauer und Gewitter. In Waldbröl morgen 28 Grad, in Menden 29 und in Düren 30 Grad. Am Samstag dann ein trockener Wechsel aus Sonne und Wolken bei 24 bis 28 Grad. Der Sonntag bringt auch eine trockene Mischung aus Sonnenschein und meist lockeren Wolken mit. Dazu wird es mit 27 bis 31 Grad wieder wärmer. Am Montag dann mehr Wolken, im Tagesverlauf auch Schauer und Gewitter. Das war WDR Aktuell.
2: Und das ist der Sommer in Deutschland. Hallo liebe Autofahrer, wir schauen gleich auf die Straßen. Im Sendegebiet, hier ist der Verkehrsservice in der ARD-Hitnacht. Los geht's mit einer Warnung. In Teilen von Nord- und Ostdeutschland ziehen von Südwesten gebietsweise schwere Gewitter durch. Es besteht die Gefahr von schweren Sturmböen bis 100 Stundenkilometer. Außerdem kann es zu Starkregen bis 25 Liter pro Quadratmeter in kurzer Zeit und Hagel mit Korngrößen um 2 Zentimeter kommen. Bitte Vorsicht! Und nun zu den Straßen. A1 Hamburg-Lübeck auf der Nordelbebrücke kommt es wegen eines Schwertransportes mehrfach zu kurzfristigen Sperrungen. A1 Hamburg Richtung Bremen zwischen Hamburg-Stillhorn und Harburg 3 Kilometer Stau. Der Grund hierfür Bauarbeiten. A3 Nürnberg Richtung Passau zwischen Fellburg und Beratshausen. Aktuell 3 Kilometer Stau wegen Bauarbeiten. A5 Frankfurt Richtung Karlsruhe zwischen Heppenheim und Hemsbach bis 5 Uhr morgens wegen Reparaturarbeiten noch die Fahrbahn gesperrt. Und eine Meldung von der A8 München Richtung Salzburg zwischen Rohrdorf und Fraßdorf aktuell 4 Kilometer Stau. A12 Autobahn der Freiheit Frankfurt-Oder Richtung Berliner Ring. Da ist die Fahrbahn zwischen Briesen und Fürstenwalde Ost wegen Bauarbeiten noch bis 5 Uhr gesperrt. A48 Dernbach Richtung Koblenz zwischen Behndorf-Neuwied und Koblenz-Nord nach einem Unfall Fahrbahn gesperrt. A71 Richtung Schweinfurt, da ist die Fahrbahn zwischen Arnstadt-Süd und Stadt-Ilm sowie zwischen Meiningen-Süd und Rentwertshausen wegen Tunnelwartungsarbeiten bis morgen früh 6 Uhr gesperrt. Und zum Schluss eine Meldung von der A5 Basel Richtung Karlsruhe zwischen Bühl und Baden-Baden nach einem Unfall aktuell die Fahrbahn gesperrt. Es staut sich der Verkehr.
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2: Kurz nach 23 Uhr zum Tag der Freundschaft. Heute nochmal die Hitnacht mit mir. Mein Name ist Ronny Krabmann. Freue mich, dass Sie mit dabei sind. Und

Musik von Anastasia und Anastasia, wie viele sagen, one day in your life. Und es kann solche einzelnen Tage im Leben geben, wo sich alles ändert, weil man dort vielleicht den Freund fürs Leben trifft. Tja, und ich hatte es bereits gesagt, heute internationaler Tag der Freundschaft, ein ganz besonderer Tag. Haben Sie dran gedacht? Ach, das wussten Sie gar nicht. Ja, wissen Sie es jetzt. Dann können Sie Ihren Freunden noch eine ganz liebe SMS schreiben oder was Liebes sagen, hier übers Radio. Das ist möglich, denn wir sind ja eine Live-Sendung, wieder vom MDR aus Dresden. Ich darf die Imme heute vertreten. Ganz kurzfristig freue mich, liebe Imme, liebe Grüße. Und Tag der Freundschaft. Heute unser Thema, das spiegelt sich auch natürlich in unserer Musik wieder, logisch. Und gefragt sind natürlich Ihre Gedanken zum Tag der Freundschaft. Was bedeutet Freundschaft für Sie? Wo zeichnet sich eine gute Freundschaft oder worin zeichnet sie sich aus für Sie? Carola hat schon geschrieben, Tag der Freundschaft, ganz wichtig. Mein Freund Roger sagte mal, kann sein, dass die Liebe geht, aber die Freundschaft bleibt. Was wären wir ohne unsere Freunde? Richtig. Liebe Carola, Dankeschön für die Zuschrift. Wenn Sie mir schreiben wollen, können Sie auch machen. Unter ard-hitnacht@mdr.de. Ich bin schon ganz Ohr und habe hier alles vorbereitet, um Ihre Zeilen zu lesen und freue mich schon drauf. Tag der Freundschaft, heute.

coole Nummer. Stephen Woods mit Higher Love. Ganz spezielle Version. Geht 5 Minuten und 46. Special-Version für die ARD-Hitnacht. Schön, dass Sie am Radio sind. Schön, dass Sie uns gewählt haben für Ihren Abend, für Ihre Nacht zum Tag der Freundschaft. Und ich habe es ja gesagt, Sie können mir gerne schreiben unter ard-hitnacht@mdr.de Ihre Gedanken zum Tag der Freundschaft und schon einiges eingetrudelt. Ja, das ist unter ard-hitnacht@mdr.de Also ard-hitnacht@mdr.de So ist es richtig. Iris und Mario haben sich gemeldet aus Nordrhein-Westfalen. Ich habe mal was gelesen, schreiben sie, und zwar, darüber müssen wir sehr nachdenken. Geh deinen Weg Schritt für Schritt, geh nie allein, nimm Freunde mit. Wenn du mal fällst, bleib ja nicht liegen, wer nicht aufsteht, der kann nicht siegen. Tja, wir haben wenige, aber dafür wahre Freunde, mit denen man nicht nur feiern kann. Das ist schön, das freut mich sehr. Und Dark Princess hat geschrieben, die Steffi, ich grüße meine beste Freundin Melanie. Sie ist seit 33 Jahren an meiner Seite und ich danke ihr für so viele treue Jahre Freundschaft. Liebe Grüße aus dem schönen Mittelfranken von der Steffi. Dankeschön, Steffi. Und der Peter hat geschrieben, ich habe nur drei Freunde und das ist auch gut so. Den ersten habe ich seit über 45 Jahren und die anderen zwei sind zu Familienmitgliedern geworden. Echte Freunde sind mit Geld nicht zu bezahlen, denn Geld kommt und geht auch wieder, echte Freunde bleiben. Danke, Andi, Charlotte und Johannes. Tja, und Freundschaft gelebt mit Leib und Seele, das ist doch ganz was Feines, oder? Passt auch gleich der nächste Titel dazu. Deutscher Pop vom Feinsten aus den 80er Jahren. Bei uns am Start jetzt Heinz Rudolf Kunze mit einer Ode an die Liebe.

0: Ich liebe diese Nummer. Heinz Rudolf Kunze mit Leib und Seele zu hören bei uns in der ARD Hitnacht. Ja, wir senden für Deutschland die ganze Nacht. Ob Nord, ob Süd, ob Ost, ob West. Simone sitzt in Dresden irgendwo auf dem Balkon, hört gerade Radio und feiert den Tag der Freundschaft. Sie hat heute tolle Erlebnisse gehabt mit vielen, vielen guten Freunden und das war für sie Hühnersuppe für die Seele. Na dann, ich hoffe, es hat geschmeckt. Hier ist der Verkehrsservice in der ARD Hitnacht. Wir schauen auf die Straßen A3 Nürnberg Richtung Passau zwischen Velburg und Beratshausen. 3 Kilometer Stau wegen Bauarbeiten. A5 Basel Richtung Karlsruhe zwischen Bühl und Baden-Baden staut sich der Verkehr aktuell nach einem Unfall. Vorsicht! A5 Frankfurt Richtung Karlsruhe zwischen Heppenheim und Hemsbach. Bis 5 Uhr morgens wegen Reparaturarbeiten Fahrbahn gesperrt. A8 München Richtung Salzburg zwischen Rohrdorf und Fraßdorf. 4 Kilometer Stau aktuell. Die A12 Autobahn der Freiheit Frankfurt-Oder Richtung Berliner Ring ist zwischen Briesen und Fürstenwalde Ost wegen Bauarbeiten bis ca. 5 Uhr gesperrt. Eine Meldung von der A71 Richtung Schweinfurt, da ist die Fahrbahn zwischen Arnstadt Süd und Stadt Ilm sowie zwischen Meiningen Süd und Wendwertshausen wegen Tunnelwartungsarbeiten bis morgen früh ca. 6 Uhr gesperrt. Soweit unser Blick auf die Straßen in Deutschland.
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0: Im Studio Ronny Krappmann.

Also Freunde, ich muss mal sagen, hier das E-Mail-Postfach platzt gleich. Tag der Freundschaft. Ich hätte nicht gedacht, dass so viele Leute in so kurzer Zeit schreiben und so ausführliche, wunderbare Geschichten. Ich muss ein bisschen sortieren, was ich hier, ich hoffe, dass ich alles irgendwie mit einbauen kann in die Sendung. Auf jeden Fall bekommt jeder eine kleine Antwort von mir, auf jeden Fall. Und ich lese und lese und lese und habe ja noch ein bisschen auch mit der Musik hier zu tun. Das ist schon nicht schlecht. Also vielen, vielen herzlichen Dank für die ganzen Zuschriften, die mir wirklich ein Lächeln ins Gesicht zaubern. Und unter anderem auch das hier. Die Biene von der Ostsee hat geschrieben, ja, wir sind dicke Freunde und denk daran, wenn du hinfällst, werde ich dir immer helfen, aber erst, wenn ich aufgehört habe zu lachen. Na prima. Wen sie da wohl meint? Also ist ja unglaublich. Und der Chris aus Dortmund hat geschrieben, hallo Ronny, ein Freund, ein guter Freund, das ist das Beste, was es gibt auf der Welt. Ein Freund, ein guter Freund, der geht mit dir in Sippenhaft, weil sowas doppelt Freundschaft schafft. Schöner Spruch. Vielen, vielen herzlichen Dank. Und dann haben wir noch Post bekommen von Hans-Joachim. Hallo Ronny, um es mit Reinhard May zu sagen, komm, gieß mein Glas noch einmal ein mit billigem roten Wein. Heut trinke ich meinen Freund nach. Ja, und er hat geschrieben, dass er viele, viele Freunde verloren hat. Alle schon gegangen. Hirntumor mit 52. Der Gerhard mit 19. Und Caroline mit 51. Der Hans mit 52. Aber er glaubt daran, dass er sie alle wieder sieht. Deswegen alles richtig gemacht. Joachim, unser Stammhörer, gießen sich ein Glas ein, trinken sie auf ihre Freunde. Es ist nur die Hülle, die weg ist. Die Seelen sind noch da. Achten Sie auf die Zeichen und Sie werden sehen, die feiern mit Ihnen. Und da passt auch gleich der nächste Titel dazu. Hier ist Opus. Life is life. Es passt zum Tag der Freundschaft.

The House of Rising Sun von Animals in der ARD Hit nach 23.46 Uhr. Ja, eine Viertelstunde gibt's denn noch den Tag der Freundschaft. Aber sie haben mir so viel geschrieben, dass ich das einfach das Thema weiterziehe, auch in den Morgen hinein. Ich finde, das passt so schön. Sie haben mir jetzt so tolle Gedanken geschickt, dass ich das einfach teilen möchte mit Ihnen. Unter anderem das, was die Angelika geschrieben hat. Gedanken zur Freundschaft. Freundschaft ist für mich etwas ganz Wertvolles. Neben meinem Glauben gibt sie mir Halt und Kraft. Und manchmal kommt mir das Leben vor wie eine Reise auf einem kleinen Schiff. Und meistens schippere ich durchs Leben so ganz ruhig. Und manchmal ziehen da Stürme auf. Und dann bin ich dankbar für meine Freunde, die wie ein Anker sind. Wahre Freunde hören zu, ohne zu urteilen. Sie wollen nicht verändern, sondern setzen sich einfach neben mich oder gehen ein Stück des Weges mit mir. Bei ihnen darf ich sein, wie ich bin, mit allem, was mich ausmacht. Schöne Worte. Und wenn auch Sie solche Gedanken haben und vielleicht jemandem was ganz Liebes sagen wollen, weil Sie mit ihm befreundet sind, können Sie es machen. Unter ard-hitnacht@mdr.de. Heute Tag der Freundschaft. Besonderer Tag. Kann man mal aneinander denken. Freue mich, dass ich diese Nacht mit uns verbringe.

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1: Die Nachrichten mit Michael Treis. Guten Abend. Vier Männer sollen in Soest eine Frau wie eine Sklavin behandelt haben. Nach WDR-Informationen wurde die 33-Jährige vergewaltigt, brutal geschlagen und ernährt.

0: FIFA-Turniere sollte Infantino an seinen Investorenplänen festhalten. Luise Kropf, WDR Sport.
1: Der Boykott gilt nicht nur für die Weltmeisterschaft der Männer 2030, sondern auch für die kommende Frauenfußball-Weltmeisterschaft in Brasilien. Die UEFA teilte auf ihrer Website mit, dass man nur von einem Boykott absehen werde, wenn der Vorschlag in seiner Gesamtheit aufgegeben und der UEFA verbindliche Zusicherungen gemacht würden, dass die FIFA ihre Wettbewerbe nie wieder für private Investoren öffnet. Hintergrund des Streits ist der Plan von FIFA-Präsident Gianni Infantino, Anteile der Fußball-Weltmeisterschaft an private Investoren zu verkaufen.
0: Und das ist heute auch noch Thema. Bundeskanzler Merz hat auf den Absturz einer offenbar russischen Rakete in Polen reagiert. Er sagte, der Vorfall zeuge von russischer Rücksichtslosigkeit und Eskalationsbereitschaft. Bei einem Sturm am Möhnesee im Kreis Soest ist offenbar ein Baum auf eine Menschengruppe gestürzt. Nach ersten Informationen wurden zwei junge Personen schwer verletzt. Die niedrigen Pegelstände der Donau haben in Bulgarien Knochenteile aus der Eiszeit freigelegt. Experten zufolge stammen sie vermutlich von einem Mammut. Die Stadt Lemgo will ihre Bäume besser vor der Trockenheit schützen. Deshalb hat sie 35 Sensoren neben junge Bäume eingepflanzt. Die messen, wie feucht der Boden ist. Das soll beim Gießen helfen, erklärt Bauhofleiter Lars Becker.
2: Aktuell ist es so, dass wir bei Hitzestress halt einfach die Listen abfahren und dadurch viel Zeit, Ressourcen, Personal binden. Und wir erhoffen uns einfach, dass wir dann gezielter die Bäume anfahren können.
0: In Zukunft will Lemgo auch Regenwasser sammeln, speichern und in Trockenzeiten zum Gießen nutzen. Das war WDR aktuell. Und das Wetter in Nordrhein-Westfalen. Die Nacht ist meistens trocken und teilweise klar, bei Tiefstwerten zwischen 19 und 13 Grad. Tagsüber dann mal Sonne, mal Wolken, stellenweise mit Schauern oder Gewittern. In Porta-Westfalica bis 28 Grad, in Wuppertal 29 und maximal 30 Grad in Höxter. Die Zeit 0 Uhr 3.
3: Wir sagen Dank an die Kollegen von den Nachrichten und schauen sofort auf die Straßen in Deutschland. Hier ist der Verkehrsservice in der ARD-Hitnacht. A3 Nürnberg Richtung Passau zwischen Fellburg und Beratshausen. 3 Kilometer Stau, der Grund hierfür sind Bauarbeiten. A5 Basel Richtung Karlsruhe zwischen Bühl und Baden-Baden staut sich der Verkehr nach wie vor. Der Grund ein Unfall. A5 Frankfurt Richtung Karlsruhe zwischen Heppenheim und Hemsbach bis 5 Uhr morgens wegen Reparaturarbeiten die Fahrbahn gesperrt. A8 München Richtung Salzburg zwischen Rohdorf und Fraßdorf aktuell 4 Kilometer Stau. A12 Autobahn der Freiheit Frankfurt-Oder Richtung Berliner Ring zwischen Briesen und Fürstenwalde Ost wegen Bauarbeiten bis ca. 5 Uhr die Fahrbahn gesperrt. Und noch eine Meldung von der A71 Richtung Schweinfurt zwischen Arnstadt Süd und Stadt Ilm sowie zwischen Meiningen Süd und Rentwertshausen. Wegen Tunnelwartungsarbeiten noch bis morgen früh 6 Uhr die Fahrbahn gesperrt. Falschfahrer haben wir keine zu vermelden, auch keine Blitzer. Wünschen eine gute und sichere Fahrt.
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3: Herzlich willkommen. Schön, dass ihr im Radio sind. Auf in den neuen Tag mit richtig cooler Musik. Jetzt am Start London Beat und mein Name ist Rob.

Rock the Boat, die News Corporation in der ARD-Hitnacht. Schön, dass Sie im Radio sind. Tja, die einen, die schlummern schon fast ein, die anderen arbeiten noch, zum Beispiel an der Doktorarbeit, wie mir gerade ein Hörer geschrieben hat. Und das macht er schon seit einigen Tagen und das gibt ihm ein besonderes Gefühl, dass er sozusagen uns hört, der Stefan. Und irgendwie hat er ganz viel Freude dabei, er könnte fast noch eine zweite Doktorarbeit schreiben. Ich hätte da noch was in einem Schubfach liegen. Nein, Quatsch beiseite. Ich glaube, das würde ich nie schaffen, eine Doktorarbeit. Tja, wenn Sie hier noch was hören, ich habe das Fenster auf, weil so eine laue Sommernacht in Dresden, es ist herrlich und einfach wunderbare Luft und die Musik und dass wir alle so zusammen in Freundschaft verbunden diese Sendung hier meistern, das finde ich ganz, ganz klasse. Jenny hat geschrieben aus Magdeburg, glaube ich. Und sie hat mir geschrieben, ein berühmter Mensch sagte mal, deine Freunde kommen und gehen, deine Feinde bleiben. Tja, da ist was dran. Und viele liebenswerte Menschen leben leider nicht mehr. Jedes Mal bin ich ein Stückchen mitgestorben, um anschließend wieder aufzustehen. Hoffentlich gibt es irgendwann ein Wiedersehen. Natürlich gibt es das. Jenny, es ist nur die Hülle, die weg ist, aber doch nicht die Seele. Seele ist Energie, kann nicht vergehen, glauben Sie mir. Aber meine Eltern schicken mir bestimmt einen Schutzengel aus dem Himmel. Na, die haben aber ein ganz großes Auge auf sie, das sage ich Ihnen. Und die passen schön auf, denn alles, so wie es sein soll, wird vorbestimmt. Da bin ich ganz, ganz fest von überzeugt. Also es gibt Energien und es gibt so Sachen, ich glaube, da wachen gute Menschen über uns alle und auch über Sie, liebe Jenny. Das seien Sie mal hier ganz sicher in der ARD-Hitnacht. Das sagt Ihnen die Hitnacht-Familie an dieser Stelle. Und wenn Sie uns was zu sagen haben zum Thema Freundschaft, können Sie mir schreiben ard-hitnacht@mdr.de. Ich freue mich auf Ihre Zeilen. Und jetzt gibt's ein Wiederhören mit einer Frau, die ist leider auch schon über die Brücke gegangen, aber ihre Songs, die sind wirklich Songs für Freundschaften geworden und für Verbundenheit. Diese Frau war einfach unglaublich toll. Wir erinnern uns jetzt an Bonnie Tyler und schicken ganz liebe Grüße hoch in den Himmel.

Unvergessen. Bonnie Tyler. A total eclipse of the heart. A total eclipse of the heart in der ARD-Hitnacht. Unser Thema heute, Tag der Freundschaft, war gestern. Wir ziehen das Thema ein bisschen diese Nacht hinein, weil so viele, viele Menschen geschrieben haben. Und der Markus hat gerade geschrieben, hallo, guten Abend, Freundschaft ist alles gut, wenn man keine Meinungsverschiedenheiten hat und über Kreuz ist, Stichwort Hoffnung. Nun denn, das kommt in jeder Freundschaft, in jeder Liebe vor, dass man nicht immer einer Meinung ist. Und wissen Sie was, lieber Markus, wenn es manchmal ein bisschen rappelt im Getriebe, mein Vater hat mir mal einen schönen Spruch gesagt, wenn es da ein bisschen kriegerisch ist, auch bei Freunden oder auch mal in der Familie, einer kann sich immer für Frieden entscheiden. Ist was Wahres dran. Also, machen Sie nicht die Türe zu, lehnen Sie sie bloß an. Und wenn der andere weiß, was er an Ihnen hat, dann wird er schon kommen und anklopfen und vielleicht auch von alleine die Türe wieder aufmachen.

0: Das ist Musik, die richtig Spaß macht. Fancy mit seinem Hit aus den 80ern. Slice Me Nice. Oh yeah. Na, da geht bei mir ein Film ab, Freunde. Genauso wie bei Konsti. Hat sich gemeldet. Hört uns über Antenne Brandenburg. Wilhelm hört uns über WDR 4. Johanna hört uns über den SWR. Also, was will ich damit sagen? Man hört uns deutschlandweit. Und das ist schön, denn wir senden deutschlandweit die ARD-Hitnacht. Heute zum Thema Tag der Freundschaft. War gestern, aber wir ziehen's rüber in den neuen Tag. Weil irgendwie ist jeder Tag ein Tag der Freundschaft, wenn man in guter Verbindung ist. Und wenn es mal ein bisschen rappelt in der Kiste, sprich, dass man sich nicht ganz grün ist, nun mein Gott, das gehört zum Leben auch dazu, oder? Genauso wie der Blick auf die Straßen. Für alle, die gerade noch unterwegs sind, hallo liebe Autofahrer, hier ist der Verkehrsservice in der ARD-Hitnacht. A5 Basel Richtung Karlsruhe, zwischen Bühl und Baden-Baden immer noch Stau. Der Grund hier für einen Unfall, bitte Vorsicht. A5 Frankfurt Richtung Karlsruhe, zwischen Heppenheim und Hemsbach. Bis morgen früh 5 Uhr wegen Reparaturarbeiten die Fahrbahn gesperrt. A8 München Richtung Salzburg, zwischen Rohrdorf und Fraßdorf, aktuell 4 Kilometer Stau. A12 Autobahn der Freiheit, Frankfurt oder Richtung Berliner Ring, zwischen Briesen und Fürstenwalde Ost, wegen Bauarbeiten bis ca. 5 Uhr die Fahrbahn gesperrt. A71 Richtung Schweinfurt, zwischen Arnstadt Süd und Stadt Im, sowie zwischen Meiningen Süd und Rentwertshausen, wegen Tunnelwartungsarbeiten bis morgen früh ca. 6 Uhr die Fahrbahn gesperrt. Falschfahrer haben wir zum Glück keine zu vermelden, auch keine Blitzer. Wo auch immer Sie uns hören, haben Sie eine gute und sichere Fahrt.
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0: Im Studio nach wie vor Ronny Krabmann. Und ich freue mich, dass Sie im Radio sind. Herzlich

entspannte Musik von Leon Rimes. Finde ich klasse. Apropos klasse, Sie schreiben ganz viel Lob für unsere Musik. Gebe ich alles weiter an die Musikredaktion. Die Kollegen freuen sich, die geben sich jeden Tag ganz viel Mühe und bauen hier die Sachen zusammen für die Nächte. Und ich bin sehr angetan. Also ich habe immer ganz viel Freude. Und wenn ich dann sehe, was Sie so schreiben, dann, ja, dann steigert sich auch meine Freude. Tja, in freundschaftlicher Verbundenheit sind wir doch eine Radiofamilie hier in der ARD-Hitnacht. Apropos Freundschaft, gestern war Tag der Freundschaft. Sie können mir weiterhin schreiben, was Sie bewegt zum Thema Freundschaft unter ard-hitnacht@mdr.de. Hallo Ronny, ich sitze auf der Terrasse und genieße im Vollmondschein die letzten freien Tage, bevor ich nächste Woche wieder in Dienst auf meinem Rettungsheli lande. Freunde sind mir das Wichtigste im Leben. Nach einem schweren Schicksalsschlag waren sie für mich da und haben mich wieder zurück ins Leben geholt, nachdem ich in eine schwere Depression gekommen war, die man sich so nicht vorstellen möchte. Richtige Freunde sind der größte Schatz, den man im Leben haben kann, sind Menschen, die immer für einen da sind, nicht nur in guten Zeiten. Leider habe ich auch viele, viele liebe Menschen verloren und habe einen großen Verlust zu beklagen. Aber es sind noch einige da, auf die ich mich gut verlassen kann. Das beruht auf Gegenseitigkeit. Schöne Sendung für dich, liebe Ronny, und liebe Grüße an die Radiofamilie Daniela aus Oberhausen. Dankeschön für diese lieben Zeilen. Und um noch eine andere Frage zu beantworten von der Hörerin, Manuela hat geschrieben, wie sieht denn das beim Moderator aus mit den Freunden? Tja, die Frage, die beantworte ich noch in der nächsten Stunde. So viel Zeit muss sein. Aber es ist spannend. Also, ja, ich denke doch, es ist spannend. Aber jetzt erstmal ein bisschen Musik. Und ich brauche einen Kaffee. Der Kollege hat schon einen fertig gemacht. Frisch gebrüht, liebe ich über alles. Ein bisschen Salz rein, ein bisschen Butter rein. Kommt man gut über die Nacht, Freunde. Wirklich. Hier ist die ARD-Hitnacht. Wir senden für Deutschland. Schön, dass ihr mit dabei seid.

0 Uhr 52. Schön, dass Sie im Radio sind. Hier sind Sie genau richtig. Hier ist das Team der ARD-Hitnacht. Bei uns geht's heute ein bisschen um die Freundschaft. Gestern war Tag der Freundschaft und Ihre E-Mails erreichen mich immer noch fortweg und ich freue mich, weil ich die ganzen Geschichten mit wirklich ganz, ganz viel Aufmerksamkeit und Freude lese. Und da hat zum Beispiel der Gunnar geschrieben, der hat eine beste Freundin und die wackelt sogar mit dem Schwanz. Ich dachte erst, hä? Also, auf vier Pfoten ist ein Dackel. Also ist ein Hündchen, ne? Meine Dackeldame Frieda ist mein bester Freund, mein Ruhepol, mein sicherer Hafen. Sie ist immer da, wenn es mir nicht gut geht. Sie bringt mich zum Lachen, tröstet mich, wenn ich mal traurig bin und begleitet mich. Klar, manchmal treibt sie mich auch in den Wahnsinn, aber das gehört eben auch dazu. Passt gut auf eure echten Freunde auf. Egal, ob sie zwei Beine oder vier Pfoten haben. Und das stimmt. Na, manchmal so, ja, Freundschaft kann auch eine Tierliebe sein, kann auch ein bester Freund, kann wirklich vier Pfoten haben und hatte ich auch und weiß das sehr zu schätzen und erinnere mich gern an diese wunderbaren Freundschaften. Tja, alles hat seine Zeit, auch solche Freundschaften. Aber was bleibt, sind ja die Gedanken, die Erinnerung und wie gesagt, eine Hülle vergeht, aber Seele bleibt, bin ich fest von überzeugt. Wie sind Ihre Gedanken? Können Sie mir gern schreiben. ard-hitnacht@mdr.de. So auch der Hans-Peter Prinz, der hört uns über den Norddeutschen Rundfunk und hat mir gerade geschrieben, hat sich auch einen frischen Kaffee gemacht mit bisschen Butter drin. Ja, das hält wach, ne? Genau. Und schmeckt unglaublich gut, so in der Nacht. Und jetzt im Radio ein bisschen lauter machen, weil jetzt gibt's schöne Musik von Boyzone, No Matter What. Los geht's.

0: Achtung, Falschfahrer. Auf der A14 Leipzig-Nossen zwischen Döbeln-Ost und Nossen-Nord kommt Ihnen aktuell ein Falschfahrer entgegen. Fahren Sie bitte äußerst rechts und überholen Sie nicht. Wir geben Bescheid, wenn die Gefahr vorüber ist.
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2: Die Nachrichten mit Michael Treiß. Guten Morgen. Der Europäische Fußballverband UEFA droht mit einem WM-Boykott wegen der FIFA-Pläne zum Teilverkauf von WM-Anteilen an Investoren. Solange es die Pläne gäbe, werde keine europäische Nationalmannschaft an einem FIFA-Wettbewerb teilnehmen. Hajo Felten berichtet.
3: Es ist eine Kampfansage an die FIFA und ganz besonders an deren Chef Infantino. Der bekommt damit enormen Gegenwind aus dem Verband, der gerade erst in Amerika 6 von 8 WM-Viertelfinalisten gestellt hat. Dass die UEFA so hart reagiert, bringt die Verkaufspläne Infantinos vermutlich ins Wanken, denn eine Weltmeisterschaft ohne den amtierenden Titelträger Spanien und die weiteren Fußballgroßnationen wie Frankreich, Deutschland und England wäre kaum vorstellbar.
2: Die Polizei in Mönchengladbach sucht jetzt mit Fahndungsfotos nach dem

0: Polizei bittet jetzt um Hinweise auf die beiden Täter.
1: Und das sind weitere Themen in dieser Nacht. Der von den USA ins Leben gerufene sogenannte Friedensrat hat laut US-Präsident Trump eine Vereinbarung erzielt. Dabei gehe es um die vollständige Entwaffnung der militant-islamistischen Hamas im Gazastreifen. 4 Männer sollen in Soest eine Frau wie eine Sklavin behandelt haben. Nach WDR-Informationen wurde die 33-Jährige vergewaltigt, brutal geschlagen und erniedrigt. Die mutmaßlichen Täter sollen die Hilflosigkeit der obdachlosen Frau ausgenutzt haben. Nach einem Ansturm von Migranten auf die spanische Enklave Ceuta in Nordafrika schickt die Regierung jetzt Militär. Es werden spanische Soldaten, Taucher und ein Militärschiff in die Stadt verlegt. Und die EU will sich bei künstlicher Intelligenz unabhängiger machen. Die Kommission hat das Verfahren für den Aufbau von bis zu 7 großen Rechenzentren eröffnet. Der Tiergarten in Kleve am Niederrhein freut sich über doppelten Nachwuchs. Die roten Pandas Kamala und Janak haben Babys bekommen. Das wird als gutes Zeichen für den Schutz dieser stark gefährdeten Art gewertet. Eigentlich leben rote Pandas in kühlen Wäldern und essen am liebsten Bambus. Das Wetter in Nordrhein-Westfalen. Die Nacht ist meistens trocken und teilweise klar bei Tiefstwerten zwischen 19 und 13 Grad. Tagsüber dann mal Sonne, mal Wolken, stellenweise mit Schauern oder Gewittern. In Coesfeld bis 28 Grad, in Jülich 29 und maximal 30 Grad in Hagen. Die Zeit 1.03 Uhr.
2: Hallo liebe Autofahrer, wir haben eine Sofortmeldung. Achtung Falschfahrer, auf der A14 Leipzig-Nossen zwischen Döbeln-Ost und Nossen-Nord kommt Ihnen aktuell ein Falschfahrer entgegen. Fahren Sie bitte äußerst rechts und überholen Sie nicht. Auf der A14 Leipzig-Nossen zwischen Döbeln-Ost und Nossen-Nord ist ein Falschfahrer unterwegs. Vorsicht bitte in beiden Richtungen. Weiter geht's mit dem Verkehrsservice in der ARD-Hitnacht. A5 Basel Richtung Karlsruhe. Zwischen Bühl und Baden-Baden aktuell 2 Kilometer Stau. Der Grund hierfür: ein Unfall, es ist nur eine Fahrspur frei. A5 Frankfurt Richtung Karlsruhe zwischen Heppenheim und Hemsbach bis 5 Uhr. Fahrbahn gesperrt, der Grund hierfür: Reparaturarbeiten. A12 Autobahn der Freiheit Frankfurt oder Richtung Berliner Ring zwischen Briesen und Fürstenwalde Ost wegen Bauarbeiten bis ca. 5 Uhr die Fahrbahn gesperrt. A71 Richtung Schweinfurt zwischen Arnstadt Süd und Stadt Ilm sowie zwischen Meiningen Süd und Rentwertshausen wegen Tunnelwartungsarbeiten bis 6 Uhr die Fahrbahn gesperrt. A7 Fulda Richtung Würzburg, da ist die Fahrbahn zwischen Bad Brückenau-Volkers und Bad Brückenau-Wildflecken wegen einer Nachtbaustelle vorübergehend gesperrt. Eine Umleitung führt über die U54. Soweit unser aktueller Blick auf die Straßen in Deutschland.
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2: Am Mikrofon Ronny Krabmann. Hi.

Erinnerung an ein Versprechen. So kann das auch sein. Mit einer Freundschaft, man erinnert sich an etwas, woran man, ja, was man sich versprochen hat im Leben. Zueinander zu stehen, miteinander alt zu werden, nie die Verbindung zu kappen. Und tja, von vielen Freunden ist nur ein echter geblieben. So ist das Leben, schreibt Thomas. Hallihallo. Und wir sagen Dankeschön, Thomas, für das Feedback. Und der Roland hat geschrieben: Hallo, lieber Ronny, hier ist Roland. Ja, und ich habe zwei liebe Freunde. Die eine Kumpel, den einen Kumpel kenne ich seit 53 Jahren und beim besten Kumpel sind es 50 Jahre. Wir sehen uns nicht oft, aber wenn wir uns sehen, dann ist es wie gestern und das macht die Freundschaft für mich aus. Ganz, ganz liebe Grüße. Tja, das ist wunderbar, dass man sowas erleben darf. Und wenn Sie eine Geschichte haben zur Freundschaft oder jemanden grüßen wollen, mit dem Sie ganz, ganz eng verbunden sind, gestern war ja Tag der Freundschaft, können Sie mir gerne schreiben. ard-hitnacht@mdr.de. So, und jetzt will ich es natürlich auflösen. Ich wurde gefragt, wie sieht's denn bei mir mit der Freundschaft aus? Ganz einfach, mein allerbester Freund, das war mein Sohn. Ja, genau, mein Sohn, der war einfach nur klasse. Das war ein feiner Junge. Und dem konnte ich alles erzählen, weil dessen war ein besonderer Junge. Und mit dem hatte ich wirklich, ich darf es mal an der Stelle so sagen, eine geile Zeit. Und ich bin dankbar für jeden Moment, den ich mit ihm hatte. Und er bleibt auch mein bester Freund und mein bester Ratgeber, weil er hat so tiefe Spuren in meinem Leben hinterlassen, dass ich sagen kann, ich bin stolz, so einen Freund in meinem Leben gehabt zu haben. Und das reicht mir. Und was jetzt dazu gekommen sind, sind neue Menschen, die bewiesen haben, dass sie sehr authentisch sind und dass sie vertrauenswürdig sind und liebevoll und einfach bei sich in ihrer Mitte. Und das ist was Wunderbares. Und mit denen habe ich schon richtig geile Zeiten erlebt. Warum betone ich das so? Weil da passt der nächste Titel wie die Faust aufs Auge. Juli, geile Zeit. Also, denken wir dran. Zeit ist ein Geschenk und das immer nur

Musik von Michael Bublé hier bei uns in der ARD-Hitnacht. Ja, so ist das mit dem Tag der Freundschaft, den wir gestern gefeiert haben. Und viele, viele haben geschrieben hier unter ard-hitnacht@mdr.de. Und viele, viele wünschen sich auch noch Musik. Das ist zwar schön, Freunde, aber die Musikwünsche, die leite ich alle weiter an die Musikredaktion, weil die Musik für die heutige Musiknacht, die steht leider fest. Da wird nichts mehr dran gerüttelt. Aber die Mandy hat geschrieben, Freundschaft ist was ganz, ganz Wichtiges. Und da muss man prüfen, bevor man sich auf eine richtige Freundschaft einlässt. Das finde ich gut, Mandy, und das sollte man tun. Da bin ich voll und ganz bei dir. Und wenn Sie noch was haben zum Punkto Freundschaft, dann können Sie mir gern schreiben unter ard-hitnacht@mdr.de. Da kommen Sie bei mir raus im Studio und ja, dann werde ich mir das Ganze durchlesen und freue mich schon auf Ihre Zuschriften. Und während Sie so schreiben, läuft bei mir Real Life mit Send Me an Angel.

0: Es soll Leute geben, die sitzen um diese Uhrzeit in irgendeinem Wohnwagen oder Zelt. Auf irgendeinem Festival. Und haben nichts weiter zu tun, als die ARD nachzuhören. Was wir natürlich gut finden, ne? Neben dem Festival. Es sei denn, sie wollen ja dann schlafen gehen. Auf jeden Fall diese Leute, das ist der Marcel, die Maria, der Bene, der Tim und noch ein paar andere Artgenossen. Die freuen sich, dass hier die Engel rufen bei Send Me an Angel. Aber jetzt gucken wir erstmal auf die Straßen in Deutschland. Hier ist der Verkehrsservice in der ARD-Hitnacht. In Warnung auf der A14 Leipzig-Nossen, kein Falschfahrer mehr unterwegs zwischen Döbeln-Ost und Nossen-Nord. Weiter A1 Hamburg-Lübeck. Auf der Nordelbbrücke kommt es wegen eines Schwertransportes mehrfach zu kurzzeitigen Sperrungen. Vorsicht! A5 Frankfurt Richtung Karlsruhe zwischen Heppenheim und Hemsbach bis 5 Uhr wegen Reparaturarbeiten Fahrbahn gesperrt. A7 Fulda Richtung Würzburg zwischen Bad Brückenau-Volkers und Bad Brückenau-Wildflecken wegen einer Nachtbaustelle vorübergehend Fahrbahn gesperrt. Eine Umleitung führt über die U54. A12 Autobahn der Freiheit Frankfurt-Oder Richtung Berlin zwischen Briesen und Fürstenwalder Ost wegen Bauarbeiten noch bis 5 Uhr die Fahrbahn gesperrt. A14 Wismar Richtung Schwerin. Zwischen Jessendorf und Schwerin Nord nach einem Unfall aktuell die Fahrbahn gesperrt. Bitte Vorsicht. Und die A71 Richtung Schweinfurt zwischen Arnstadt Süd und Stadt Ilm sowie zwischen Meiningen Süd und Rentwertshausen wegen Tunnelwartungsarbeiten die Fahrbahn bis ca. 6 Uhr gesperrt. Sonst haben wir nichts zu vermelden, wünschen eine gute und sichere Fahrt.
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0: Am Mikrofon Ronny Krappmann.

Tag der Freundschaft, der war gestern und Ihre Zuschrift erreichen mich heute noch, die ich gerne mit Ihnen teile, hier in der ARD Hitnacht. Karen hat geschrieben, Freundschaften können durch ein langes Kennenlernen entstehen und dann auch lange bis immer halten. Das kenne ich so nicht. Meine lebenslangen Freundschaften sind in einer Minute entstanden, gesehen, gefühlt, gefunden. Und das macht mich glücklich. Keine vielen oberflächlichen Freunde. Grüße an meine Lieblingsmenschen Michaela und Jutta. Ich hoffe, die beiden haben es auch gehört. Und Sie können mir weiterhin natürlich gern schreiben, Ihre Gedanken zum Thema Freundschaft. Was macht für Sie eine gute Freundschaft aus? Und vielleicht wollen Sie auch jemandem einfach Danke sagen für eine gute Freundschaft. ard-hitnacht@mdr.de, die Adresse, wo Sie mich erreichen. Ich freue mich auf Ihre Zeilen.

Inzwischen 1.52 Uhr. In 8 Minuten ist es 2. Dann schauen wir auf das, was in der Welt los ist, auf den Straßen und was es sonst noch so zu berichten gibt. Gestern war Tag der Freundschaft und die beste Freundschaft ist wohl, glaube ich, die, wenn zwei Menschen zusammenfinden und nicht nur befreundet bleiben, sondern dann den Bund fürs Leben eingehen oder so, ne? Also es gibt ja Paare, die sagen, mein Mann, meine Frau ist mein bester Freund. Und ich glaube, so ist das, glaube ich, auch bei der Sabrina. Die hat mich gerade geschrieben. Hallo, liebes Team der ARD Hitnacht. Wir hören euch im Auto auf dem Heimweg aus unserem Urlaub in Österreich zurück nach Seesen im Harz. Und ich grüße hiermit meinen Ehemann Tobi. Tobi, schön das Lenkrad festhalten, nicht loslassen, der am Steuer sitzt und uns so gut durch die Nacht bringt. Danke für die tolle Hitnacht und die Musik gebe ich gern weiter an die Kollegen von der Musikredaktion. Und beste Grüße, liebe Grüße, sendet Sabrina. So, ich denke mal, jetzt wird gegrinst im Auto und man freut sich tierisch. Und jetzt kann man das Radio noch ein bisschen lauter machen, denn jetzt gibt's richtig tierisch gute Musik. Vorne mit Mike Oldfield und seinem Superhit To France.

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1: Die Nachrichten mit Michael Treis. Guten Morgen. Die Europäische Fußballunion UEFA droht im Machtkampf mit FIFA-Präsident Infantino mit maximaler Eskalation. Auf ihrer Dringlichkeitssitzung beschloss die UEFA einen Boykott aller FIFA-Turniere, sollte Infantino an seinen Investorenplänen festhalten. Luise Kropf, WDR Sport.
2: Der Boykott gilt nicht nur für die Weltmeisterschaft der Männer 2030, sondern auch für die kommende Frauenfußball-Weltmeisterschaft in Brasilien. Die UEFA teilte auf ihrer Website mit, dass man nur von einem Boykott absehen werde, wenn der Vorschlag in seiner Gesamtheit aufgegeben und der UEFA verbindliche Zusicherungen gemacht würden, dass die FIFA ihre Wettbewerbe nie wieder für private Investoren öffnet. Hintergrund des Streits ist der Plan von FIFA-Präsident Gianni Infantino, Anteile der Fußball-Weltmeisterschaft an private Investoren zu verkaufen.
1: Ein Sturm am Möhnesee im Kreis Soest hat gestern Nachmittag für ein schweres Unglück gesorgt. Ein Baum war auf eine Jugendgruppe gestürzt. Gabi Rosenkranz berichtet.
3: Für zwei der jungen Leute nahm der Nachmittag ein dramatisches Ende. Die beiden, 18 und 19 Jahre alt, wurden von dem Baum getroffen und schwer verletzt. Rettungskräfte waren schnell vor Ort und brachten sie ins Krankenhaus, wo sie jetzt behandelt werden. Warum der Baum umgestürzt ist, soll jetzt die Polizei klären. Klar ist aber, die kräftigen Windböen haben an vielen Orten für gefährliche Situationen gesorgt, am Möhnesee mit besonders schweren Folgen.
1: Und das ist in dieser Nacht auch noch Thema. US-Präsident